in der Vermittlung und in der Verbindung von Aufklärung, systematischer Aufklärung über das, was geschieht, was uns tagtäglich in den Zeitungen, in den Rundfunkorganen, auch im Fernsehen vorenthalten wird. Es gibt 122 Länder auf dieser Erde. Wenn man die Bildzeitung aufschlägt, erfährt man, dass es ein Land gibt, im Höchstfall, und nicht mal, was in diesem Lande geschieht. Dieses Phänomen nicht des Informationsüberflusses, sondern der systematischen Hintanhaltung der Informationen und der nicht vorhandenen Strukturierung von Informationen wollen wir aufbrechen. Eigene Informationen geben über das, was in der Welt geschieht, aufklären und Aktionen machen, um eine Öffentlichkeit zu produzieren, die diese Informationen zur Kenntnis nimmt und begreift, dass es eine andere Öffentlichkeit gibt als die bestehende.

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0: Ted, ist es nur meine Einbildung? Oder ist die ganze Welt verrückt geworden?
1: Nein, verrückt ist nur ein geringer Prozentsatz der Bevölkerung, Frank.
0: Ich hoffe, du hast recht.

0: Continental Subway war das, was ihr gerade gehört habt, hier zwischen 6 und 7 Uhr auf diesem Radioprogramm. Und jetzt ist es 7 Uhr am heutigen 25. Juni 2026, kurz nach der Mittsommerwende sozusagen. Also die Tage werden auch schon wieder kürzer, auch wenn es sich überhaupt nicht anfühlt, wenn man hier früh morgens um 5 sich auf den Weg macht ins Funkhaus und denkt, oh, die Sonne ist ja schon aufgegangen und steht über den Horizont. Und bei den Temperaturen, die wir gerade haben. Aber klar, das ist soweit so logisch. Ihr hört jetzt auf jeden Fall das Morgenmagazin der Freien Radios.
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0: Und hier heute im Morgenmagazin begleitet euch Aljoscha durch die Sendung, das bin ich, und wir werden uns mit diversen Dingen beschäftigen, vielleicht Dinge, wo man noch entspannt im Bett liegen bleiben kann, die, ja, und sich erstmal noch nicht diesem Tag stellen, im besten Fall. Es gibt auf jeden Fall nachher gleich nochmal Nachrichten, die so, also noch. Nochmal ist gut. Zum ersten Mal heute früh Nachrichten, worum es dann, also was so eigentlich in der Welt passiert ist. Wir wollen dann ein bisschen uns in ganz andere Gefilde bewegen und mehr so auf generelle Zustände, auf ein Fest, auf Kulturleben gucken. In Dornburg an der Saale ein Rosenfest. Es klingt romantisch, es ist bestimmt auch romantisch und vielleicht auch einfach ein kleiner Einblick in einen Ort, den viele irgendwie kennen, aber vielleicht auch noch nicht so richtig. Es gibt heute wie jede Woche die Rojava-Nachrichten und wir werden uns dann auch noch mit ein bisschen Richtung Polen wenden und uns da ein bisschen mit der Frage auseinandersetzen, wie man eigentlich in Polen gegen Antisemitismus agiert, vorgeht, was da so ein bisschen die Fallstricke, Problemstellungen und Situationen eigentlich so ausmacht. Das so alles grob in dieser ersten Stunde. Neben natürlich ein bisschen Musik, die ich hier für euch rausgesucht habe. Und da möchte ich gleich einsteigen mit erstmal Geburtstagswünsche. Alle Leute, die heute Geburtstag haben, euch wünsche ich einen wunderschönen Geburtstag. Möge er möglichst wenig Arbeit und viel Freizeit und Spaß beinhalten. Denn auch heute Geburtstag gehabt hätte, und das ist jetzt meine Überleitung zur Musik, wäre gewesen Ingeborg Bachmann. Und in Anlass dessen möchte ich ein bisschen Ingeborg Bachmann hörbar machen in musikalischer Form. Hier ist von Laut Fragen, was wir haben, ist nichts.

Menschen manchmal gefragt, warum ich eine Vorstellung habe von einem utopischen Land. Einer utopischen Welt, in der alles gut sein wird und in der wir alle gut sein werden. Darauf zu antworten, wenn man daran konfrontiert wird mit der Abscheulichkeit dieses Alltags, kann ein Paradoxon sein. 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Reich ist man, wenn man etwas hat, das mehr ist als alle materiellen Dinge. Und ich glaube nicht an diesen Materialismus, an diese Massengesellschaft, an diesen Kapitalismus, an diese Ungeheuerlichkeit, die hier stattfindet. An diese Bereicherung der Leute, die kein Recht haben, sich an uns zu bereichern. Ich glaube wirklich an etwas. Und das nenne ich...

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Was wir haben, ist nichts von laut Fragen hier zu hören im Morgenmagazin der Freien Radios am heutigen 25. Juni 2026. Und Ingeborg Bachmann, deren Text hier verwendet wurde, die hätte heute Geburtstag gehabt. Deswegen auch diese Liedauswahl und auch einfach, weil es ein sehr schöner Text ist und musikalisch schön umgesetzt. Jetzt ist gerade 7.07 Uhr und das heißt, es ist dringend Zeit dafür, dass ihr ein bisschen hört, was gerade in der Welt passiert. Und damit kommen wir zu den Nachrichten für den 25.06.2026. Venezuela ist von zwei aufeinanderfolgenden Erdbeben erschüttert worden. Betroffen waren das Zentrum und der Norden des Landes. Das Epizentrum lag etwa 160 Kilometer westlich der Hauptstadt Caracas. Näher gelegen befinden sich weitere Städte und die US-Erdbebenwarte USGS gab die Stärke der Erschütterungen mit 7,2 und 7,5 respektiv an. Einsatzkräfte suchten nach möglicherweise verschütteten Menschen. Die geschäftsführende Präsidentin Rodriguez rief in einer Ansprache den Notstand aus. Der Schulunterricht wurde ausgesetzt, der Zugverkehr unterbrochen und der Betrieb am Flughafen eingestellt. Derzeit gibt es noch keine Angaben, wie viele Opfer die Erdbeben verursacht haben. Das Beben war auch in der etwa 1000 Kilometer entfernten Hauptstadt Kolumbiens in Bogota zu spüren, was so ein bisschen ein Gefühl gibt für das Ausmaß der Größe von diesen Erdbeben. Zahlreiche Staaten boten schnelle Hilfe an, darunter El Salvador, die Dominikanische Republik, Brasilien und die USA. Die deutsche Bundesregierung will mit einer neuen Nord-Süd-Kommission die Beziehungen zu den sogenannten Entwicklungs- und Schwellenländern im globalen Süden stärken. Den Vorsitz sollen Ex-Bundeskanzler Olaf Scholz von der SPD und die frühere Präsidentin Costa Ricas, Laura Chinchilla, übernehmen, so das Entwicklungsministerium. Die Kommission soll Empfehlungen für eine Entwicklungszusammenarbeit in einer multipolaren Welt erarbeiten und helfen, ein globales Netzwerk auszubauen. Dabei ist vorgesehen, dass diese unabhängig arbeitet und aus 20 Vertreterinnen aus Politik, Wissenschaft, Wirtschaft, Gewerkschaften, der Gesellschaft sowie internationalen Organisationen aus dem globalen Norden wie Süden besteht. Das Gremium soll seine Arbeit bei einer Nachhaltigkeitskonferenz in Hamburg am 30. Juni starten. Laut einem am Dienstag veröffentlichten zivilgesellschaftlichen Lagebild gab es mehr als 4000 antimuslimische Vorfälle im vergangenen Jahr in Deutschland. Den Bericht hat die Organisation Claim vorgestellt. Die Zahl der Vorfälle sei von fast 3000 nun auf 4100 gestiegen. Mehr als 60% der registrierten Fälle waren Beleidigungen, Beschimpfungen und Drohungen. Bei einem Fünftel handelt es sich um Diskriminierung, etwa bei der Wohnungs- oder Jobsuche. Um Körperverletzungen handelt es sich 214 Mal, zwei davon endeten tödlich für die Opfer. Außerdem gab es 600 Fälle von Sachbeschädigung, ein Zehntel davon wiederum Angriffe auf Moscheen. Von Beleidigungen und Angriffen waren Frauen überdurchschnittlich häufig betroffen. Bei Claim, welche das Lagebild zusammengestellt haben, handelt es sich um ein Netzwerk von Beratungsstellen, bei denen Betroffene von Gewalt und Anfeindungen sich melden können. Der Anstieg in den Zahlen wird vor allem mit einer deutlich größeren Menge an Beratungseinrichtungen und lokalen Initiativen gegenüber dem Vorjahr begründet. Zugleich geht Claim aber von einem großen Dunkelfeld aus, da viele Fälle nicht gemeldet werden. Als Konsequenz aus dem Lagebild fordert Claim eine zügige Neuauflage des Nationalen Aktionsplans gegen Rassismus, wie dies auch im Koalitionsvertrag vorgesehen sei. Weiter plädiert Claim für eine bessere staatliche Erfassung von Vorfällen sowie Aufklärung und eine effektivere Strafverfolgung. Der Stadtrat von Halle hat am gestrigen Mittwoch einstimmig ein umfassendes Konzept zur Verbesserung der Deutschsprachkenntnisse von Kindern mit Migrationshintergrund beschlossen. Die Neuregelung zielt speziell auf den entscheidenden Übergang von der Kindertagesstätte in die Grundschule im Stadtteil Südliche Neustadt ab. Das von der integrierten Sozialplanung fachlich fundierte Konzept soll Defizite abbauen und Kindern unabhängig von ihrer Herkunft chancengerechtere Startbedingungen in ihre Bildungsbiografie ermöglichen. Das waren ein paar oder die Nachrichten hier um kurz nach 7. Aktuell ist es 7.11 Uhr. Ihr hört das Morgenmagazin der Freien Radios und
Was kann ich dazu noch sagen? Ich weiß es nicht. Das nächste Lied habe ich ausgesucht, so ein bisschen, weil ich überraschend festgestellt habe, dass diese Woche mich hier gar nicht im Sender die ganze Zeit jemand immer wieder begrüßen wird, der gerne Ska hört. Ist vielleicht nicht ganz das, was der Person jetzt gefallen würde, ist aber etwas, was mir eingefallen ist beim über Ska nachdenken, was ich schon lange nicht mehr gespielt oder auch gehört habe. Und ich dachte, es lohnt sich, Streetlight Manifesto mal wieder auszupacken.

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1: We Are the Few von Streetlight Manifesto, hier zu hören im Morgenmagazin der Freien Radios.
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1: Wer in einem kleineren Städtchen lebt, also jetzt vielleicht nicht die Menschen, die in Berlin leben, kann relativ schnell und einfach an einem Nachmittag oder mal an einem Tag oder sowas ins Umland fahren, um irgendein kleines, nettes Dorf zu besuchen. Ich habe jetzt Berlin so ein bisschen rausgenommen, weil es da ein bisschen mehr Aufwand ist. Geht natürlich auch, wenn man bereit ist, ein bisschen mehr Zug zu fahren. Aber ja, das ist so etwas, was, glaube ich, viele Menschen immer wieder mal machen. So rauskommen, mal ein bisschen was Neues sehen oder etwas Vertrautes, aber Selteneres. So, ne, jetzt, wenn ich an Halle denke, so mal sich das Gradierwerk für die Salzgewinnung in Bad Dürrenberg anschauen gehen oder so etwas. Und das ist natürlich etwas, das machen Menschen, die Radio machen, auch mal. Nur, dass die halt ein Mikrofon mitnehmen. Das ist so ein bisschen der Unterschied. Und gucken, ob dabei was Schönes zustande kommt. Und das hat Jana aus der tagesaktuellen Redaktion auch gemacht. Eigentlich schon immer in Halle und Umland unterwegs, aber noch nie so richtig bewusst in Dornburg gewesen. Das hat er nachgeholt und hier jetzt ein kleiner Einblick in, ja, wie so Dornburg wirkt auf jemanden, der zum ersten Mal da ist.
3: Ich bin jetzt hier in Dornburg, habe mir so einen Ausflug gemacht, mal die weitere Umgebung der Stadthalle kennenzulernen. Ich weiß ja eigentlich gar nicht, wo ich hier lebe. Bevor ich nicht in Dornburg war, wusste ich gar nicht, was für ein netter Fleck das hier ist. Ich meine, so weit ist es ja nicht von Halle. Also man muss bloß bis Naumburg fahren oder man steigt gleich in Halle, den Zug nach Saalfeld. Zurzeit sind ja Bauarbeiten. Und dann kommen wir gerade ruckzuck nach Dornburg. Jena ist nicht weit. Das sind so Sachen. Also hier gibt es drei Schlösser. Eins aus der Renaissance. Eins aus dem Barock, in dem ich im Gewissen sehr sehenswert oder ein älteres, was ja schon auf eine Burg aus dem 13. Jahrhundert zurückgeht und ein sehr angenehmes Fleckchen hier. So, und jetzt bin ich hier einfach reingeschneit, habe mir das angesehen und nun stelle ich fest, hier dann gibt es demnächst ein Rosenfest in Dornburg und dachte mir, ja, da könnte ich ja jemanden dazu interviewen. Warum nicht, weil es hier ein netter Ort ist. Netten Wein gibt es hier übrigens auch. Und da habe ich jetzt jemanden getroffen. Jetzt können Sie sich nochmal vorstellen, wenn Sie wollen, dass Sie sind.
4: Klaus Sammer. Zweiter Bürgermeister der Stadt Dornburg-Hamburg.
3: Das ist ein Treffer sozusagen Schwarze jetzt gleich. Habe ich jemanden, der hier alles kennt. So, ich meine, Sie sind wie lange schon hier Bürgermeister? Sie sind jetzt schon sehr lange ansässig, nicht wahr?
4: Ich bin seit 1974 im Stadtrat tätig und habe alle Höhen und Tiefen dieser Gesellschaft und der anderen Gesellschaft mitgemacht.
3: Das sind Erfahrungen, die wichtig sind, aber auf die leider kaum jemand hören will. Weil das, was früher war, vor der Wende, wird ja gar nicht so hoch geschätzt. Das ist so ein allgemeines Problem, gerade jetzt, wo ich glaube, solche Erfahrungen wichtig wären. Aber na, was soll's. Das Rosenfest, seit wann gibt es denn das in Dornburg etwa?
4: Das Rosenfest wurde anlässlich des Geburtstags des Großherzogs von Weimar 1873 das erste Mal gefeiert und ist dann die Jahre bis 1939 jedes Jahr unter dem Aspekt Geburtstag Großherzog gefeiert worden. Nach 1945 ist die ganze Sache eingeschlafen und mit der Initiative Arbeiterfestspiel in der DDR 1972 kam man auf die Idee, das Rosenfest wieder zu beleben. Damals hat es der Club der Werktätigen, sagen wir heute ein Verein, in der Hand genommen. Nach 3 Jahren ging das nicht mehr und dann musste die Stadt das Fest übernehmen, weil es ein großer Magnet war in der Umgebung und wir haben auch, wie das so üblich ist, jedes Jahr seit 1972 eine Rosenkönigin gekürt. Und in diesem Jahr werden wir die 54. Rosenkönigin auf der Bühne präsentieren.
3: Seit 1871?
4: 72.
3: 1872 dann, also da wurde damals schon eine Rosenkönigin gewählt. Wieso Rosen? Warum ist das ein Rosenfest? Was haben die Rosen so mit diesem Fest zu tun?
4: Der Dornburger Schlossgarten hat über 2000 Rosenstöcke und in der Stadt stehen noch mal so viel. Und selbst Goethe, der ja hier mal schon eine ganze Zeit seines Lebens verbracht hat, hat sich damals mit den Rosen beschäftigt. Und diese Tradition hat sich praktisch über die Jahrhunderte entwickelt. 1800 und zum ersten Geburtstag hieß es, das Mädchen der abschließenden Klasse. Damals hatten wir eine 8-Klassenschule. Und die beste Schülerin hat damals den Blumenstrauß dem Herzog gegeben. Und daraus hat sich dann in den Jahren danach das Rosenfest entwickelt.
3: Aha, du hast, die Geschichte muss man ja wissen. Ich meine, Goethe lebt hier im Renaissance-Schloss, das ist zurzeit leider Baustelle, leider nicht zugänglich. Ich wäre gern hineingekommen, aber es ist auch so ein sehr interessanter Ort hier. Also ich bin dankbar, dass ich hier bin. Ich habe jeweils keinen verlorenen Tag verbracht. Kamburg, Dornburg sind ja eigentlich zwei Orte, es sind ja zwei Haltestellen. Die Orte sind zusammengelegt?
4: Die Dornburger und die Kamburger und die Dorndorf-Steudnitzer haben sich vor Jahren zusammengelegt. Aus heutiger Sicht eine positive Entscheidung. Wir sind zwar zurzeit als Stadt in der Haushaltssicherung, aber ab nächstes Jahr sind wir wahrscheinlich da etwas besser gestellt aus verschiedenen Gründen. Obwohl die Stadt selber zu dem Rosenfest außer die Straßen und Plätze nichts zur Verfügung steht, wird das Fest jedes Jahr in Eigeninitiative des Vereins durchgeführt und jedes Jahr mit Erfolg.
3: Ich komme aus der Stadthalle. Der Haushalt der Stadthalle ist, na sagen wir, nett schwierig. Das können Sie denken, das Landesverwaltungsamt hat es jetzt wieder durchgewunken oder der Himmel weiß wie. Man merkt es an Kürzung von Fördermitteln, wie knapp die Sache ist. Ja, also hier steht es ein bisschen anders, oder?
4: 1990 hat der Stadtrat beschlossen, das Rosenfest nicht mehr zu organisieren. Dadurch ist dann der Verein Dornbrücher Rosenfest e.V. entstanden, binnen 4 Wochen. Und es gab dann ein Rosenfest, was den Vorteil hatte, dass das letzte Wochenende im Juni ist immer Rosenfest. Und 1990 war dann am Montag die Währungsunion und alle DDR-Bürger haben zum Rosenfest ihre Portemonnaies leer gemacht. Die wollten keine DDR-Geld mehr, sodass wir noch nie wieder so einen großen Umsatz gemacht haben wie 1990. Und den nächsten Tag haben wir es 1:2 getauscht.
3: Und dadurch hat der Verein so eine Finanzgrundlage gekriegt, die eine Weile gehalten hat, oder?
4: Es gab immer wieder Höhen und Tiefen wie heute. Heute ist nicht so ein Tag, wo die Besucher so zahlreich sind. Aber wenn wir 4.000, 5.000 Besucher haben, lohnt sich das Rosenfest doch und man kann jedes Jahr neben dem Oldheimer-Treffen, was an den Wochen stattfindet, die Krönung der Rosenkönigin, der Festumzug am Sonntag und am Samstag die Kinderspiele. Eine besondere Attraktion in Dornburg ist ein Karussell, was durch die Kinder selbst geschoben wird. Da gab es immer Anfragen, wo denn der TÜV ist. Und der TÜV hat uns gesagt, wenn da kein Elektromotor drin ist, brauchen wir keinen TÜV zu machen. Die Kinder schieben und drehen und die anderen sitzen und freuen sich.
3: Prima. Jetzt müssen wir bloß noch die Daten haben. Wann ist das Rosenfest?
4: Das Rosenfest beginnt am Freitag, den 26. Juni, abends um 19 Uhr auf dem Markt mit einer kleinen Diskothek oder ähnlichen. Am 27. und 28. sind dann die Haupttage, früh mit einem Frühschoppen am Sonntag. Ansonsten im Internet unter Rosenfest e.V. ist alles zu finden.
3: Prima, prima.
4: Was man nicht vergessen darf, seit 3 Jahren ist die Stadt Dornburg Rosenstadt. Das heißt, sie hat sich beworben bei der Rosengesellschaft und die waren hier mit ihrer Jahrestagung und haben entschieden, dass es Dornburg wert ist, eine Rosenstadt in Deutschland zu sein.
3: Na, das glaube ich auch. Aber eigentlich war das Sangerhausen eher das große Rosenzentrum, also das, was ich in der Gegend kannte. Natürlich nicht in Thüringen, aber ich glaube, es zählt Sangerhausen oder Thüringen. Ich weiß gar nicht, zu welchem Land das zählt.
4: Es gibt im Osten wenige Rosenstädte. Sangerhausen gehört damit dazu. Und wir reihen uns jetzt in die Riga dieser Rosenstädte ein.
3: Also wenn man hier die Gärten sieht, so wirklich romantisch angelegt. Natürlich Stil Rokoko. Also ein englischer Landschaftsgarten ist dabei. Dann gibt es einen eher mittelalterlich anmutenden Gartenanlage im Alten Schloss. Aber trotzdem, man sitzt hier sehr schön am Hang. Man schaut zur Saale runter. Das ist ein bisschen verträumt, das alles hier. Fakt schon, eine verträumte Atmosphäre. Also vom 26. Juni bis 28. ist das Dornburger Rosenfest. Man sollte sich mal überlegen, ob man sich nicht in Zug setzt. Gut, da sind Bauarbeiten und die Tour auf sich nimmt. Ich bin über Leipzig gekommen. Das war alles ein bisschen wie mit der Kirche ums Dorf. Aber ich bin doch zufrieden, dass ich hier bin. Also man kann es auf sich nehmen. Natürlich ist da die Rückkehr. Ich meine, wie sind die Übernachtungsmöglichkeiten in Dornburg? Ich meine, falls man nicht rechtzeitig zurückkommt.
4: Zum Rosenfest ist es schwierig, weil es da viele Vorbuchungen kommt. Man kann es probieren, im Umfeld zu buchen, aber das ist zu dem Wochenende immer nicht so einfach. Wenn man bis heute nicht gebucht hat, wird man fast nichts mehr kommen. So sind die Pensionen und Übernachtungen ausgebucht.
3: Also eine Art Geheimtipp, der reichlich genutzt wird. Zwei Sachen, ja? Zwei Sachen.
4: Die Dornburger Gärten werden von der Stiftung Thüringer Gärten und Schlösser bewirtschaftet. Auch wenn die Probleme mit dem Geld haben, haben sie doch den Garten immer auf Vordermann und auch ihre Häuser. Das sieht man daran, dass jetzt das Renaissance- oder Goetheschloss, wie die Dornburger sagen, renoviert wird für 10 Millionen. Und was keiner so richtig weiß, in Dornburg ist die einzige erhaltene Bauhauswerkstatt aus der Weimarer Zeit. Von 1920 bis 1925 war die Werkstatt der Töpfer hier in Dornburg unter Leitung von Gerhard Marx, der ja auch in Halle sehr bekannt ist. Und nach 100 Jahren haben wir in diesen Räumen ein Museum zu Ehren dieser Studenten eingeführt. Und ist auch ein ganz großer Geheimtipp. Alle, die mal in Weimar waren und kommen dann zu uns, sagen, jetzt haben wir Bauhaus begriffen. Dankeschön.
3: Bitte, jetzt ist dem nichts mehr hinzuzufügen. Also, wer mag, kommt nach Dornburg, vielleicht auch mit einem Auto, da darf einer halt nichts trinken. Wenn einer muss erfahren, der andere kann sich da ein bisschen voll brieseln lassen mit dem schönen Wein hier. Ja, das können Sie gerne, klar.
4: Der Dornburger Wein ist vom Winzer Klaus aus Sonndorf hier neu aufgerebt worden. Der Berg in Dornburg war zu DDR-Zeiten von verschiedenen Sorten aufgerebt worden, je nachdem, was der Gärtner irgendwo bekommen hat. Dann wurde komplett gerodet und dann wurde ein Johanniter hier angebaut. Dieser Wein ist auch in Dornburg erhältlich. Zum Rosenfest gibt es eine Rosenbowle, die auch sehr entsprechend dem Tag gewidmet ist. Ich wünsche Ihnen einen schönen Aufenthalt.
3: Danke, mehr kann man nicht sagen.
1: Ja, mehr kann man nicht sagen. Heute beginnt das Rosenfest in Dornburg. Ihr habt einen kleinen Eindruck bekommen von dieser Stadt und worum es beim Rosenfest geht, inklusive aller, ja, was halt so zu alteingedienten Festen dazugehört. Und auch eine Empfehlung, auch ein Weinchen zu probieren dort in der Stadt. Hier ein kleiner Einblick in das Kinder- und Rosenfest in Dornburg, aber auch zur Stadt selber. Jan war vor Ort vor ein paar Tagen, ich glaube, anderthalb Wochen, irgendwie sowas, um sich die Stadt anzuschauen und ist dabei zufällig eben auch zu diesem Gespräch gekommen und hat rausgefunden, was bei diesem Rosenfest jetzt so alles passiert. Lohnt sich vielleicht hinzugehen, falls ihr am Wochenende noch nichts vorhabt und es nicht zu warm wird oder so ähnlich. Ich habe musikalisch hier fürs Morgenmagazin jetzt noch was rausgesucht, was aus meiner Schulzeit ganz viel im Radio lief und ich dachte, es ist vielleicht eine ganz witzige Idee, mal wieder auch ein bisschen zurückzugreifen auf die Sachen, die mal in den Charts waren, aber wieder verschwunden sind. Und außerdem mochte ich das Lied eigentlich schon immer. Deswegen jetzt hier ein bisschen was Poppigeres.

0: 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Von Women Defend Rojava.
1: Liebe Freundinnen, auch in dieser Woche fanden in Nord- und Ostsyrien Initiativen und Aktivitäten von Frauen statt, die die Bedeutung der Verteidigung der Errungenschaften der Frauen und der Stärkung ihrer Rolle im gesellschaftlichen und politischen Leben unterstrichen. Die Veranstaltungen bekräftigten das Engagement, den Kampf für Freiheit, Demokratie und die Werte fortzusetzen, für die Frauen durch jahrelangen Widerstand und Opfer eingetreten sind. In den Städten Derik, Çil Aha, Girke Lege, Çil Temir, Zirgan und Dirbisir fanden Massenkundgebungen statt, bei denen die physische Freiheit von Abdullah Öcalan gefordert wurde. Die TeilnehmerInnen betonten, dass Öcalans Ideen und Philosophie weiterhin zu Dialog, Koexistenz und demokratischen Lösungen beitragen und hoben gleichzeitig die Bedeutung der Unterstützung der Bemühungen für Frieden und Stabilität in der Region hervor. Die Frauenkulturbewegung Hilala Serin organisierte in Heseke eine große öffentliche Veranstaltung unter dem Motto »Mit dem Geist der Frauen und dem Leben der Frauen werden wir gemeinsam erfolgreich sein«. An der Veranstaltung nahmen AnwohnerInnen, Frauenorganisationen und zivilgesellschaftliche Institutionen teil. Die RednerInnen hoben die historische Rolle der Frauenverteidigungseinheiten JPG im Kampf gegen den IS und bei der Verteidigung der Gesellschaft hervor und betonten, dass die JPG-Kämpferinnen zu einem globalen Symbol für die Stärke und den Widerstand der Frauen geworden sind. Die Veranstaltung umfasste auch kulturelle und künstlerische Darbietungen, die die Vielfalt der Region und die Entschlossenheit der Frauen widerspiegelten, ihren Kampf fortzusetzen. Im Rahmen der Kampagne »Wir sind alle JPG« eröffnete Hilala Serin erneut eine Kunstausstellung in der Stadt Derik. Die Ausstellung zeigte Kunstwerke, die die Rolle der Frauen und der JPG in der Rojava-Revolution sowie der Opfer der Kämpferinnen bei der Verteidigung der Freiheit und der Rechte der Frauen hervorhoben. Die Besucherinnen bekundeten ihre Unterstützung für die JPG und erklärten, wie wichtig es sei, die Errungenschaften der Frauen zu schützen und ihre Mitgestaltung der Zukunft Syriens sicherzustellen. Auf dem Märtyrerfriedhof in Amuda wurde des dritten Jahrestages des Todes der beiden Frauenaktivistinnen Yusra Derwisch und Rehan Amuda gedacht. Die TeilnehmerInnen würdigten ihren Kampf und ihre Beiträge zur Gesellschaft, zur Teilhabe von Frauen sowie zur Förderung demokratischer Werte und des Zusammenlebens. An ihren Gräbern wurden Blumen niedergelegt, um ihr Vermächtnis und die Prinzipien zu ehren, für die sie ihr Leben gewidmet hatten. Beide wurden 2023 bei einem Drohnenangriff des türkischen Staates getötet. Beide stehen symbolisch für viele Frauen in Rojava und in ganz Kurdistan, die dafür kämpften, die Stimme freier Frauen zu sein und in diesem Kampf ihr Leben ließen. Die Erinnerung an sie gibt Kraft und ist die Basis dafür, heute weiter zu kämpfen und die Errungenschaften der Frauenrevolution mit allen Kräften und Mitteln zu verteidigen. Und damit senden wir revolutionäre Grüße aus Rojava.
2: Und so sicher, wie morgen die Sonne aufgeht, so sicher wird diese Revolution siegen.

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2: Ihr hört das Morgenmagazin der Freien Radios zu hören in Berlin, Brandenburg, Sachsen, südlichen Sachsen-Anhalt, in Marburg, um genau zu sein, bei Coloradio in Dresden, bei Radio Swupfurt in Frankfurt an der Oder, bei den Freien Radios Berlin-Brandenburg, bei Radio Korax in Halle, bei Radio Blau in Leipzig und bei Radio Unerhört in Marburg. Dieses Morgenmagazin darf ich euch durchbegleiten. Aljoscha, mein Name, hier am 25. Juni 2026. Das passiert mir schon die ganze Woche, dass ich von diesem Tag als den 26. ausgehe. Ich weiß nicht genau, warum. Vielleicht hätte ich einfach gern, dass es der 26. ist. Ich wüsste aber gar nicht genau, warum. Morgen wird ja nicht so viel besser. Voraussichtlich, vielleicht schon. Man weiß es ja nie so genau und hoffen kann man ja eigentlich immer. Auf jeden Fall werden wir in dieser kommenden Stunde hier im Morgenmagazin gleich auf, werde ich euch nochmal Nachrichten vom heutigen Tag präsentieren und dann werden wir noch ein paar Veranstaltungen thematisieren, die spannend sein könnten für euch da draußen in den verschiedenen Sendegebieten. Und dann geht es um Träume. Lasse ich jetzt einfach so stehen? Nein. Um die Traumfabrik, die entstehen möchte in Treptow in Berlin. Ein Ort für Kultur und Begegnung. Darüber werden wir hier ins Gespräch kommen, live mit einer Person aus der Initiative, die das etablieren möchte. Mehr dazu dann später. Aber es wird wild geträumt, das kann ich euch garantieren. Die Frage ist nur, ob es passiert und was es dafür braucht. Gut. Das soweit vielleicht der kleine Ausblick in die kommenden Stunde. Ich habe versprochen, dass es Nachrichten gibt. Und die gibt es auch wirklich. Die Nachrichten für den heutigen 25. Juni 2026. Es ist 8.03 Uhr. Bei der Stichwahl um das Präsidentenamt in Peru hat die rechtsgerichtete Kandidatin Keiko Fujimori offenbar einen sehr knappen Sieg eingefahren. Wie die Wahlbehörde am Dienstag, also Ortszeit, nach Auszählung von 99,86% der Stimmen mitteilte, liegt Fujimori mit 50,12% vor ihrem linksgerichteten Rivalen Roberto Sanchez mit 49,88%. Das berichtet das ND. Roberto Sanchez verkündete die Wahl nicht anzuerkennen, da es vor allem bei der Briefwahl aus dem Ausland schwere Unregelmäßigkeiten gegeben habe. Ausschlaggebend für den Wahlausgang war offenbar die starke Unterstützung für Fujimori durch Exil-Peruanerinnen und Peruaner in den USA und Japan, die rund 300.000 Stimmen abgaben. Fujimori hat für den Fall eines Wahlsiegs ein hartes Durchgreifen gegen Kriminalität und irreguläre Migration angekündigt. Sanchez wiederum, der zum ersten Mal kandidierte, trat für die Rechte der armen Landbevölkerung ein und forderte eine Reform von Polizei und Justiz. Der europäischen Polizeibehörde Europol, das Bundeskriminalamt und der US-Konzern Microsoft haben drei der weltweit gefährlichsten Schadsoftware-Varianten vom Netz genommen, wie das BKA mitteilte. Die Schadsoftware-Varianten Sokolish, SteelC und Amaday seien oft Ausgangspunkt für digitale Erpressung gewesen. Betroffen waren dabei immer wieder auch Kommunen und Unternehmen. Mit den Programmen wurde sich Zugang zu Computern verschafft, um Daten wie Passwörter auszulesen oder um die dort liegenden Daten zu verschlüsseln und für die Herausgabe des Passworts Geld zu verlangen. Im Rahmen der Aktion habe das BKA nach eigenen Angaben 15.000 Internetseiten, mehr als 300 Server und über 140 Domains unschädlich gemacht, um die jeweilige technische Infrastruktur zu zerschlagen. Außerdem sei Kryptowährung im Wert von mehr als 47 Millionen US-Dollar aufgespürt worden, die mutmaßlich aus Straftaten stammen. Die Ermittlungen laufen in Deutschland unter anderem wegen Banden- und gewerbsmäßiger Erpressung. In einer am gestrigen Mittwoch veröffentlichten Erklärung wenden sich Fachverbände für Menschen mit Behinderungen gegen Pläne der Regierung von Bund und Ländern für Kürzungen bei der Eingliederungshilfe. Sie kritisieren, dass Menschen mit Behinderungen kein Einsparpotenzial seien, damit würden Menschenrechte missachtet. Sparmöglichkeiten gäbe es hier allenfalls durch den Abbau von Bürokratie. Anlass war eine am 12. Juni veröffentlichte Empfehlung der zuständigen Ministerien von Bund und Ländern im Rahmen des Dialogprozesses Eingliederungshilfe, in dem sich laut der Verbände hinter dem Punkt effizienter Ressourceneinsatz massive Einschnitte verbergen würden, um Kosten zu sparen. In einem Positionspapier fordern die Verbände unter anderem ein Festhalten. Am Anspruch auf Schulbegleitung durch eine 1:1-Assistenz an Schulen stellten sich gegen eine geplante Pauschalisierung bestimmter Leistungen zur Sicherung von Teilhabe und bekräftigten, dass das Recht von Menschen mit Behinderungen selbst zu entscheiden, wo und wie sie leben möchten, nicht eingeschränkt werden dürfe. Auch Kürzungen bei der Versorgung mit Hilfsmitteln, eine Absenkung von Vermögensfreigrenzen, die Kürzung von ambulanten Leistungen zur Sicherung eines selbstbestimmten Lebens sowie die Einführung von Eigenanteilen bei notwendigen Fahrtkosten lehnen sie ab. Gleichzeitig begrüßen die Fachverbände für Menschen mit Behinderungen Maßnahmen zur Digitalisierung und Entbürokratisierung, mit denen kurze Bewegungszeiträume, aufwendige Gesamtplanverfahren und das Fehlen digitaler Verfahren angegangen werden sollen. An der Erklärung beteiligt sind die Bundesvereinigung Lebenshilfe, die Caritas Behindertenhilfe und Psychiatrie, der Bundesverband Evangelische Behindertenhilfe, der Bundesverband für Körper- und Mehrfachbehinderte Menschen sowie der Bundesverband Anthroposophisches Sozialwesen. Die schwarz-rote Koalition hat sich auf ein Gesetz zur Beschleunigung von Verkehrsprojekten geeinigt. Das teilten das Umwelt- und das Verkehrsministerium sowie die SPD-Fraktion in Berlin mit. Mit dem Infrastruktur-Zukunftsgesetz, wie es betitelt wird, sollen Straßen, Brücken oder Schienen schneller geplant und gebaut werden können. Zentrale Verkehrsprojekte sollen als Vorhaben des überragenden öffentlichen Interesses eingestuft werden. Die Einstufung soll gerichtlichen und behördlichen Abwägungsentscheidungen ein höheres Gewicht beimessen, sodass die Projekte schneller genehmigt werden können. Die im Gesetzentwurf vorgeschlagenen Maßnahmen zur Planungsbeschleunigung schwächen auch Naturschutzstandards, die aktuell für neue Bauvorhaben gelten. Am kommenden Freitag soll der Bundestag über den Gesetzentwurf abstimmen. Das waren die Nachrichten für hier kurz nach 8 am 25. Juni 2026 im Morgenmagazin der Freien Radios.

0: Hier zu hören, We Gotta Get Out of This Place von DOA und am Gesang Jello Biafra, Sänger von den Dead Kennedys, der für ein Album mit DOA unterwegs war vor vielen, vielen Jahren, wo unter anderem dieses Lied hier entstanden ist. 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
0: Ja, und bei allen anderen Radios könnt ihr das natürlich auch machen. Da habe ich ein bisschen verschlafen, rechtzeitig ans Mikrofon zu gehen. 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Und das Sendegebiet vom Morgenmagazin ist relativ groß. Berlin, Brandenburg, Sachsen, Sachsen-Anhalt, Marburg. Hier ein paar Veranstaltungshinweise für verschiedene Teile von diesem Sendegebiet für euch, falls ihr noch gar nicht wisst, was ihr heute Abend eigentlich tun wollt. Wir beginnen in Halle Neustadt. Dort wird heute das 60-jährige Jubiläum der Kita Bummi gefeiert in Halle Neustadt. Und das kündige ich jetzt schon gleich an, weil es geht in einer Dreiviertelstunde los. Um 9 Uhr bis 15 Uhr öffnet nämlich diese Kita ihre Türen für interessierte Besucherinnen für einen Tag der offenen Tür im Rahmen der gesamten Festwoche für diese 60 Jahre Jubiläum, die gerade stattfinden. Also, falls ihr da vorbeigehen wollt, das ist heute möglich. Tag der offenen Tür bei der Kita Bummi in Halle Neustadt von 9 bis 15 Uhr. Wir bleiben mal kurz noch in Halle. Science to Public lädt dort ein zur zweiten Tafelrunde von Salsa. 18 Uhr heute Abend geht's los im Saline Museum Halle. Themenkomplex hier ist das Saline-Areal als solches, das gemeinsam mit der Stadt Halle zu einem sogenannten dritten Ort entwickelt werden soll. Einen also offenen und nicht kommerziellen Raum, wo Bildung, Kultur, Wissenschaft und gesellschaftlicher Austausch zusammenkommen können. Das ist, was dritter Ort meint, also ein Ort, der nicht privat ist und nicht kommerziell. Die Entwicklung erfolgt dabei ko-kreativ und partizipativ unter Einbeziehung vielfältiger Akteure sowie der Öffentlichkeit. Das ist zumindest der Anspruch. Das funktioniert aber auch nur, wenn Leute hingehen zu solchen Tafelrunden, um mitzudiskutieren, was mit diesem Ort passieren soll. Das heißt, die Aufforderung von den Veranstaltern ist, vorbeizukommen und das Saline-Areal mitzugestalten bei der zweiten Tafelrunde von Salsa in Halle. Heute Abend 18 Uhr im Saline-Museum in Halle. Gut, das reicht erstmal für Halle. Wir springen zu Berlin. Dort findet heute Abend eine Podiumsdiskussion statt, wo es um eine meiner Lieblingsmusikrichtungen geht, Punk und aber auch politischen Themen darum, um jüdische Identitäten und Antisemitismus im Punk soll es da gehen. Im About Blank am Markgrafendamm 24C zu Gast sind die beiden Herausgeber, Tobias und Johann, sowie die zwei Autorinnen, Nikolas Lehle und Annika Peter von dem Buch, und das musste ich jetzt noch finden, das Buch heißt Jüdische Identitäten und Antisemitismus im Punk, wo es um die Subkultur von Punk geht und deren Geschichte und Gegenwart, die maßgeblich auch von jüdischen Protagonistinnen geprägt wurde und trotzdem aber auch anfällig ist für antisemitische Dynamiken und eine Auseinandersetzung, wie das Ganze eigentlich passiert, wie damit umgegangen wird und wie auch jüdische Punks das Ganze auch in Deutschland erleben. und vor allem aber auch, was sich seit dem 7. Oktober 2023 da geändert hat. Es wird also diskutiert und auf dieses Buch geschaut bei diesem Podium. Die Veranstaltung ist kostenfrei und es gibt auch einen Büchertisch im About Blank im Markgrafendamm 24C ab, und das wäre noch wichtig, 19 Uhr im Sektgarten dort. Bisschen Lesung, bisschen Podiumdiskussion. Außerdem in Berlin heute Abend um 21 Uhr geht los ein Latino-Balkan-Punk-Discord-Konzert. Zu Gast sind, und ich habe keine Ahnung, ob ich das jetzt richtig ausgesprochen kriege, Ediondo mit Punk aus Chile und Krayat aus Berlin, die so Local Balkans machen, und Knarčuk Postpunk aus Serbien, tatsächlich angereist ab 21 Uhr in der Köpenicker Straße 137 heute Abend. Genau. Neben Berlin liegt eine andere Stadt, die häufig dazugerechnet wird. Sie nennt sich Potsdam, ist auch wirklich was Eigenständiges. Dort gibt es heute nichts, von dem ich euch berichten kann, aber morgen findet dort die Flinter Radwerkstatt statt im Projekthaus Potsdam. Fahrrad-Selbsthilfewerkstatt ab 16 Uhr geöffnet. Alles, was zu einer Fahrrad-Selbsthilfewerkstatt dazugehört, ist möglich. Heißt Schrauben, Brause trinken und schnacken über Fahrräder, aber auch alles andere. Falls euer Fahrrad also mal ein bisschen Liebe bräuchte, könnt ihr dort hingehen. Genau, gibt dort auch Menschen, die gerne Fragen beantworten oder helfen. Ganz egal, wie viel Erfahrung mitgebracht wird. Das Ganze eine Flinter-Fahrrad-Selbsthilfewerkstatt, heißt Frauen, Lesben, Inter, nicht-binäre, Trans- und Agender-Personen sind eingeladen. Im Projekthaus Potsdam ab 16 Uhr. Und dann sind wir auch zu hören in Dresden bei Coloradio, und deswegen hier der Hinweis darauf, dass in Dresden heute Abend ein queerer Spieleabend stattfindet. Ab 18 Uhr ist eine wiederkehrende Veranstaltung, heißt Donnerstag alle zwei Wochen, also diese Woche und dann in zwei Wochen wieder. Es wird einfach gespielt. Für Queers und allen, die sich in ihrem Geschlecht oder ihrer Sexualität nicht sicher sind, ist das Ganze gedacht. Vor allem auch, ja, viele Studierende der TU Dresden, schreiben sie selbst, sind damit dabei. Sie treffen sich im Raum 14 der Mommsenstraße 5 und spielen maximal bis 22 Uhr. Snacks gibt es eigentlich auch immer, Spiele dürfen auch mitgebracht werden. 18 Uhr geht's los in der Mommsenstraße 5 in Dresden. Und direkt neben Halle liegt die Stadt Leipzig. Dort passieren auch einige Dinge. Unter anderem gibt es eine Führung in einer Porträtgalerie zur Frage, wer schreibt jüdische Geschichte? Das Ganze in der Goldschmidtstraße 28 Leipzig beim Leibniz-Institut für jüdische Geschichte und Kultur. Ab 17 Uhr ist diese Führung, und es geht durch diese Porträtgalerie, die es dort gibt, zu jüdischen Gelehrten im ersten Stock des Dubnow-Instituts. Und Dr. Nikolaus Bergsch, der Leiter des Forschungsressorts Wissens, stellt dort die prägenden Personen der jüdischen Geschichtsschreibung vor und fragt auch, wie sie bis heute das Forschungsprofil des Instituts prägen. Das Ganze im Rahmen der jüdischen Wochen in Leipzig. Ich habe, glaube ich, schon gesagt, 17 Uhr in der Goldschmidtstraße, 28 Uhr gibt es diese Führung. In der Meuterei findet am Abend dann noch ab 19 Uhr eine Veranstaltung, ein Vortrag und Diskussion statt zur Kritik des Rechtsliberatismus. Also es geht um Programm, Ideologie und Hintergründe einer ultrakapitalistischen Strömung, wo so, ja, sehr viel Bezug genommen wird auf Javier Milei in Argentinien, Elon Musk, Peter Thiel und andere. Und hier formiert sich ein neues politisches Lager und weitet sich aus, unter anderem auch in Verbindung zu sehen mit Frauke Petri, nennen sich die Libertären. Darum, wofür sie eigentlich stehen, was das Ganze ist und warum das eigentlich so antisozial ist, darüber geht es bei diesem Vortrag und der Diskussion, die hier stattfindet in der Meuterei in Leipzig in der Zollschuppenstraße 1 ab 19 Uhr. Das soweit ein paar Veranstaltungen hier für euch im Morgenmagazin. Wir hören jetzt noch ein kleines Ende und einen Neuanfang, bevor wir hier gleich ins Gespräch kommen über den Plan Träume zu fabrizieren. Die Traumfabrik in Berlin soll nämlich entstehen. Darüber geht es hier gleich im Morgenmagazin.

0: Ende neu hatte ich angekündigt, ist aber tatsächlich nicht das Lied, das ich damit ankündigen wollte, auch wenn es hier um das Ende eines Traums ging. Der Traum ist aus von Rio Reiser. Das Lied, das ich vorhin angekündigt habe, werde ich später spielen. Aber eigentlich ist der Traum ist aus auch hier ein super platziert. Von Tonsteine Scherben übrigens, nicht nur von Rio Reiser. Das ist noch die Bandphase und noch nicht das Einzelwerk von Rio Reiser. Aber es passt sehr gut, weil wir wollen über Träume sprechen hier im Morgenmagazin, und zwar einen ganz konkreten Traum, eine Traumfabrik, die in Treptow entstehen soll. Die Initiative Traumfabrik Treptow möchte nämlich einen Kulturraum schaffen, dort wo gerade Leerstand ist, und damit dieser Traum auch Wirklichkeit wirkt, könnt ihr alles geben, das ist möglich, um hier nochmal das Liedtextchen aufzugreifen. Da gibt es Möglichkeiten zur Unterstützung, darüber werden wir auch zu sprechen kommen. Hier zu Gast von der Initiative jetzt Alexander Damm. Guten Morgen.
1: Guten Morgen.
0: Gut, das war jetzt noch sehr leise. Ich hoffe, das wird gleich lauter. Ich habe gelernt, dass die Telefonschalter auf dem Mischpult manchmal ein bisschen Aufwärmzeit braucht. Schön, dass Sie auf jeden Fall hier morgens ein bisschen was erzählen können und wollen zu den Träumen, die ihr in Treptow entwickelt habt. Vielleicht kurz erst so zum Einstieg ein bisschen Kontext. Es gibt in Treptow eigentlich direkt in der Nähe zur S-Bahn-Haltestelle Treptower Park, eine Kreuzung weiter, ein großes Gebäude, wo immer ein Kino drin war. Das Sinister hieß, wenn ich es gerade richtig im Kopf habe.
1: Genau, richtig.
0: Ja. Und das steht seit Anfang des Jahres leer, was mir auch schon aufgefallen ist beim Vorbeifahren. Es sieht relativ traurig aus, muss man ganz ehrlich sagen. Klar, die Ecke ist auch noch ein bisschen trauriger geworden, weil dort jetzt die Anschlussstelle der A100 rauskommt und dementsprechend auch ein bisschen verkehrstechnisch spannend geworden ist. Und ihr wollt da etwas Neues schaffen, eine Traumfabrik. Was heißt das eigentlich, dort eine Traumfabrik zu schaffen? Was habt ihr vor?
1: Ja, was wir vorhaben mit dem Gebäude ist, also es besteht ja aus 9 Kinosälen, insgesamt großen Foyerflächen, unten auch ein großes Foyer, wo ja auch nochmal, abgesehen vom Kino, einzelne kleine Restaurants und Shops drin waren, Backshop, Bäcker zum Beispiel, Schneiderei, und auch noch ein Büro-Verwaltungstrakt. Und da haben wir vor, ein soziokulturelles Zentrum einzurichten. Sprich, wir wollen auch weiter noch teilweise Kinobetrieb machen, aber im kleineren Rahmen, also nur noch in wenigeren Sälen, und die restlichen Räumlichkeiten dafür zu nutzen, Bühnen zu schaffen in erster Linie für Konzerte, für Theater, Lesungen, Comedy und diesen Verwaltungstrakt mit den normaleren Räumen, sage ich mal, die jetzt keine riesen Kinosäle sind, dafür zu nutzen, dass viele soziale Angebote auch Raum bekommen, um wirklich fixe Ansprechstellen zu haben, weil gerade da sind, jetzt gibt es ja auch noch viele, die gar keinen richtigen Ort haben, wo Leute hinkommen können, sondern sich auch quasi von Untermiete zu Untermiete hangeln. Platz für Ateliers, Werkstätten, Proberäume. Also am liebsten, was wir uns vorstellen, ist, was diesen kulturellen Bereich zumindest angeht, dass man vom Bandproberaum bis hin zum Bereich, wo man sich eigenes Merch herstellen kann, T-Shirts machen kann mit Siebdruck, bis dann auch das fertige Konzert sozusagen zu spielen im Kinosaal. Und dass wir da auch verschiedene kulturelle Sachen und Kunstformen natürlich so ein bisschen unter einem Dach vernetzen können, vermischen können, dass da coole Synergien entstehen und Ideen und soziale Angebote zu schaffen, die dann natürlich auch mit dem ganzen kulturellen Bereich in Kontakt kommen.
0: Also eigentlich alles, was so im Kulturbereich sich Menschen vorstellen, was ja sehr umfassender sozialkultureller Tätigkeitsfeld umfasst, aber das Ganze dann auch nicht kommerziell, wenn ich das richtig raushöre.
1: Genau, nicht kommerziell. Also ein wichtiger Teil ist auf jeden Fall, dass wir die Preise so niedrig halten können, wie es geht. Also in erster Linie sollen sich natürlich die Kosten decken können, sprich Mietkosten sollen bezahlt werden, die Fixkosten, die anstehen, aber nicht kommerziell und ganz genau. Wir wollen die Preise so möglich halten, wie es geht, dass es auch für alle Leute möglichst barrierefrei ist. Wir wollen einen Bereich ohne Konsumzwang haben, also dass das in Richtung Café geht, im Erdgeschoss, aber halt man nichts kaufen muss, sondern einfach nur auch eine Begegnungsstätte ist, weil der Stadtteil, der Bezirk braucht das auch wirklich. die Stadt allgemein eigentlich. Davon gibt es ja gerade im überdachten Bereich viel zu wenig, was konsumfreie Begegnungsstätten angeht. Und ja, ein Preismodell, was auch Leute ohne Arbeit einschließt, Leute, die nicht viel Geld haben, einfach, und soll für möglichst viele zugänglich sein, genau.
0: Auf das Preismodell werden wir bestimmt nochmal zu sprechen kommen, wenn es um die Frage von Mieten und Nutzung dieses leerstehenden Gebäudes geht. Aber ich würde ganz gern noch kurz aufgreifen, dieser Satz, der gerade fiel, von, dass es das gerade in diesem Stadtbezirk auch ganz dringend braucht, ist so, eine Frage, die bei mir da einfach so im Hinterkopf ist, so ein bisschen so, okay, Initiative Traumfabrik, Treptow mit diesem klaren Plan. Ich weiß nicht, wie viel im Voraus ihr wusstet, dass dieses Gebäude leer wird, wie sich das Ganze dann organisiert hat, aber seid ihr viele? Gibt es den Plan schon länger und eigentlich die Suche nur nach einem geeigneten Raum, oder ist das jetzt etwas, was entstanden ist aus dem, dieser Ort ist da jetzt leer und wir haben Ideen?
1: Eher Zweiteres, also dass das Kino, das Cinestar da rausziehen wird und das halt keine Idee oder keinen Plan wirklich gibt. Auch bis heute nicht, soweit wir wissen, was mit der Immobilie passiert. Deswegen hat es sich schon aus dem kommenden Leerstand des Gebäudes entwickelt. Also wir haben uns hier zusammengefunden. Also wir sind eine Initiative, e.V. in Gründung. Da sind wir auch dabei, die letzten Schritte da final zu machen. Aus teilweise ehemaligen Mitarbeitenden, die länger im Kino gearbeitet haben, Leute aus der Nachbarschaft, die sozial engagiert sind und halt auch eher aus diesem sozialen Bereich kommen. Leute, die auch aus der Kultur kommen, sprich aus dem Konzertbereich, aus dem Musikbereich. Und dadurch natürlich, wo wir also unsere Expertisen haben, hat sich natürlich auch ein bisschen so das Konzept entwickelt, also mit dieser soziokulturellen Nutzung. Und ja, aus dem kommenden Leerstand hat sich das so ergeben zwischen uns.
0: Ich habe da gleich nochmal zwei Nachfragen, aber als erstes vielleicht die zur Einordnung in diesem Viertel noch ein bisschen hilfreich ist. Wie viele Angebote gibt es sonst in dieser Ecke von Berlin, in Treptow, so im Umfeld? Ich weiß, klar, der Park ist daneben, der ist groß und leer, also nicht mit Gebäuden und Projekten gefüllt, auch wenn da Veranstaltungen stattfinden. Und im Rücken vom Gebäude ist ja jetzt die neue A100, das heißt, da ist erstmal auch nichts, aber in die andere Richtung sind ja Wohnviertel. Gibt es da auch schon ein Angebot oder wie ist die Lage in diesem Viertel insgesamt, was soziokulturelles Angebot angeht?
1: Kaum, beziehungsweise viel zu wenig. Das haben wir auch gemerkt, als wir im Januar einen offenen Aufruf hatten, sprich an alle Kunstschaffenden oder die soziale Angebote anbieten, dass wir diese Idee haben, dass wir halt auch Raum dafür schaffen möchten und das war wirklich ein Riesenandrang an Leuten, die Interesse haben und wir haben von so vielen Leuten gehört, dass sie halt auch halt natürlich bezahlbaren Raum brauchen, um sei es jetzt Konzerte zu veranstalten oder Workshops zu machen für ihre sozialen Angebote. Und bis heute gibt es da einen riesen Zulauf und ständig Leute, die uns kontaktieren, die es eine super Idee finden und da auf jeden Fall auch Interesse hätten, wenn es denn funktioniert, dass wir das Gebäude bespielen können. Also es gibt auf jeden Fall einen riesigen Bedarf an Leuten, die den Raum brauchen, die auch das Angebot wahrnehmen würden. Das gibt es genauso. Und ja, es gibt uns auch natürlich noch sehr viel Motivation und der ganze Zuspruch, dass das ganze Projekt dann auch erfolgreich wird. Und ja, gerade die Ecke da am Treptower Park an der S-Bahn, direkt nebenan ist ja noch das Parkcenter, was ja auch noch größtenteils leer steht. Und das ist eigentlich wirklich sehr schade für den Kiez, weil es ja wirklich ein Anlaufpunkt ist da mit dem Park, mit der S-Bahn. Aber ein wirkliches Angebot, wie es andere Kieze vielleicht haben, gibt es kaum. Und ja, dass dann neben dem halbleeren Parkcenter jetzt auch noch ein komplett leeres Kino steht, das ist, glaube ich, für bei niemandem wirklich von Interesse. Weder die Leute, die halt da zu Besuch sind im Durchlauf oder die Leute, die vor Ort wohnen.
0: Es ist vielleicht aber auch ein bisschen paradigmatisch für die Berliner Wohn- und Arbeitssituation, dass irgendwie viele Büro- und Gewerbeflächen leer stehen, aber es keinen Wohnraum für die ganzen Menschen gibt, die da eigentlich arbeiten in der Stadt. Ich finde es ganz interessant eigentlich auch zu hören, dass Leute, die da jetzt früher gearbeitet haben in diesem Zentrum, jetzt bei der Initiative mitmachen, also da auch eine Kontinuität ist von der Tätigkeit. auch wenn es unter anderem Vorzeichen wäre. Vielleicht da noch ganz kurz der Blick auf dieses Kino und die Geschäfte, die da drin waren, weil ihr ja auch ganz viel von einem Ort für die Kultur und die Geschichte der Kultur erhalten spricht. Wie groß ist die Vorstellung einer Kontinuität in diesem Gebäude als Kulturort erhalten oder inwiefern ist es das Ablösen von einem kommerziell ausgerichteten Ort mit einem, der wirklich einen Fokus auf Kultur setzt?
1: Es ist zu einem Teil natürlich, gerade was die ehemaligen Mitarbeitenden aus unserer Initiative betrifft, natürlich schon ein gewisser Nostalgiefaktor ist, natürlich mit einem teilweisen Kinokonzept irgendwo weiterzuführen. Aber wir wissen ja auch, dass das in der Form, wie es war, sprich als Multiplex-Kino mit neuen Sälen, ja eigentlich das Konzept schon etwas nicht mehr ganz zeitgemäß ist und deswegen möchten wir natürlich diese Idee auch da in erster Linie ein bisschen weiterspinnen, ausbauen. Deswegen ja auch nur noch der teilweise Kinobetrieb, auch mit anderer Filmauswahl. Also da haben wir auch gemerkt, wir haben schon 3 Events in dem Kino gemacht, also als noch CineStar war, haben wir uns da eingemietet. Wir hatten einen Halloween-Abend gemacht mit einer Mischung aus Live-Musik zu dem Nosferatu-Film aus den 30ern. Dann haben junge Regisseure, Regisseurinnen uns noch ihre Horror-Kurzfilme zur Verfügung gestellt. Und es gab ein anschließendes Halloween-Karaoke. Also da merkt man auch, dass das Konzept Kino noch, also die Veranstaltungen waren noch alle super besucht. Wir hatten dieses Halloween-Kino, wir hatten noch ein Queer and Sci-Fi-Abend im Januar, das war unser letztes Event. Und ja, da haben wir auch gemerkt, dass wenn man dieses Konzept Kino, dieses klassische Konzept ein bisschen weiterdenkt und es halt ein bisschen mehr Richtung Event macht, Richtung einen Abend mit Konzept eher, mit einer Mischung aus Sachen, die auf der Leinwand passieren und Sachen, die auf einer Bühne passieren, mit Live-Performance, dass es dann doch nochmal ein ganz viel größeres Interesse weckt. Und wir haben auch sehr viel positives Feedback erhalten, neben der Anzahl der Leute, die auch da war. Und ja, da haben wir gemerkt, dass wenn man sich ein bisschen löst von, okay, man geht ins Kino, man kauft sein Ticket, setzt sich hin, schaut sich einen Film an und geht dann wieder raus, dass das ja für viele Menschen einfach nicht mehr so spannend ist, gerade in Zeiten, wo natürlich alle Leute Streamingdienste haben. Aber wenn man das so ein bisschen ausbaut, dieses Kinokonzept, und ein bisschen weitergeht, dass es dann wirklich sehr viele coole Sachen gibt, die man machen kann.
0: Es ist ein interessantes letzte Mal, wo ich jetzt in so einem größeren Multiplex-Kino war, war das beim Rausgehen auch so ein bisschen mein Gedanke, dass mir es ein bisschen fehlt, dass man so einen sozialen Moment rund um diesen Film hat und mit Leuten nochmal drüber spricht, was man gesehen hat oder so. Also ja, ich kann das total gut nachvollziehen. Und ich würde jetzt davon ausgehen, eigentlich hier großes leerstehendes Gebäude, es gibt Leute, die haben Interesse, es zu mieten, haben ein Konzept, das irgendwie auch das Ganze finanzieren würde, dass das ja eigentlich keine große Frage ist, weil so viele Leute drängen jetzt nicht unbedingt drauf, ein Multiplex-Kino mit anschließenden Räumlichkeiten zu mieten. Gehe ich eine starke These an der Stelle. Ihr habt jetzt aber eine Petition gestartet, um Unterstützung zu kriegen, dass ihr diesen Raum bekommen könnt, weil es doch nicht so einfach ist. Was ist da passiert? Wieso ist es nicht so einfach?
1: Ja, also zum ersten Teil natürlich allein schon, wie das Gebäude von der Architektur ist oder halt Multiplex-Kinos allgemein. Mit den riesigen Decken, großen Wänden, man kann nicht einfach so Lagerräume, Storage-Räume, Büros oder ähnliches, Coworking-Spaces so reinbauen, allein schon wie das Gebäude von der Architektur ist. Und ja, deswegen ist, soweit wir wissen, jetzt auch kein Riesenandrang. Und wir haben auf jeden Fall ein Konzept vorgelegt mit realistischen, finanzierbaren Bedingungen. Wir sind auch mit einem Mietangebot reingegangen, wo wir wissen, dass es auf jeden Fall im realistischen Rahmen ist. Und wir haben uns auch bereits mit den Gebäudeeigentümern, also Routern heißen sie, getroffen. Es gab ein Gespräch bei denen, Entschuldigung, in der Zentrale in Tegel. Da waren wir vor Ort, es gab ein erstes Gespräch. Aber dann ist leider im Laufe der Zeit der Kontakt von deren Seite etwas eingeschlafen. Und ja, deswegen haben wir jetzt diese Petition gestartet, um das öffentlich zu zeigen, dass wir halt nicht nur träumen, wie es unser Name sagt, sondern wie ich ja schon gesagt habe, auch bei diesem Treffen, dass es einen riesigen Andrang gab an Leute, die Interesse haben, diesen Raum auch brauchen und nutzen wollen, sei es als Leute, die ja dort ja Event veranstalten wollen, Proberaum haben wollen etc., aber auch Leute, die das Angebot natürlich wahrnehmen wollen, die sowas auch im Kiez vermissen. Und deswegen haben wir die Petition gestartet, um nochmal auch sichtbar zu machen, auch in Zahlen, wie viele Leute die Idee unterstützen und natürlich auch dadurch durch die Petition ein bisschen öffentlicher das Thema zu machen und auch mehr Unterstützung zu bekommen bei den Leuten.
0: Gab es irgendeine Kommunikation mit dem Unternehmen, wo ihr das Gefühl hattet, okay, die haben irgendwelche Gründe, warum sie das nicht machen wollen?
1: Wir haben ein klares Nein noch nicht bekommen oder beziehungsweise Gründe, warum der Kontakt etwas eingeschlafen ist. Das Gespräch, bei dem wir waren, war eigentlich sehr, sehr positiv, sehr konstruktiv. Und wie gesagt, eigentlich, dass wir uns in eine gute Richtung bewegen. Aber warum mittlerweile da der Kontakt so eingeschlafen ist, das können wir uns halt nicht wirklich erklären. Wurde uns auch nicht begründet. Was wir natürlich ein bisschen schade finden.
0: Ja. Es gibt auch in eurer Pressemitteilung zum Petitionsstart oder der E-Mail zumindest, die rumging, weil die ja jetzt schon seit dem 9. Juni online ist, die Petition, auch die Formulierung, dass es ja vor allem um eine Zwischennutzung geht. Gibt es schon Pläne, was mit diesem Gebäude langfristig passieren soll, oder ist das eine Formulierung einfach, weil es halt einfach unklar ist, was damit passiert?
1: Wir wissen noch nicht, was die Pläne sind. Wie gesagt, kommt natürlich dazu, dass wir dann länger nicht mit den Eigentümern darüber gesprochen haben, aber sie haben jetzt auch nichts publik gemacht. Und Zwischennutzung in erster Linie, weil auch natürlich die ganze Situation mit der A100 auch schwierig ist, wie die denn nun gebaut wird, wo sie gebaut wird, dadurch, dass ja auch gerade mit der Elsenbrücke, die ja auch gerade saniert werden muss, und die A100 da runter geht, dass man jetzt auch gar nicht eine riesen Baustelle da machen kann. Und deswegen finden wir eigentlich das gerade für eine Zwischenlösung, wo scheinbar wie du ja schon gerade meintest, der Andrang, das Gebäude zu kaufen, jetzt von anderen Parteien jetzt nicht besonders groß ist und man auch aufgrund dieser A100-Situation jetzt auch keine riesen Baustelle draus machen kann, dass wir eigentlich für alle Beteiligten mit unserem Konzept und der Zwischennutzung eigentlich eine ganz gute Lösung für dieses Problem darstellen. Und ja, das ist eigentlich sowohl für uns als auch für die Leute im Kiez, als auch für die Eigentümer natürlich eine dreijährige Zwischennutzung, die wir ja erstmal anstreben, eigentlich eine gute Lösung für alle wären.
0: Das ist also soweit die Zielsetzung auf jeden Fall an der Stelle. Die Traumfabrik soll entstehen, diesen Leerstand beenden. Das ist der Plan. Die Informationen zu dem Ganzen sind zu finden auf traumfabrik-treptow.framer.website im Internet. Und da gibt es dann auch den Link zur Petition.
1: Auch ganz normal unter .de, also traumfabrik-treptow.de.
0: Ja, traumfabrik-treptow.de, also eine gute Adresse. Da ist auch das ganze Konzept nochmal erläutert für alle, die das jetzt genauer interessiert, aber eben auch der Link zur Petition, die auf change.org ist, wo man unterschreiben kann und darauf aufmerksam machen kann. Gibt es sonst noch irgendeine Art und Weise, wie sich Menschen einbringen können, die jetzt Lust haben, dass so ein Ort entsteht?
1: Falls es selber irgendwie Ideen gibt, die uns helfen könnten, das umzusetzen, oder es irgendwelche Kontakttipps gibt von Leuten, die uns helfen könnten, alles in die Richtung, auch gerne uns schreiben per E-Mail oder auch auf Instagram, da sind wir auch. Sonst gerne für Leute, die die Sache noch unterstützen wollen, neben der Petition und diese zu unterschreiben, wäre natürlich unsere Instagram Beiträge liken, teilen, kommentieren etc., damit wir auch da ein bisschen an Reichweite gewinnen. Und sonst ja alles über jede Art von Hilfe sind wir auf jeden Fall dankbar, sind wir offen für, weil, das haben wir ja auch gerade mit dem ganz groß mit dem RW-Gelände und dem Cassiopeia, dass die Gentrifizierung und diese Verdrängung von Kulturräumen an den Stadtrand oder beziehungsweise einfach Coworking Spaces draufzusetzen, ein stadtweites Problem ist, und das ist ja wirklich auch ein Problem, womit überall Kulturstätten in Berlin gerade zu kämpfen haben, und dass es natürlich auch wichtig ist, der Stadt nicht das zu nehmen, was sie ausmacht, was sie seit Jahrzehnten zu Berlin macht, warum Leute hierher ziehen, und ja, diesen wichtigen Charakter der Kulturhauptstadt des Landes nicht verloren geht.
0: Das ist also ein ganz klarer Aufruf hier von Alexander Damm von der Initiative Traumfabrik Treptow, die jetzt eine Petition am Laufen haben, dass hier ein Kulturraum statt Leerstand entstehen kann in Treptow, wo früher das Sinistar-Kino war. Danke für die ganzen ausführlichen Antworten und den Einblick in, was ihr vorhabt.
1: Danke für die Zeit.
0: Sehr gerne. Und ja, der Traum ist aus, hatten wir da vorgespielt. Ende und Neubeginn, also Sinister hat geendet, Neubeginn kommt jetzt. Die anstoßenden Neubauten haben über das Thema Ende und Neu auch ein Lied gespielt, das ich vorhin eigentlich spielen wollte, aber jetzt ist der Zeitpunkt dafür gekommen. Hier die anstoßenden Neubauten mit Ende Neu.

0: Ende neu von den einstürzenden Neubauten hier zu hören im Morgenmagazin der Freien Radios.
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0: Und es ist gerade 9.56 Uhr am heutigen 25. Juni 2026. Das heißt, ein paar Minuten habe ich noch. Dann geht's hier im Morgenmagazin der Freien Radios weiter mit den Antifa-Nachrichten für diese Woche. Wie jede Woche Donnerstag ein Einblick in antifaschistische Politik, der hier gleich zu hören sein wird. Bisschen Zeit habe ich noch bis dahin. Danach wollen wir uns mit Kolumbien beschäftigen, um genau zu sein, auch mit resilienten Strukturen in Kolumbien für ein paar Minuten. Das vielleicht schon mal als Vorankündigung. Es gibt auch noch ein paar Veranstaltungshinweise und einen Programmausblick, logischerweise hier im Morgenmagazin, das bis um 10 geht. Am Mikrofon Aljoscha, ich begleite euch durch diese Sendung. Wir hatten gerade über die Traumfabrik in Treptow gesprochen, die da gerne dann auch Konzerte zum Beispiel organisieren wollen. Und ich hatte vorhin davon gesprochen, dass heute Abend in der Köpi in Berlin ein Konzert ist, wo eine Post-Punk-Band aus Serbien spielt, Krnar Cuc. Ich hoffe, dass sie auch so heißen. Und von denen wollen wir jetzt hier noch vor den Antifa-Nachrichten das Werk Prateme hören.

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1: Und damit herzlich willkommen zu den Antifa-Nachrichten für den 25. Juni 2026. Die Bundesrepublik Deutschland ätzt unter einer Hitzewelle und hier und da gibt es hitzefrei oder Veranstaltungen und Events werden abgesagt. Neues zu antifaschistischer Politik gibt es aber trotzdem einiges, sehr lokal, denn Halle hat es bis in den britischen Guardian geschafft, mit einer Schlagzeile, aber auch international, mit einem beeindruckend hohen Strafmaß für Demonstrierende in der USA. Wir halten uns also nicht länger mit der Einleitung auf, sondern gehen gleich zu den Kurzmeldungen. Los geht's! Ein Göttinger Antifaschist wurde durch einen Messerangriff lebensgefährlich verletzt. Das berichtet unter anderem die Taz und der NDR. Ein 23-jähriger Antifaschist ist in der Nacht von Samstag auf Sonntag bei einem Messerangriff mutmaßlich durch einen 17-jährigen rechtsradikalen Täter niedergestochen und lebensgefährlich verletzt worden. Der Betroffene liegt seitdem im künstlichen Koma. Der genaue Anlass für den Angriff ist bisher unklar. Der Täter verletzte den 23-Jährigen mit einem Messerstich knapp neben dem Herz und verletzte außerdem eine Halsschlagader. Laut Begleitern des Betroffenen war niemand von ihnen bewaffnet und es habe kein Interesse an einer körperlichen Auseinandersetzung gegeben. Nach einem Outing durch AntifaschistInnen nahm die Polizei den Tatverdächtigen fest. Dieser erklärte in einer Vernehmung durch die Polizei, dass er aus Notwehr gehandelt habe und ist inzwischen wieder auf freiem Fuß. Die Polizei schließe aber eine politische Motivation nicht aus. Der Staatsschutz sei eingeschaltet. Am vergangenen Sonntag und Montagabend fanden als Reaktion auf den Angriff antifaschistische Demonstrationen gegen rechte Gewalt in Göttingen statt. An beiden Demonstrationen nahmen hunderte Menschen teil. Nicht körperlich, aber verbale Gewalt gab es diese Woche auch einiges, aber ein Fall löste auch Konsequenzen aus. Ein Hassvideo von einem Krefelder CDU-Mitglied wird von den Behörden auf Volksverhetzung geprüft. Davon berichtet unter anderem die Taz. Auf dem Instagram- und TikTok-Accounts des sogenannten Influencers Ali Demirelli tauchte vor einer Woche ein Video auf, in dem mutmaßlich ein 23-jähriges Mitglied der CDU Krefeld und der Jungen Union rassistische Äußerungen gegen muslimische Menschen tätigen. Neben den rassistischen Äußerungen finden sich außerdem Morddrohungen bis hin zu Vernichtungsfantasien in dem Video. Nun prüfen Staatsanwaltschaft und der Staatsschutz der Polizei, ob ein Anfangsverdacht auf Volksverhetzung vorliegt. Es sei außerdem eine Strafanzeige des CDU-Kreisverbandes Krefeld eingegangen. Die CDU Krefeld kündigte an, ein Parteiausschlussverfahren auf den Weg zu bringen. Ähnlich lokal, aber mit einer überraschenden Reichweite, gibt es auch eine Meldung aus Halle. Die Stadt Halle und die Deutsche Lebensrettungsgesellschaft DLRG distanzieren sich vom Betreiber des Heidebad in Halle. Der Heidebadbetreiber Nobel hatte sich zuvor als Reaktion auf öffentliche Kritik in einem Social-Media-Beitrag in einem Shirt der DLRG gezeigt. Der offizielle Account der DLRG forderte den Betreiber dazu auf, die Nutzung ihrer Marke zu unterlassen. Zudem verstehe man sich bei der DLRG als tolerante, lebendige und offene Gemeinschaft, die sich ausdrücklich von den verbreiteten Inhalten distanziere. Zuvor hatte das Heidebad für überregionale und sogar internationale Schlagzeilen gesorgt. Es war nämlich bekannt geworden, dass das Heidebad nicht deutschsprachigen Besucherinnen zukünftig den Eintritt verweigern möchte. Grund dafür, laut Betreiber, sei ein Vorfall im Heidebad am Sonntag, dem 21. Juni gewesen. Gäste mit Migrationshintergrund hätten nicht auf Verweise auf die Regeln des Strandbads reagiert, woraufhin er ein Kind aus dem Wasser habe holen müssen. Kritik an der Vorgabe des Heidebads kam unter anderem von der Stadt Halle. Die Stadt forderte den Betreiber dazu auf, die Einlassregeln zurückzunehmen und berief sich auf den Betreibervertrag, den die Stadt mit der Heidebad GmbH abgeschlossen hat. Die Ausgestaltung des Hausrechts dürfe den öffentlichen Charakter des Bades nicht durch pauschale Einlassverbote für ganze Bevölkerungsgruppen aushebeln, so Stadtsprecher Drago Bock. Kritik kam unter anderem auch von Hendrik Lange von der Linken in Halle. Laut Hendrik Lange handele es sich um keine Sicherheitsmaßnahme, sondern klare Diskriminierung. Wer Menschen nach ihrer Sprache vom Schwimmbad ausschließe, schreibe ihnen außerdem ab, dass sie zur Stadt Halle gehören. So Lange weiter. Laut der Linken in Halle seien mehrsprachige Baderegeln, Piktogramme und geschultes Personal in vielen Bädern in Sachsen-Anhalt seit Jahren Standard. Die Kritik rassistischer Einlassregeln wies der Geschäftsführer des Heidebad zurück. Ihm ginge es ausschließlich um die Sicherheit der Badegäste und um Risikominimierung. Klare Ansagen von der Stadt Halle in diesem Fall und ähnlich klare Ansagen macht auch die Verwaltung des Bundestags in einem etwas seltenen Fall. Ganz so häufig passiert das nicht. Die Bundestagsverwaltung leitet ein Bußgeldverfahren gegen das Kompakt-Magazin ein. Das berichtet die Frankfurter Allgemeine Zeitung am Montag, dem 22. Juni, unter Berufung auf den SWR. Begründet wird der Schritt mit mutmaßlicher Werbung von dem Kompakt-Magazin für die AfD, obwohl die Partei diese nicht wolle. Konkret geht es dabei um die Veranstaltungsreihe »Die blaue Welle rollt«. Die Bundestagsverwaltung wirft Kompakt vor, sie hätten mit der Veranstaltung gegen das Parteiengesetz verstoßen. Demnach müssen Werbemaßnahmen Dritter zugunsten einer Partei unmittelbar beendet werden, wenn die betroffene Partei diese verlange. Die AfD habe demnach Kompakt schriftlich zur Unterlassung aufgefordert. Kompakt habe nun Gelegenheit, gegenüber der Bundestagsverwaltung zu dem Vorwurf Stellung zu nehmen. Auf die AfD müssen wir im Kontext antifaschistischer Politik diese Woche auch noch etwas schauen, denn Burschenschaften in Rheinland-Pfalz bauen ihre Macht in der AfD aus. Mittlerweile seien fast alle Schlüsselpositionen der AfD Rheinland-Pfalz von Burschenschaftlern besetzt. In den letzten Jahren ist eine deutliche Bewegung von Burschenschaftlern vom sogenannten AfD-Vorfeld in die Mitte der Partei zu beobachten. Davon berichtet die Allgemeine Zeitung Mainz. Bereits Ende April bei einer Pressekonferenz in Mainz traten statt des amtierenden Fraktions- und Parteichefs Jan Bollinger Sebastian Münzenmeier, Damian Lohr, Michael Büge und Joachim Paul auf. Die vier sind alle Mitglieder ultrarechter Burschenschaften und besetzen gleichzeitig zentrale Positionen im Land. Sebastian Münzenmeier ist Mitglied in der vom rheinland-pfälzischen Verfassungsschutz wegen rechtsextremer Tendenzen beobachteten und vom Landesinnenminister Michael Ebling in der politischen Ausrichtung als völkisch eingestuften Burschenschaft Germania Halle zu Mainz. Münzenmeier will vom Stellvertretenden zum AfD-Landesvorsitzenden aufsteigen. Er sei der zentrale Stratege und Strippenzieher hinter Parteichefin Alice Weidel. Damian Lohr sei Münzenmeiers Vertrauter und ist parlamentarischer Geschäftsführer der Landtagsfraktion. Früher war er Bundesvorsitzender der inzwischen aufgelösten AfD-Jugendorganisation Junge Alternative und gilt als wichtiges Bindeglied zwischen der AfD und den Burschenschaften. Michael Büge gehört der Burschenschaft Gottia Berlin an, führt die rheinland-pfälzische AfD-Landestagsfraktion. Joachim Paul, Mitglied in der Bonner Burschenschaft, ist bildungspolitischer Sprecher und stellvertretender Vorsitzender der Landtagsfraktion. AfD-Politiker Alexander Jungblut, ebenfalls Mitglied in der Bonner Burschenschaft und auch Mitglied in der Burschenschaft Mainz, sitzt als Münzenmeier-Vertrauter im EU-Parlament und ist Schatzmeister der Bundespartei. Auch Verbindungen zur AfD gibt es bei einer Veranstaltung in Halle dieses Wochenende. Dort findet nämlich am kommenden Wochenende eine Klimawandel-Leugner-Konferenz statt. Es handelt sich um die 17. sogenannte Internationale Klima- und Energiekonferenz. Sie soll auf dem Messegelände von Halle vom 26. bis zum 27. Juni stattfinden. Veranstaltet wird diese Konferenz vom Europäischen Institut für Klima und Energie, kurz EIKE. Dieses ist jedoch kein wissenschaftliches Institut, sondern nur ein eingetragener Verein. In ihrer Selbstbeschreibung sprechen sie davon, dass der Klimawandel nicht menschengemacht sei und stellen sich damit weit außerhalb des wissenschaftlichen Konsens. EIKE organisiert dementsprechend Konferenzen und schafft Öffentlichkeit für Klimawandelskeptiker. In klimapolitischen Fragen, sogar in parlamentarischen Anträgen, verweist die AfD gerne auf EIKE. Die Verbindungen inhaltlich wie personell seien eng, so der WDR. Die New York Times schreibt auch über Verstrickungen zu Unterstützern von Donald Trump, Ölkonzernen wie Exxon und der US-amerikanischen Lobbyorganisation Heartland Institute. Schließlich gibt es noch zwei Meldungen aus dem Bereich staatlichen Handelns, welche die Bürger- und Menschenrechte beeinflussen und als autoritäre Instrumente missbraucht werden können. Gestern hat der Sächsische Landtag sein Polizeigesetz erheblich verschärft. Die neue Fassung gilt seit heute. Obwohl die Zivilgesellschaft deutliche Kritik übte, votierten 60 Abgeordnete gegen 53 für eine massive Ausweitung von Überwachungsmaßnahmen im Freistaat Sachsen. Neben der CDU stimmte die ganze SPD-Fraktion mit nur einer Enthaltung sowie die Mehrheit der BSW-Abgeordneten dem Gesetzentwurf zu. Grüne, Linke und die AfD stimmten dagegen. Das neue Gesetz ermöglicht unter anderem den Einsatz einer Plattform zur automatisierten Datenanalyse, die biometrische Suche nach Gesichtern im Netz sowie Verhaltensscanner und Gesichtserkennung. In manchen Stellen wurde der ursprüngliche Entwurf allerdings auch abgeschwächt. In der gestrigen Sitzung wurden so die eigentlich geplante Einführung von Tasern für alle PolizistInnen zurückgenommen. Neben den Überwachungsmaßnahmen schafft die Polizeirechtsnovelle neue Befugnisse im Bereich Drohnenabwehr. Es enthält zudem ein Maßnahmenpaket gegen häusliche Gewalt sowie Änderungen, die ein Urteil des Sächsischen Verfassungsgerichtshofs nötig machte. Denn das bisherige Polizeigesetz war vom Landesverfassungsgericht als grundrechtswidrig eingestuft worden und eine Novellierung damit nötig. Wegen der vom Gericht gesetzten Frist tritt das Gesetz auch am heutigen 25. Juni in Kraft, da andernfalls einige Befugnisse des vorherigen Polizeigesetzes ausgelaufen wären. Eine Vielzahl zivilgesellschaftlicher Akteure sowie die Linkspartei und die Grünen hatten die Gesetzesnovellierung vehement kritisiert. Diese schaffe noch weitere Grundrechtseingriffe, obwohl genau das vom Gericht zurückgewiesen wurde. Ein grundrechtswahrender Alternativvorschlag für ein neues Polizeirecht von den Grünen konnte im Landtag keine Mehrheit finden. Dass nun das neue Gesetz erneut vom Landesverfassungsgericht überprüft wird, gilt als unwahrscheinlich. Für eine solche Normenkontrollklage bräuchte es 30 Stimmen im Landtag. Grüne und Linke verfügen zusammen nur über 13 Stimmen. Immerhin, der US-Spionagekonzern Palantir ist in Deutschland auf dem Rückmarsch. Das berichtet die Taz. Laut dieser gibt es momentan nur noch Verträge zwischen Palantir und den Landespolizeien in Hessen, Bayern, Nordrhein-Westfalen und Baden-Württemberg. Die Software Palantir ist ein Analysewerkzeug für die Polizei, die verschiedene Datentöpfe der Behörden zusammenführt. In Baden-Württemberg kaufte die CDU die Software für 25 Millionen Euro kurz vor den Wahlen. Hessen, Bayern und NRW ziehen als Ersatz für Palantir nur ein gleichmächtiges Recherchetool in Erwägung. Kritisiert wird an der Software vor allem der Verstoß gegen europäische Datenschutzgesetze. Kontrolliert wird die Software nämlich nicht durch deutsche Datenschutzbehörden, sondern durch den US-amerikanischen Konzern. Dieser hat damit Zugriff auf die Datenbanken der deutschen Polizei, das schreibt der Verein Kampakt. In der Schweiz wurde sich gegen Palantir entschieden, genau aus diesen Sicherheitsbedenken. Bundesinnenminister Dobrindt hält derweil weiter an Plänen, die Überwachungssoftware Palantir bundesweit zu etablieren, fest. Und zum Abschluss der Kurzmeldung hier noch der Blick über den großen Teich. 8 mutmaßliche Teilnehmer an Protesten gegen ein texanisches Eishaftlager für Abschiebungen wurden zu Haftstrafen zwischen 30 bis 100 Jahren verurteilt. Das meldet die BBC am Mittwoch, dem 24. Juni. Den Angeklagten wurde vom US-Justizministerium vorgeworfen, am 4. Juli 2025 an sogenannten Angriffen auf das Prairieland-Eishaftlager für Abschiebungen beteiligt gewesen zu sein. Den Angeklagten wurde zudem vorgeworfen, Mitglieder einer vermeintlichen nordtexanischen Antifa-Zelle zu sein, was diese bestreiten. Zu den Ereignissen kam es bei einer Demonstration am 4. Juli vor dem Haftlager für Abschiebungen in Alvarado in Texas. Die Demonstrierenden trafen spät in der Nacht ein mit dem Plan, im Rahmen einer Lärmdemonstration Feuerwerkskörper zu zünden, um ihre Solidarität mit den dort Inhaftierten zu bekunden. Einige der Demonstrierenden lösten sich dabei spontan von der Hauptgruppe und beschädigten Autos auf dem Parkplatz sowie eine Wachhütte, stachen die Reifen eines Regierungstransporters auf und zerstörten eine Überwachungskamera. Einem der Angeklagten wurde zudem der Angriff mit einer Schusswaffe auf einen Polizisten vorgeworfen, der dabei am Nacken verletzt wurde. Als ein Polizeibeamter am Ort des Geschehens eintraf und seine Waffe zog, feuerte dieser aus dem Wald auf ihn. Er begründete den Schusswaffengebrauch damit, dass er davon ausgegangen sei, dass der Polizist seine Waffe gegen eine Person bei den Protesten habe einsetzen wollen. Familienangehörige der nun verurteilten Angeklagten und Bürgerrechtsorganisationen in den USA kritisierten die hohen Haftstrafen. Sie seien durch die Einstufung als Terrorismus um ein Vielfaches höher als bei vergleichbaren Taten im Rahmen von Demonstrationen. In den USA wurde die Antifa als Terrororganisation eingestuft, obwohl der Begriff für eine Selbstbezeichnung unterschiedlichster zivilgesellschaftlicher Gruppen ist. Das waren soweit die Kurzmeldungen. An dieser Stelle wollen wir hier in den Antifa-Nachrichten für den 25. Juni 2026 nun an die Opferrechte Gewalt erinnern. Diese Erinnerungen führen wir auch in den kommenden Wochen weiter. Über das ganze Jahr hinweg möchten wir nämlich an all jene Menschen erinnern, von denen man weiß, dass sie seit 1990 durch rechte Gewalt zu Tode gekommen sind. Informationen übernehmen wir dazu unter anderem von der Amadeo-Antonio-Stiftung, dem Buch Rechte Kontinuitäten von Harry Weibel und von Opferberatungsstellen und weiteren antifaschistischen Gruppen und Initiativen.
2: Wir erinnern an Angela S. und Dario S. In der Nacht vom 21. Juni 1993 starben die 29-jährige Angela S. und ihr zweijähriger Sohn Dario S. bei einem Brandanschlag in einem Wohnhaus in Berlin-Kreuzberg. Unbekannte hatten ein Feuer im Keller des Vorderhauses gelegt. Im Vorderhaus befand sich eine kurdische Gaststätte. Das Wohnhaus wurde überwiegend von Familien mit Migrationsgeschichte bewohnt. Der Fall um den Brandanschlag ist bis heute nicht aufgeklärt. Die ErmittlerInnen ermittelten bei wohnungslosen Personen nach versehentlicher Brandstiftung. Wenige Tage vor dem Brandanschlag wurden Hakenkreuzschmierereien an der Tür des Kellers sowie vor dem Wohnhaus entdeckt. Die damals zuständigen Behörden verneinten jedoch konsequent einen rechten Hintergrund der Tat. Angela S. und Dario S. werden in der Statistik der Opfer rechter Gewalt als Verdachtsfälle geführt. Wir erinnern an Klaus-Dieter Gericke. Klaus-Dieter Gericke, auch als Kläuser bekannt, wurde am 24. Juni 2000 in Greifswald von drei Personen getötet. Als die TäterInnen auf den obdachlosen Klaus-Dieter Gericke trafen, forderten sie von ihm Bier und Geld. Vor Gericht stellte sich heraus, dass die TäterInnen über eine Stunde lang auf das Opfer eingetreten und eingeschlagen hatten. Außerdem wurde der Haupttäter der rechten Szene zugeordnet. Sie wurden zu Haft- und Bewährungsstrafen verurteilt. Das Gericht sah die Geldforderungen und Gewalt gegen Obdachlose als Tatmotiv, wollte allerdings keine rechten Hintergründe der Tat feststellen, obwohl Hass gegen Obdachlose ein wichtiger Teil rechter Ideologie ist. Klaus-Dieter Gericke ist nicht offiziell als Opfer rechter Gewalt anerkannt.
1: Dass die Opfer rechter Gewalt, an die wir an dieser Stelle in den Antifa-Nachrichten erinnern, heute am 25. Juni 2026. Und damit kommen wir zum Abschluss der Antifa-Nachrichten hier noch auf ein paar Veranstaltungshinweise, Dinge, die passieren, wo Menschen sich engagieren können im Kontext antifaschistischer Politik in der kommenden Woche.
3: Von Breslau nach Jerusalem, von Berlin nach Kairo, von Leipzig nach Ankara. In den 1930er Jahren flohen jüdische Gelehrte vor der nationalsozialistischen Verfolgung ans Mittelmeer. Ihre Geschichte wird von Studierenden der Universität Leipzig als szenische Lesung aufgearbeitet. Die Lesung unter dem Titel »Zuflucht am Mittelmeer« findet am heutigen 25. Juni in Leipzig statt. Um 20 Uhr geht es los bei den Kammerspielen Leipzig in der Kochstraße 132. In Berlin findet aktuell das Filmfestival »Aus der Nacht heraus« in der Wagenburg-Lohmühle in der Lohmühlenstraße 17 statt. Jeden Tag zeigt das Festival politische Filme zu einem Schwerpunktthema, vorausgegangen von Paneldiskussionen. Die nächsten und letzten beiden Tage sind am 26. und am 27. Juni. Am 26. Juni wird der Film To Resist, To Exist – Feminist Liberation Movements Against Oppression gezeigt. Am 27. Juni folgt dann Rearmament and War Preparation from Above, Resistance and Organization from Below. Am letzten Tag, dem 27. Juni, lädt das Festival außerdem zu einem großen Closing-Event, einem migrantischen Panieri für transnationale Solidarität. Eine lebhafte Folk-Fiesta mit Live-Musik, Tanz und DJ-Sets. Los geht es an den beiden Tagen um 18 Uhr in der Wagenburg-Lohmühle in der Lohmühlenstraße 17 in Berlin. Am vergangenen Samstag rief die Arbeitsgemeinschaft Kuba Si der Linkspartei beim Bundesparteitag in Potsdam zur Teilnahme an der Demonstration Hände weg von Lateinamerika, Solidarität mit Kuba auf. Diese findet am Sonntag, dem 28.06. um 14 Uhr in Berlin auf dem Pariser Platz statt. Wir dokumentieren den Aufruf.
4: Weil es keinen Treibstoff gibt. Stellt euch vor, eure lebensnotwendige Operation wird verschoben, weil es an Material dafür fehlt. Stellt euch vor, es gibt nicht jeden Tag eine warme Mahlzeit, weil Nahrung rationiert werden muss. Das ist die Realität auf Kuba. Das ist die Realität von über 60 Jahren Wirtschaftskrieg der USA gegen Kuba. Das ist Staatsterrorismus. Seit dem Jahr 1959 versucht die USA, die kubanische Revolution im Keim zu ersticken. weil kostenlose Bildung, Gesundheit und Kultur für alle ein schlechtes Beispiel ist in einer Welt, in der der Kapitalismus alternativlos scheinen soll. Kubas Revolution strahlt aus, von Panamerika nach Afrika bis zu uns in die BRD. Kein verzweifelter US-Hegemon kann Kubas Licht zum Erlöschen bringen, weil wir Gewissheit haben, dass der Kampf für die richtige Sache manchmal Rückschläge einstecken muss, aber dass er nie zu Ende ist. Kubas Kampf ist unser Kampf. Kuba muss überleben, Kuba wird überleben. Dafür müssen wir für den Frieden und das Völkerrecht streiten. Und dafür rufen wir auf als erste große Kundgebung am 28.06. als Kubas Partei Die Linke, Hände weg von Lateinamerika, Solidarität mit Kuba. Und damit sagen wir klar, Viva Kuba Socialista! Es wird auch Transport geben, es ist auf der Homepage von Kubasi, zum Beispiel aus Leipzig, aus Dresden, aus Nürnberg, aus Frankfurt, Hamburg, Hannover, gibt es gemeinsame Anreisen, kommt bei uns, guckt da mal vorbei. Wir warten auf euch für das Völkerrecht, für den Frieden und in letzter Konsequenz für den Sozialismus.
3: Am Sonntag, dem 28. Juni, laden die Naturfreunde Jugend Leipzig zu einer Abendveranstaltung zum Kulturkampf der radikalen Rechten ein. Dabei geht es um die Kulturpolitik, bei der es längst um mehr geht als die Frage, welche Kunst gefördert wird. Für die radikale Rechte ist sie zu einem zentralen politischen Kampffeld geworden. Die AfD in Sachsen-Anhalt hat dem, was sie antideutsche Kunst nennt, den Kampf angesagt. Die Naturfreunde Jugend Leipzig möchte aufzeigen, was hinter diesem Kulturkampf steckt und darüber sprechen, wie die neue Rechte das ursprünglich marxistische Konzept der kulturellen Hegemonie für sich nutzt. Mit welchen metapolitischen Strategien rechte AkteurInnen um gesellschaftliche Deutungshoheit ringen und wie diese Auseinandersetzungen in Erinnerungs-, Jugend- und Netzkulturen von TikTok bis YouTube geführt werden. Als Referentin wird Sabine Reimann sprechen. Sie forscht zu Rechtsradikalismus und Neonazismus an der Hochschule Düsseldorf. Los geht es am 28. Juni um 18 Uhr im Index in der Breitenstraße 1 in Leipzig. Zum Gedenken an Emil Wendland und die Opfer rechter Gewalt mit anschließender Lesung von Dominik Bloh aus seinem Buch Die Straße im Kopf wird in Berlin eingeladen. Am Mittwoch, dem 1. Juli 2026, jährt sich der Todestag von Emil Wendland zum 34. Mal. Die Gedenkinitiative Emil Wendland lädt aus diesem Anlass zur jährlichen Gedenkveranstaltung ein. Beginn ist um 17 Uhr am Rosengarten in Neuruppin, dem Ort, an dem Emil Wendland 1992 von Neonazis ermordet wurde. Emil Wendland war betroffen von Wohnungslosigkeit und er wurde getötet, weil er nicht in das rechte, sozialdarwinistische Weltbild seiner Mörder passte, welches sie mit Gewalt durchzusetzen versuchten. Im Anschluss an die Gedenkkundgebung findet um 18 Uhr in den Räumen der Medizinischen Hochschule Brandenburg im Alten Gymnasium eine Lesung mit Dominik Bloh statt. In seinem neuen Buch »Die Straße im Kopf« schreibt der Autor und Aktivist eindrücklich, wie das Leben auf der Straße nachwirkt, auch lange nachdem man sie verlassen hat. Er berichtet von den Herausforderungen eines neuen Lebens, von Ausgrenzung, Erinnerungen und dem Versuch, zwischen zwei Welten anzukommen. Die Veranstaltung ist kostenlos und offen für alle Interessierten. In Berlin findet am 1. Juli ein Podiumsgespräch zu polizeilichen Antiziganismus mit Clan-Kriminalität-Konzept statt. Dabei soll auf Basis von Vorfallsberichten aus Monitoringstellen die Auswirkungen des kriminologischen Konzepts der Clankriminalität als aktuellster Form antiziganistischer Polizeipraxis beleuchtet werden. Diese wird auch in 120 Jahren antiziganistischer Polizeipraxis in Deutschland eingeordnet. Auf dem Podium zu Gast sind Markus End, wissenschaftlicher Mitarbeiter am Zentrum für Antisemitismusforschung der TU Berlin, Valerie Laukert von DOSTA, der Meldestelle und Informationsstelle Antiziganismus Berlin und aktiv im Amaro Foro e.V., sowie Alexander Kramer von der Bundesebene der Melde- und Informationsstelle Antiziganismus. Das Podiumsgespräch findet statt am Mittwoch, dem 1. Juli um 19 Uhr im Aquarium hinterm Südblock in der Skalitzer Straße 6 in Berlin. Am 2. Juli wird sich in Leipzig an eines der schwierigeren Themen antifaschistischer Politik herangewagt. Die Rede ist von der Debatte über Israel und Palästina. Über Akteure, Herausforderungen und Perspektiven der Linken in Israel und Palästina soll gesprochen werden, da ein gerechter Frieden in Israel und Palästina heute in weite Ferne gerückt scheint. Dennoch halten auch in Israel progressive jüdische und palästinensische AktivistInnen weiter an genau dieser Perspektive fest. Allen Widerständen zum Trotz und gerade in Zeiten der Zerstörung und der Dehumanisierung streiten sie für jüdisch-palästinensische Solidarität, für ein gemeinsames Leben auf Augenhöhe und in Würde. Weitaus schwieriger ist die Lage für linke, progressive Kräfte in Palästina. Die Folgen des Krieges, Besatzung und die aggressiven Angriffe radikaler Siedler prägen das gesellschaftliche Gefüge und damit auch das der Zivilgesellschaft. Hinzu kommen die massive soziale Ungleichheit und die demokratischen Defizite. Bei der Veranstaltung am 2. Juli im Interim in der Demmeringstraße 32 in Leipzig sprechen Dr. Katja Herrmann und Gil Schoat. Dr. Katja Herrmann ist Islamwissenschaftlerin und promovierte zur palästinensischen Zivilgesellschaft in Israel. Von 2012 bis 2016 leitete sie das Büro der Rosa-Luxemburg-Stiftung in Ramallah. Gil Schoat, als Sohn israelischer Eltern in Bonn geboren und aufgewachsen, studierte Geschichte und Politikwissenschaft in München, Exeter und Berlin und leitet aktuell das Länderbüro Israels, der RLS, in Tel Aviv. Los geht es im Interim in Leipzig am 2.7. um 18 Uhr. Die Veranstaltung wurde organisiert von Transformative Bildung und Kultur e.V. in Kooperation mit dem Linksnet. Und bevor es zu spät ist, gibt es wissenschaftliche Perspektiven auf die faschistische Gefahr. Passend am 3. Juli von 13 bis 17 Uhr im Zughafen Erfurt. Kommt nach Erfurt, diskutiert, vernetzt euch, seid dabei. Alle Infos und das vollständige Programm findet ihr unter bevoreszuspätist.org.
1: Das waren die Veranstaltungshinweise für die heutigen Antifa-Nachrichten vom 25. Juni 2026. Und damit sind wir am Ende der Antifa-Nachrichten. Nächste Woche gibt es wieder Neues und Aktuelles rund um antifaschistische Politik. Bis dahin, passt aufeinander auf.
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0: Der Titel des Programms hier, wir werden bombardiert, On News Bombard von No Suicide Act. Eine Neuveröffentlichung mit aktuellen Hintergründen oder so, warum das notwendig sei, so die Band. Hier noch eine kleine Programmhinweis der Freien Radios für euch.
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1: Jetzt kommt die Wortfolge, auf die ich mich schon den ganzen Morgen freue. Das war die Band Days and Days mit dem Lied 1984 von dem Album Rogue Taxidermy. Kreativ auf jeden Fall. 1984 ist vielleicht das einzige davon, was so ein bisschen, na, nicht ganz so kreativ geworden ist. Aber das macht ja nichts. Auf jeden Fall ein schönes, nettes, kleines Stück. Wir wollen jetzt aber nach Kolumbien blicken, hatte ich mal angekündigt. Und klar, die Schlagzeile der Woche ist, dass dort die Wahlen waren und die rechte Person, die kandidiert hat, hat die Wahlen gewonnen. Wegen 1%. Das heißt, die Politik in Kolumbien wird jetzt interessant in nächster Zeit. Darauf lohnt sich es bestimmt auch zu gucken. Aber wir blicken auf etwas anderes in Kolumbien, denn es gibt in Kolumbien gewisse Probleme, sagen wir es mal so, mit Mafias, logischerweise, und mit Mafia-Bossen auch. Also es ist schon durchaus eine Krise, die immer noch läuft, und ein Konflikt vor allem, also auch etwas, was aus einer Friedensperspektive zu betrachten ist. Und um einen Frieden hinzukriegen, gab es schon lange Versuche zwischen Regierung und Mafia-Strukturen zu verhandeln, zu diskutieren, Kompromisse zu schließen und dergleichen. Aber es werden zivile Initiativen da bei diesen Prozessen nicht wirklich beteiligt. Darauf drängen nun einige aus Medellin in Kolumbien. Und hier ein Blick darauf, worum es dabei geht und was da eigentlich Thema ist für diese zivilen Initiativen in Medellin.
2: Beginnen möchte ich diese Geschichte in einem Haus im Viertel 12 de Octubre in Medellin. Vor ein paar Monaten war ich hier bei der Gruppe Cooperación Heroínas y Héroes del Amor, Heldinnen der Liebe, zu Besuch. Sie treffen sich in einem Haus. Es ist eine Art kleines Kulturzentrum in der Comuna 6 von Medellin. Die Organisation besteht schon seit mehr als 10 Jahren. Ihr Ziel? Menschen, die von der Bandenkriminalität und der damit einhergehenden Gewalt betroffen sind, zu unterstützen. Das können Opfer von Gewalt selbst sein, aber auch TäterInnen, ehemalige Angehörige von sogenannten Combos oder Mütter und Väter, deren Kinder Teil dieser Strukturen sind oder waren. Das Haus, in dem sie sich heute treffen, war früher ein Treffpunkt von Jugendgangs. Die Stadtteilaktivistin Marta Macias erzählt.
3: Hier haben sie sich getroffen, hier haben sie herumgehangen. Es war so etwas wie ein Zentrum für ihre Aktivitäten und für viele Nachbarn ein Ort der Angst. Nach langen Gesprächen mit ihnen und ihren Chefs haben wir erreicht, dass sie uns das Haus überlassen haben, und ich habe dann mit der Stadtverwaltung alles abgeklärt.
2: Heute ist das Haus ein Treffpunkt der Nachbarschaft. Es gibt einen Kleidertausch, gemeinsames Kochen und ab und zu auch einen Gottesdienst. Ein Schwerpunkt der Arbeit von Marta ist heute auch die Arbeit mit Jugendlichen. In der Metropolregion Medellin existieren laut BeobachterInnen heute etwa 15 größere Organisationen. Sie sind lose in einem Bündnis organisiert, das sich La Oficina, das Büro, nennt. Sie finanzieren sich aber nur noch teilweise aus dem Drogenhandel. Die großen Exportrouten kontrollieren heute andere Akteure. Die Gangs aus Medellin bekommen zwar auch noch das ein oder andere Stück vom großen Kuchen ab, doch ihre Einkünfte generieren sie mit dem Drogenhandel innerhalb der Stadt und der Region, mit Schutzgelderpressung, Produktpiraterie. Und sie sind Dienstleister für alles Illegale. Sie begehen Auftragsmorde, waschen Geld, treiben Schulden ein. Die illegalen Strukturen zählen laut ExpertInnen etwa 12.000 bis 15.000 Mitglieder. Oben stehen die großen Capos, ganz unten junge Menschen aus den Vierteln. Und um die, sagt Marta Macias, kümmere sich niemand und verweist auf zwei etwa 17-Jährige, die einige Minuten zuvor ins Haus hineingelaufen waren.
3: Viele der Jugendlichen, so wie die, die du hier gerade gesehen hast, leben praktisch auf der Straße. Sie kommen hierher, um rumzuhängen. Hier bekommen sie was zu essen, machen Musik. Manchmal kommen sie zum Schlafen, weil sie zu Hause rausgeflogen sind. Wir nennen diese Leute die Opfer der Gosse, diejenigen, die nicht zählen, die niemand im Hinterkopf hat, für die sich niemand einsetzt, beispielsweise wenn sie im Gefängnis landen. Wenn es um den urbanen Konflikt in Medellin geht, konzentriert sich alles auf die Führungsfiguren, aber sie haben die untere Schicht vergessen. Es sind diejenigen, die keine ökonomischen Reichtümer anhäufen, die Letzten, die irgendwas von dem Geld sehen, das diese Strukturen erwirtschaften. Das ist schon seit den 90er Jahren so. Doch auch diese Leute haben eine Geschichte und ihre Schmerzen. Auch sie sind Teil dieser Kette des bewaffneten Konflikts.
2: Auch aktuell liegt der Fokus in der medialen Berichterstattung wieder einmal auf den Bossen. Diese sitzen mittlerweile alle im Gefängnis und von dort aus verhandeln sie seit etwa 3 Jahren mit der Regierung über einen Friedensvertrag. Aktuell aber steht der Prozess wieder einmal vor dem Scheitern. Der Grund? Die Bosse hatten im Gefängnis eine große Party veranstaltet und dazu auch einen berühmten Schlagersänger eingeladen. Entsprechend groß war der Aufschrei in der Stadtgesellschaft, als das herauskam. Der Regierung blieb kaum etwas anderes übrig, als die Gespräche erst einmal auf Eis zu legen. Dort, wo die Party stattfand, im Gefängnis von Itagüí, im Norden der Metropolregion von Medellín, hatte ich 2 der Bosse der Oficina vor einigen Monaten zum Interview getroffen. Sie, die mutmaßlich für zahlreiche Morde, den Aufbau bewaffneter Strukturen und viele Straftaten mehr verantwortlich sind, geben sich heute als sozial engagierte Anführer kommunitärer Prozesse. Einer ihrer Sprecher ist Carlos Pesebre. Er hat fast sein ganzes Leben innerhalb der Mafia-Strukturen Medellins verbracht.
0: Die Medien und die Unterhaltungsindustrie haben seit Pablo Escobar ein bestimmtes Bild geschaffen. Sie stellen also dar, als ob wir, die bewaffneten Gruppen, reine Organisationen des Drogenhandels sind. Aber das ist verkürzt. Als der Drogenhandel in den 80er Jahren aufkam und das Geld Teil des Alltags wurde, in die Institutionen vordrang und auch die Viertel kamen, sahen wir junge Menschen in den Vierteln darin eine Möglichkeit, unsere prekären wirtschaftlichen Umstände zu überwinden, aber auch die Abwesenheit staatlicher Strukturen in unseren Vierteln, die fehlende Versorgung mit Wasser und Strom, dem allgemeinen Mangel.
2: Neben Carlos Pesebre saß damals auch Sebastian Murillo, ein weiterer Sprecher der Organisation. Er sagte:
4: Las oportunidades no llegan a los barrios y los mismos muchachos en busca de salir adelante y sacar adelante sus familias por el abandono del Estado.
5: Die Chancen auf ein gelungenes Leben sind nicht bis in die ärmeren Viertel der Stadt gelangt. Die Jungs aus dem Viertel wollten sich und ihre Familien voranbringen, sie aus der Armut führen. Weil sie keine legalen Möglichkeiten dazu bekommen, versuchen sie es über illegale Wege und versuchen, Teil der Bandenstruktur zu werden und dadurch Geld zu verdienen. Wir wollen den Jugendlichen durch diesen Friedensprozess zeigen, dass es andere Wege als denen der Gewalt gibt. Wir wollen ihnen gemeinsam mit staatlichen Stellen, dem Bildungssektor und mit Hilfe der Privatwirtschaft Möglichkeiten dazu eröffnen, Geld zu verdienen und sich weiterzuentwickeln. Sie sollen sehen, dass es andere Auswege aus der Armut gibt als das Verbrechen. So können wir einen Transformationsprozess bei den Jugendlichen anstoßen und so kann eine neue Generation heranwachsen, die ohne Gewalt auskommt.
4: Esa transformación en la juventud y empezar a crear una nueva generación con una cultura alejada de la violencia.
2: Die kriselnden Friedensgespräche waren eine Initiative der linksgerichteten Regierung von Gustavo Petro. Gedacht war sie als Dialog zwischen 2 Verhandlungsteams, das eine von staatlicher Seite, das andere von Seite der Mafiabosse. Dafür hatten die Behörden die 10 Anführer der Gang in eben jedem Gefängnis von Itagüí zusammengezogen und ihnen teilweise Hafterleichterungen gewährt. Doch ein Akteur fehlte in diesem Verhandlungsarrangement von Beginn an: die Zivilgesellschaft. Die Basisorganisation, in denen sich diejenigen zusammenfinden, die den Alltag in Medellín leben, die auf verschiedene Art und Weise von der Herrschaft betroffen sind, die die bewaffneten Strukturen in Medellín ausüben. Durch bewaffnete Auseinandersetzungen, Morde zwischen verfeindeten kleineren Gangs, durch Schutzgelderpressung, den Drogenhandel in ihren Vierteln, die Rekrutierung von Jugendlichen. Kurz, die kriminelle Herrschaft in, so BeobachterInnen, etwa 80% der Millionenstadt Medellin und seiner Metropolregion. Diego Herrera ist Friedenskoordinator der Organisation Viva la Ciudadanía. Sie hat nach dem Beginn der Gespräche begonnen, die Stadtgesellschaft zu organisieren und zu mobilisieren.
6: Se generó, digamos, un ambiente y un escenario de movilización ya más local cuando se instala el proceso.
7: Als die Gespräche zwischen Regierung und den bewaffneten Banden im Juli 2023 begannen, haben wir eine Vollversammlung organisiert, bei der 100 Menschen das erste Mal überhaupt in der Stadtgeschichte darüber diskutiert haben, wie ein urbaner Frieden in Medellin überhaupt aussehen könnte. Weil wir gesagt haben, es kann nicht sein, dass es einen Verhandlungsraum innerhalb des Gefängnisses gibt. Wir brauchen auch einen Verhandlungs- und Gesprächsort außerhalb des Gefängnisses. Denn der urbane Frieden kann nicht nur zwischen der Regierung und den Sprechern der Oficina diskutiert werden, bei dem es vor allem um das Schweigen der Waffen geht. Der Frieden muss auch etwas mit einer städtischen Agenda zu tun haben. Frieden ist nicht nur eine Abwesenheit von bewaffneten Auseinandersetzungen, sondern muss auch soziale Gerechtigkeit bedeuten. Ein Frieden, der die sozialen Ungleichheiten in der Stadt angeht, der das Recht auf Leben aufgreift, besonders in Bezug auf die illegalen Aktivitäten in der Stadt, auf die sich diese kriminellen Strukturen stützen.
2: Auch wenn die Gespräche derzeit in der Krise steckten und noch keine Ergebnisse produziert hätten, schon jetzt, sagt Diego, hätten sie zu spürbaren Verbesserungen in den Vierteln der Stadt gesorgt. Die Mordrate ist in den vergangenen Jahren auf ein Rekordtief gefallen. Allein das habe in den Vierteln für spürbare Verbesserungen gesorgt und sei für die Menschen eine große Erleichterung. Und Diego Herrera nennt noch weitere Faktoren für die Bedeutung der Zivilgesellschaft im Mediciner Friedensprozess.
7: Würde die Zivilgesellschaft die Friedensgespräche nicht begleiten, wären sie erstens deutlich weniger legitimiert, zumal die Stadtverwaltung und auch die Gebietsregierung gegen diesen Verhandlungsprozess sind. Zweitens wäre ohne die Zivilgesellschaft das Verständnis eines urbanen Friedens deutlich eingeschränkter. Es wäre auf die Verhandlungen mit den bewaffneten Akteuren beschränkt und würde die Komponenten der sozialen Gerechtigkeit weniger berücksichtigen. Denn es geht ja um die grundlegende gesellschaftliche Transformation der Viertel und nicht nur darum, dass die bewaffneten Mitglieder der Banden sich demobilisieren und ihre Waffen abgeben. Und drittens würden die Friedensgespräche ohne zivilgesellschaftliches Engagement nicht so breit in der Stadt diskutiert werden, wie das der Fall ist. Sie wären ein deutlich weniger relevantes Thema für die Bevölkerung und die Menschen würden nicht verstehen, dass die Gespräche und ein erfolgreicher Abschluss nicht den Bandenchef nützen würde, sondern den Menschen in der Stadt insgesamt.
1: Diejenigen ganz unten nicht vergessen. Zum Thema urbaner Frieden in Medellin in Kolumbien hier ein Beitrag vom Süd-Nord-Funk. Und ja, Friedensprozesse brauchen auch zivilgesellschaftliche Beteiligung. Das ist so der Tenor hier raus. Ihr hört das Morgenmagazin der Freien Radios in Berlin, in Brandenburg, in Sachsen-Anhalt, in Sachsen und in Marburg zu hören. Und ich habe für euch noch ein paar Veranstaltungshinweise für heute mit im Gepäck. Für alle Menschen, die jetzt zum Beispiel in Halle zuhören. Um 14 Uhr wird Sport betrieben, morgen am 27. Juni um 14 Uhr. Turbine Halle veranstaltet zusammen mit dem neuen Theater Halle zum zweiten Mal ein Benefizfußballturnier, dessen Erlöse jungen Menschen den Zugang zu Kunst und Kultur ermöglichen sollen. Das ist die Zielsetzung. Das Turnier findet auf dem Fußballplatz von Turbine Halle statt. Das ist dann zum Saaleblick 11.12 in Halle. Neben Mannschaften aus Sport und Kultur treten unter anderem Studierende der Burg Giebichenstein sowie das Team Halle United gegeneinander an und das Ganze moderiert von Matthias Brenner. Also es ist eine vollwertige Sportveranstaltung, ein Benefiz-Fußballturnier in Halle um 14 Uhr am morgigen Freitag. Heute würde ich jetzt noch hinweisen wollen für alle Menschen, die in Dresden unterwegs sind, auf ein Konzert. Und zwar findet das, Korrektur, das Fußballturnier findet am Samstag, den 27. Juni statt. Meine Verwirrung der Daten geht weiter. Ich glaube irgendwie die ganze Zeit, dass heute der 26. wäre, dabei stimmt das gar nicht. Es tut mir leid. Also, das Fußball-Benefizturnier ist am 27. und in Dresden gibt es am morgigen 26. Juni am Freitag um 19 Uhr ein Konzert. Dort treten Bull Nakano und Alaska Pipeline auf. Ich kann euch vielleicht auch noch ein bisschen mehr dazu sagen. Es ist Power Violence, Geballer, Hardcore und Hardcore Punk Metal. Das ist so die Ankündigung. 19 Uhr Einlass, Start 20 Uhr, Ende 22 Uhr. Das Ganze in der Adlergasse 14 im Riesa e.V. Das ist, glaube ich, schon mal etwas, womit man was anfangen kann, wenn man denn dahin möchte, ist das eine Möglichkeit. In Berlin gibt es eine Demonstration gegen Verdrängung und die Stadt der Reichen. Das Ganze geht heute, am 25. Juni, 16.30 Uhr los. Treffpunkt ist der U-Bahnhof Kurfürstenstraße in Berlin um 16.30 Uhr. Und es soll demonstriert werden gegen die Verdrängung und Kriminalisierung von Sexarbeit, Obdachlosigkeit und Drogenkonsum. Das ist soweit der Aufruf. Das reicht, glaube ich, auch. Außerdem in Berlin findet heute Abend am 25. Juni, nicht Abend, Nachmittag um 15 Uhr, also noch ein bisschen vor der Demonstration, ein Gespräch und Diskussion statt über die Islamische Republik und die Linke im Kontext des Kriegs, der den Iran überzogen hat. Es geht tatsächlich auch um, ja, ich kriege das, glaube ich, nicht ganz zusammengefasst. Aber ja, so ein bisschen vor allem auch die Frage, wie die Linke sich zur Islamischen Republik verhalten soll, auch im Kontext davon, dass ja die Hoffnung auf einen Regimewechsel ziemlich zerschlagen ist und vor allem aber auch im internationalen Kontext sich konservative Fraktionen durchgesetzt haben in der Oppositionsbewegung und das Ganze aber trotzdem sehr unaussichtsreich ist. So kann man es, glaube ich, ganz gut sagen. Naja, das soweit noch in Berlin. Für alle Hörer und Hörerinnen in Leipzig noch eine Ankündigung. Und zwar im UT Konnewitz findet heute Abend um 20 Uhr eine Veranstaltung statt, wo Spielzeugklänge zu hören sein werden. Das ist doch schon mal was ganz anderes. Aber auch Opernstimmen mit Hip-Hop-Einflüssen und düster-romantischen Texten. Dort wird eine Klangwelt erschaffen, die offensichtlich auch aus den Schubladen ausbrechen möchten. Coco Rosi spielt. Die Schwestern Bianca und Sierra Cassidy sind da unterwegs und machen diesen Auftritt im UT Konnewitz 20 Uhr. Das vielleicht soweit noch an Veranstaltungen, die stattfinden. Ich wollte eigentlich noch was anderes ankündigen, aber ich finde das nicht mehr. Es tut mir leid. Naja, vielleicht hole ich es gleich nach, mal gucken. Das kann ja passieren. Und hier werde ich jetzt gleich auch noch einen Überblick geben, über was ab 10 Uhr zu hören ist auf den Sendern. Vorher habe ich für euch noch ein Werk mitgebracht, das relativ neu ist von einer bekannten Band, Monolord, die ein neues Album rausgebracht hat, zusammen mit einem prominenten Producern und da klanglich sich nochmal in neue Welten erstreckt hat. Und ich dachte, es ist auch vielleicht ein gutes Musikstück, einfach um noch so ein bisschen richtig wach zu werden, bevor der Tag so richtig losgeht und man sich mit der Hitze rumschlagen darf. Naja, das ist es los heute.

0: The Mask von Monolord hier im Morgenmagazin der Freien Radios. Dass so viele Leute hören, dass ich gleich eine Korrektur nachschieben darf. Ich habe es mir beim Vorlesen eigentlich schon so ein bisschen gedacht, dass ich das nochmal ganz kurzfristig hätte nachschauen sollen, weil sich doch einiges ändert von gestern auf heute. Das Fußballturnier bei der Turbine Halle ist abgesagt aufgrund der Wetterlage. Wahrscheinlich auch gar nicht so unvernünftig. Hoffentlich wird es nachgeholt. Mal schauen. Aber das als wichtige Information, falls ihr jetzt dachtet, geil, Fußballturnier morgen bei dem Wetter, gehe ich hin. Könnt ihr machen, aber es wird nicht stattfinden. Das vielleicht noch als Ankündigung. Hier um 10 geht es gleich weiter mit diversen Programmen. Das Morgenmagazin der Freien Radios ist auf diversen Sendern zu hören. Und ich habe die ganze Zeit vergessen zu erwähnen, dass es heute auch in Stuttgart beim Freien Radio Stuttgart zu hören ist. Dort in Stuttgart wird als nächstes, bin ich jetzt gerade beim richtigen Radio? Ja. Um 11 Uhr eine Sendung kommen, die sich mit der lateinamerikanischen Gemeinschaft beschäftigt, journalistisch mit Interviews, Veranstaltungen, aktuelle Themen, Einwanderungsfragen und dergleichen. Tu Vos Vibra läuft dort als nächstes um 11. Dazwischen gibt es Musik in einer Sonderauswahl der sogenannten Endlos-Disc. Das beim Freien Radio Stuttgart. Falls ihr zuhört bei Radio Unerhört in Marburg, tut es mir leid, ich kann euch nicht sagen, was als nächstes kommt im Programmkalender. Der verrät mir das nicht, aber es wird bestimmt etwas laufen. Es wird garantiert keine Stille kommen. Und bei den Freien Radios Berlin-Brandenburg läuft die Folge 108 von zu Kohlhaar Campus von Scheherazade. Kaplan sammelt ist der Titel. Es ist eine Austauschsendung zwischen Pi-Radio und dem ehemaligen Kohlhaar Campus von 106 FM Israel. Es war ein Ausbildungsradioprojekt, das damals gesendet hat. Und hier, ja, harter Rock, schönste klassische Musik. Längen und Tiefen, alle Perioden, das ungefähr erwartet euch da. Falls ihr bei Radio Blau zuhört in Leipzig, kommt als nächstes der Rost brennt, auch eine bunte Musiksendung aus dem Hause Radio Lotte in Weimar, um nur noch mehr Radios unterzubringen. Und bei Radio Korax folgt hier als nächstes Indire, die Austauschsendung zwischen ganz vielen freien Radios in Europa zu Musik aus den jeweiligen Ländern. Und zwar die Musik, die halt eben es nicht in die Charts schafft und ganz wichtig und toll ist und alle Leute kennen, sondern die Perlen, die zu finden sind im Untergrund. Das kommt hier als nächstes. Ihr habt gehört, das Morgenmagazin der Freien Radios jeden Werktag, montags bis Freitag, nicht Werktag, jeden Montag bis Freitag von 7 bis 10 zu hören auf einer ganzen Reihe von Sendern. Morgen dann wieder auch dieses Mal mit einer Sendung vom Morgenmagazin aus Hamburg vom FSK. Hier am Mikrofon für euch heute war Aljoscha. Es ist der 25. Juni 2026 und mir bleibt jetzt eigentlich nichts mehr übrig in den letzten 10 Sekunden, als mich zu verabschieden. Euch viel Spaß mit dem weiteren Programm zu wünschen, denn nun ist es 10 Uhr und damit bin ich weg vom Mikrofon, aber ihr könnt gerne weiter zuhören.
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Liebe Menschen da draußen, hier ist sie wieder, die kleine Musiksendung Der Rost brennt für euch von mir. 2 Stunden darf ich euch entführen in meine musikalische Welt. Sei es bei Radio Lotte in Weimar, sei es bei Radio Korax in Halle oder bei Radio Blau in Leipzig. Dort bin ich überall zu Gast und freue mich. Das ist schön und ja, wir machen es uns nett, oder? Heute geht's los mit Soul Rhythm and Blues von 1971. Rosetta Hightower macht den Anfang.

Ah, geil, Rosetta Hightower. I don't blame you at all. Oder wie man hier sagen würde, ich mach dir überhaupt keine Vorwürfe. Aber. Oder so weiter. Marvin Gaye und Tammy Terrell, die kommen jetzt hier mit einem absoluten Riesenhit aus dem Jahre 1967. Den dürften viele von euch kennen. Ich spiele ihn natürlich trotzdem. Hier geht es ja nicht darum, unbekannte Songs nur zu spielen, sondern auch ab und zu mal die R&B und Soul-Hits. Ain't no mountain high enough.

Damit kann man auf jeder Northern Soul Party für gute Laune sorgen hier. Breakaway Part 1 and 2 von der Steve Carman Big Band aus dem Jahr 1968. Ich liebe diesen Song, habe ihn erst kürzlich entdeckt, beziehungsweise rausgefunden, was das überhaupt für ein Song ist. Großartig, ich liebe den. Ich kriege da echt so gute Laune auch bei. Das hoffe ich, geht euch genauso. Das würde mich freuen. Jetzt wird's ein bisschen heftiger. Allerdings, wir bleiben bei an 60er Jahre angelehnte Musik. Die Prime Movers waren eine Band aus Großbritanniens, die das wunderbar umgesetzt haben. Das Ganze eben ein bisschen mehr Garage-mäßig angelegt haben. Ihr Album Sins of the Forefathers, das stelle ich euch vor. Ich habe die Geschichte ja schon erzählt. Es gibt zwei Versionen dieses Albums. Einmal die pure, sage ich jetzt mal, Gitarrenversion und dann die Version, wo ein Overdub noch ist von einer großartigen Leslie-Orgel, beziehungsweise Hammond-Orgel mit Leslie-Verstärker. Und diese Version habe ich jetzt kürzlich erst bekommen und die spiele ich jetzt, weil das ist einfach mit der Orgel großartig. Ich weiß jetzt gar nicht genau, ob bei diesem Freedom-Song, den ich jetzt spiele, ob das da groß zum Einsatz kommt, aber egal, der ist auch so. Mit oder ohne Orgel ist der großartig. Freedom, the Prime Movers. Anschnallen bitte.

Yeah, The Prime Movers. Man merkt schon, das war hier von einem Vinyl natürlich gerippt. Denn das Original ohne Orgel ist auf CD erschienen. Aber das hier gab es, glaube ich, nur auf Vinyl, diese Version mit Orgel. Wie gesagt, hier ist die Orgel gar nicht groß zum Tragen gekommen. Wenn sie überhaupt dabei war. Ich weiß nicht, wenn dann ganz im Hintergrund. Egal, ich habe hier geschwärmt von der Orgel. Jetzt kam sie nicht. Beim nächsten Song ist sie bestimmt wieder dabei, den ich spiele von The Prime Movers. Squire, das waren eine Mod-Revival-Band aus den 70er Jahren. Die hören wir jetzt hier aus London. Die hören wir jetzt hier mit ihrer Single Does Stephanie Know von 1985.

Das war eine Band aus Ohio aus den 60er Jahren. The Human Beans waren das mit ihrem größten Hit Nobody But Me von 1967. Großartiges Ding. Jetzt bleiben wir noch ein bisschen bei so Soul beeinflusster Musik. Allerdings wird das Ganze hier gemischt mit Klängen aus der Natur oder Weltmusikklängen. Timeline aus British Columbia, die sorgen dafür. Auf ihrem Album Chapter One, das ist von 2025, da findet man ja so interessante Klänge wie den nun folgenden. Don't worry about me, Timeline.

Timeline aus Kanada. Aus Großbritannien kommt die nächste Band und die ist nun wirklich sehr, sehr bekannt. Gorillaz. Die haben ein aktuelles Album, ein frisches Album. The Mountain heißt das. Und da haben sie sich unzählige illustre Gäste zusammengesammelt, die da mit ihnen arbeiten. Omar Suleiman und Yaslin Bey, den man auch besser als Mos Def kennt. Die sind die Gäste auf dem nun folgenden Titel, der sich nennt Damascus. Damascus.

Boah, das ist ein fetter Sound, ein fetter Song. Der ist mir allerdings erst kürzlich über den Weg gelaufen. Der ist bereits von 2023 von Djangy. Das ist ein niederländischer DJ-Produzent aus Herzogenbosch. Und das Ding, das flasht mich total. Bell Mercy heißt das Ganze. Wie gesagt, ist schon ein paar Jährchen alt. Jetzt ist es mir erst untergekommen und ich muss es euch sofort vorstellen, weil es ist einfach fantastisch irgendwie. Es ist, geht gut ab und da hält es einen kaum auf dem Sitz, finde ich. Jetzt wechseln wir ganz krass die Musikrichtung. Jetzt geht's hier mehr in die punkige Richtung und wir gehen auch in der Zeit ein bisschen zurück. 1979 haben die Straßenjungs ihr Album Wir haben eine Party rausgebracht und die stelle ich euch ja hier, das Album stelle ich euch ja hier schon seit einiger Zeit vor. Heute daraus ein Titel, ja, der lässt wirklich schließen, wo sie herkommen, Fressgas. Das ist also, ja, das müsste doch eine Straße in Frankfurt sein, ne? Frankfurt am Main. Hören wir uns das Ganze mal an, wenn die Straßenjungs singen über die Fressgas.

Eine ganz besondere britische Band, die ja für auch interessante Klänge immer wieder verantwortlich ist und war. Television Personalities, This Is Where the Rainbow Ends, aus dem Jahre 1981 vom Album Mommy, You're Not Watching Me. Die haben wirklich punkige, aber auch teilweise absurde, abstruse Songs gemacht. Psychedelisch könnte man das auch fast nennen. Und da schließen sich jetzt Ecstasy ganz, ganz wunderbar an. Denn Ecstasy waren auch eine Post-Punk-Band, die Musik der besonderen Art gemacht haben und die ich sehr, sehr mag. Aus dem Jahr 1978 von ihrem Debütalbum White Music hören wir heute Into the Atom Age von Ecstasy.

Female-fronted Punkrock war das aus dem Jahr 1978, Identity von X-Ray Spacks. Deren Besonderheit war ja auch das Saxophon im Punkrock. Das kam nicht so oft vor. Natürlich gibt's diese Band schon nicht mehr und Mitglieder von ihnen, Mitgliederinnen, leben auch schon gar nicht mehr. Zum Beispiel die Sängerin, meine ich jetzt. Oh Gott, ich will nichts Falsches sagen. Nicht, dass ich hier Leute für tot erkläre, die noch leben. Das ist auf keinen Fall meine Absicht. Die nächste Band ist auf jeden Fall quick, lebendig. Amel and the Sniffers, ebenfalls female-fronted Punkrock. Und zwar der großartigen Art, wie ich finde. Wir hören heute aus dem Album Cartoon Darkness Tiny Bikini von 2024.

Emil and the Sniffers sangen über ihren Tiny Bikini, Itzy Bitsy Teeny Weeny, musste ich gerade dran denken, hat sie ja auch so ein bisschen zitiert hier gerade. Wir bleiben noch ein bisschen bei Female Fronted Punk Rock. Aus Bristol kommt die nächste Band und ja, sie singen über einen Menschen, der schon lange, lange tot ist, der in den 60er Jahren, glaube ich, ist er in den 60ern oder waren es schon die 70er? Auf jeden Fall, wenn dann die frühen 70er, da ist er gestorben und es gibt einige Leute, die behaupten, die Rolling Stones haben aufgehört, gute Musik zu machen, nachdem Brian Jones von ihnen gegangen war. Eine diskutable These. Auf jeden Fall Brian Jones, der wird hier besungen von Quick Romance, wie gesagt aus Bristol. Und ja, hören wir mal, was sie über die Haare von Brian Jones zu sagen haben auf ihrer Single.

Sehr, sehr schön. Brian Jones' Hair wurde hier besungen von Quick Romance. Jetzt kommt eine Band, die nennen sich auch Punkband, Joyce Manor aus Kalifornien. Ich sage, sie nennen sich Punkband, weil sie auf dem nächsten Titel gar nicht so klingen wie Punk. Da klingen sie eher wie The Smiths und das im positiven Sinne. All my friends are so depressed. Das ist Joyce Manor.

0: Is it real? Fragen sich hier Twisted Teens. Ja, kann das wahr sein? Diese Band ist herrlich. Das ist Country-Punk-Garage-Musik aus New Orleans. Blame the Clown nennt sich das Album von den Twisted Teens. Wie gesagt, Is It Real hörten wir daraus. Ganz aktuelle Musik. Und einen Song habe ich noch jetzt hier in der ersten Sendestunde. Den Sack zu machen heute für uns eine Band aus Deutschland. Und zwar Team Scheiße. Die kommen aus Bremen, um es genau zu sagen, aus Bremen-Fegesack. Von ihrem Album Ich habe dir Blumen von der Tanke mitgebracht, jetzt wird geküsst, hören wir heute den Titel, der nur aus drei Buchstaben besteht, dementsprechend wohl keine Werbung ist. E-D-K. Team Scheiße.
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0: Ja, heute sind wir ziemlich pünktlich fertig mit der ersten Sendestunde und hier kommt sie gleich, die Coverversion der Woche. Ihr wisst Bescheid, liebe Hörerinnen und Hörer, alle Menschen.

Da draußen. Jeden Sonntag kommt bei Radio Lotte in Weimar die Coverversion der Woche. Um 17 Uhr. Das heißt, bei Radio Korax in Halle kommt sie dienstags früh um 8, glaube ich. Nee, um 6. 5 bis 7 ist meine Sendung, oder? So früh, ich weiß es selbst schon gar nicht. Und bei Radio Blau in Leipzig, da kommt die Coverversion der Woche immer um 11 Uhr vormittags am Donnerstag. Liebe Grüße gehen an dieser Stelle raus an euch alle da draußen, die ihr mir schön zuhört. Ich freue mich darüber. Ich freue mich, dass ich bei euch zu Gast sein darf im Ohr und zu Hause im Radio oder wo auch immer ihr das Ganze hier hört. Und ja, die Coverversion der Woche beginnt immer die zweite Sendestunde. Ich fange heute wieder eine kleine Serie an wir gehen musikalisch nochmal zurück in eine Stilistik, die wir am Anfang der Sendung bedient haben. Und das ist aber auch alles, was ich verrate, bevor ich die Coverversion der Woche jetzt spiele. Wir setzen uns natürlich im Anschluss zusammen und werten das Ganze aus. Aber erstmal genießen wir gemeinsam eine großartige Coverversion der Woche. Viel Spaß damit!

Ja, Entschuldigung, das endete leider sehr, sehr plötzlich hier und sehr, sehr abrupt, diese unglaublich geile Nummer. Also mich hält's kaum auf den Sitzen, wenn ich diesen Song höre, in jeglicher Form. Ich liebe das Stück einfach und naja, da bin ich nicht alleine, denn das ist einer der Welthits, glaube ich. Irgendwie ist auch im Hall of Fame und pipapo aufgenommen worden. Und das mit Recht, weil das ist einfach eine ganz, ganz großartige Komposition. Ich könnte mir vorstellen, dass die meisten von euch ihn kennen, den Song River Deep, Mountain High. Der ist natürlich sehr, sehr bekannt geworden durch die Version von Tina Turner gesungen. Ich sage jetzt bewusst nicht die Version von Ike and Tina Turner, denn das ist nicht korrekt eigentlich. Es ist eine lustige Geschichte, denn veröffentlicht worden ist dieser Song 1966 unter dem Namen Ike and Tina Turner. Aber das war ein Deal, der geschlossen worden ist mit Ike Turner. Ike Turner war ein ziemlicher Control-Freak, wie man sagt. Und eigentlich wurde dieser Song geschrieben überhaupt nicht von Ike Turner, sondern von Jeff Barry, Ellie Greenwich oder Greenwich und Phil Spector. Phil Spector hat auch die Produktion übernommen 1966. Also Ike Turner hatte mit dem Song eigentlich überhaupt nichts zu tun, hat aber seine Frau sozusagen nur hergegeben, wenn das Ganze unter Ike and Tina Turner firmierte. Ne, so sagt man noch, oder betitelt wurde als ein Produkt von Ike and Tina Turner. Interessante Geschichte. Phil Spector hat sich auf diesen Deal eingelassen. Und so wurde 1966 das Original River Deep Mountain High herausgebracht und veröffentlicht und war ein gar nicht mal so großer Hit am Anfang. Phil Spector war sehr enttäuscht, aber später erkannte man, was das für ein Hit ist. Und die Wall of Sound, die großartige, die von Phil Spector erfundene, die kommt in der Originalversion auch wirklich sehr, sehr zur Geltung. Man hört, was das bedeutet, diese Wall of Sound. Aber was rede ich die ganze Zeit vom Original? Denn das war ja hier die Coverversion von River Deep Mountain High. Und die braucht sich absolut nicht zu verstecken hinter dem Original. Ich finde sie sogar unter mancher Aspekt besser als das Original. Ich habe jetzt extra nochmal neu, ich habe verschiedene Versionen von diesem Song. Ich hatte ja gesagt, es gibt eine kleine Reihe. Und ich muss sagen, dieses Phil Spector-Ding hat natürlich echt was mit dieser Orchestrierung und irgendwie was, 21 oder 26 Musiker am Start, Background-Chor, ziemlich geil. Tina Turner singt natürlich auch fantastisch. Aber ich muss sagen, es gibt Versionen, wo Tina Turner singt, die sogar noch besser sind. Denn der Song wurde später auch nochmal von Ike und Tina Turner tatsächlich aufgenommen. Und ich habe da noch eine Version, die ich ein bisschen fetter und geiler finde, von Tina Turner selbst. Aber hier, was wir gerade gehört haben, das war nicht Tina Turner selbstverständlich, das war Leslie Uggams. Das ist eine Sängerin und Schauspielerin aus den USA. Sie lebt noch, soweit ich das hier im Internet sehe, 1943 geboren, ist also schon eine ältere Dame jetzt. Und ja, ich finde, die singt das ganz, ganz hervorragend. Ich liebe ihre Version von River Deep Mountain High. Würde ich also auf jeden Fall auch gerne auflegen, wenn ich mal wieder auflegen würde bei einer Soul R&B Party beziehungsweise bei einem Slot in einem DJ-Set, wo diese Musik Trumpf ist. Na, die Coverversion der Woche höchst verdient. Leslie Uggams mit River Deep Mountain High. So, jetzt habe ich sehr, sehr viel geredet. Ich will Musik sprechen lassen. Ska, Reggae, Artverwandtes. Und da ist was ganz frisch reingeflattert. Love above all. Naja, also das ist natürlich wichtig. Die Liebe steht über allem. Zoe Mazza, das ist eine deutsche Reggae-Artistin, also Künstlerin. Die hat sich zusammengetan mit Boomrush Backup. Das ist Felix Rühling. Und zusammen haben sie diese großartige Ska-Single, die wir jetzt hören, rausgebracht.

Achtung, Achtung! Auf Anweisung des Ministeriums für Kilele tritt heute die neue Ruheschutzverordnung in Kraft. Die Nachtlautstärke ist strengstens einzuhalten. Von 22 bis 6 Uhr morgens mindestens 117,59 Dezibel. Sonst wird eine Anzeige wegen Lärmpegelstörung. Elternhaft für ihre Kinder. Sollten Sie einen Vorfall von Stille

Die Betrayers of Babylon aus dem Ruhrgebiet waren das mit Kelele vom Album Babylon by Buzz. Das ist von 2021. Ich hatte es mal eine Zeit lang ein bisschen hinten angestellt und ich stelle es euch jetzt aber weiter vor. Und das ist auch hochberechtigt. Aber ich habe so viel Musik, hier kommt immer so viele neue Singles rein, neue Sachen, neue Entdeckungen von mir oder neue Veröffentlichungen. Ich komme kaum hinterher und möchte euch alles vorstellen. Neu ist zum Beispiel das Album Be Careful What You Wish For von den Chains. Aus Dänemark kommen die, aus Kopenhagen oder aus Stockholm? Nee, aus Dänemark. Ich gucke das gleich lieber nochmal nach, ehe ich hier dummes Zeug erzähle. So oder so machen sie großartige Musik, Ska und Reggae, und wir hören jetzt den Titeltrack des Albums Be Careful What You Wish For.

So, das kläre ich jetzt hier. Aus Kopenhagen kommen die Chains natürlich. Ja, tut mir leid, wenn ich euch als Schweden bezeichnet habe oder sie in Stockholm eingeordnet habe. Nein, nein, Kopenhagen, Dänemark. Da kommen die Chains her und wir hören ihr Album Be Careful What You Wish For hier uns komplett an. Wir haben auch einige Songs daraus schon gehört. Ab in die Schweiz, da gibt's den Künstler Famara, der ist dort ansässig, ist selber auch Schweizer und ein weißer Reggae-Artist, der von seinem Album Tempo Power heute uns den Song Café Tilbo oder Tilibo, Café Tilibo präsentiert.

Ja, ganz genau. Das war eine Coverversion. Habt ihr richtig erkannt, liebe Buben und Mädchen? Das waren The Magnetics aus Italien, aus Milano. Und die haben hier einen Song von den Shirelles gecovert aus 1960. Von 1960, müsste es korrekt deutsch heißen. Will You Still Love Me Tomorrow? Und das Ganze ist zu finden auf Specialized Nummer 14. FAM, Her Anthem. Also da geht's um Lieder, die von Frauen gesungen wurden, beziehungsweise die durch Frauen berühmt gemacht worden sind. Sehr, sehr schöne Coverversion. Ich habe gerade gesehen, das war der 30. Titel von diesem Specialized Sampler. Insgesamt sind da 63 Titel drauf. Das heißt, wir können uns noch ein bisschen freuen über so einige Coverversionen von Specialized hier. Coverversionen eben von Songs, die von Frauen gesungen wurden, beziehungsweise durch Frauen groß gemacht wurden. Jetzt kommt Harris Pilton, der kommt vom Balkan und dementsprechend nennt sich sein Album auch Gypsy and Balkan Dub. Und wir hören daraus Welcome to the Circus.

Ja, das war schön hier. Harris Pilton mit Welcome to the Circus. Ich heiße euch herzlich willkommen hier beim Zirkus Der Rost brennt. Jetzt kommt eine Band aus Amsterdam. Die machen Klezmer. Sie heißen die Amsterdam Klezmer Band. Das gefällt mir, weil ich als Moderator hab's dann einfach. Muss ich nicht groß googeln, wo die herkommen und was die für Musik machen, diese Band. Ihr aktuelles Album heißt Diaspora und der Titel, den wir jetzt hören, der heißt Moris. Und als ich das las, musste ich daran denken, ja, man sagte ja früher öfter mal, das hört man wirklich jetzt so gut wie gar nicht mehr, ich werde dich Moris lehren oder ich werde jemanden Moris lehren. Und da habe ich das doch gerade mal gegoogelt, weil mir war auch nicht klar, die Bedeutung war mir irgendwie schon klar, jemanden züchtigen oder jemanden Manieren beibringen und genau auch das heißt es. Moris stammt nämlich vom lateinischen Moris, das Sitten, Benehmen, Anstand bedeutet. Jetzt ist natürlich noch die Frage, ob sich das auch auf diesen Song hier bezieht, ob es sich um die Moris handelt oder vielleicht Moris hier bei Amsterdam Klezmer Band was ganz anderes ist. Mal sehen, ich glaube, die machen Instrumentalmusik ausschließlich, deswegen werden wir das vielleicht im Anschluss auch nicht wissen. Wir hören den Song einfach mal. Was haltet ihr davon? Gute Idee?

Ayana Soini war das mit dem Titel His Name Is. Das ist eine, ich glaube, eine Künstlerin, ne? Ayana Soini klingt sehr nach einer Frau. Im Englischen kann man das ja manchmal nicht erkennen. Ein New York-based Artist, DJ and Producer, Ayana Soini. Aber ich denke, das ist eine Frau. Und ja, His Name Is. Die zeichnet sich dadurch aus bei ihren Produktionen, dass sie hier Original-Bibelstellen einspricht. Zu der Musik, zu diesem dubbigen Reggae-Sound. Jetzt gehen wir nach Holland. Daher kommt das Het Kingston Quartett und die spielen live in Het Koffiehus. Und daraus hören wir heute El Bang Bang.

Bravo! Het Kingston Quartett mit El Bang Bang oder El Bang Bang. So, jetzt gehen wir nochmal nach Jamaica. Chessy Deck kommt jetzt hier und der zündet sich erstmal ordentlich einen an. Bun, die Ganja.

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Ihr Lieben da draußen, das war's wieder. Der Rostbrenn ist vorbei. 2 Stunden durfte ich euer Gastgeber sein. Ich hoffe, ihr habt auch Spaß gehabt. Einen haben wir noch. Es heißt hier jetzt Bye-bye. Nicht nur von mir, sondern auch von Maroon Town.

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Deep Pockets, Deep Listening, tiefes Zuhören, nicht nur Musik hören, sich selbst hören, wahrnehmen, was unter der Oberfläche liegt. Deep Listening, langsamer werden, Klänge im eigenen Innern vernehmen, spüren, was im Leben nicht stimmt, wenn Gefühle sich nicht beschwichtigen lassen. Wut, Erschöpfung, Ärger, Scham, Ungerechtigkeit. Gefühle sind Signale. Was höre ich wirklich? Was wurde mir eingeredet? Es ist Dienstag, der 16. Juni 2026, 20 Uhr. Ich begrüße Sie sehr herzlich, liebe Hörerinnen und Hörer. Willkommen am dritten Dienstag im Monat, zu dem auch die Pockets mit und von Pauline Oliveros eingeladen hat. Famcast, wo es weh tut. Ich bin Barbara Schröder und Sie treffen sich mit mir auf Radio Proton, dem freien Radio Vorarlberg. Heute geht es wieder um Frauengesundheit und um die Frage, was muss ich für Frauen so dringend verändern und so dringend verbessern? Warum kümmern sich Frauen um Dinge, die gar nicht ihre Aufgaben sind? Warum fühlen sie sich schlecht, wenn sie es nicht tun? Theoretisch wissen viele Frauen längst, sie und ich, dass sie für vieles gar nicht verantwortlich sind. Und trotzdem pocht und klopft dieses unheimliche, schwer zu ertragende und schwer zu tragende Schuldgefühl. Wofür genau fühlen sie sich als Frau schuldig? Warum verschwindet Schuld so selten? Selbst dann nicht, wenn eine Frau absolut nichts falsch gemacht hat. Wann haben sie sich das letzte Mal entschuldigt? Vielleicht nicht wortreich, nach außen, sondern zu sich selbst innerlich, wie ein Reflex, der schon automatisiert ist. Für etwas, das niemand offen fordern verlangt hat. Für einen nicht beantworteten Anruf, für einen lasziven eigenen Nachmittag, einen reißerischen Gedanken, einen ungezügelten Wunsch, ein ambitioniertes Ziel. Frauen fühlen sich sogar für ihren Erfolg schuldig. Für ihre unbändige Freude daran, gesehen und geschätzt zu werden und natürlich es selbst zu estimieren. Frauen fühlen Schuld. Es gibt kaum einen Bereich, in dem Frauen nicht irgendwo gefühlt zwischen Anklagebank und Selbstanklage stehen. Das deutsche Wort Schuld bedeutete ursprünglich eine Verpflichtung, etwas, das ein Mensch einem anderen schuldet. Schulden, Geld oder auch etwas anderes muss zurückgegeben oder zurückgezahlt werden. Und Frauen werden zur Schuld aus Dankbarkeit, Gehorsam, Loyalität, Fürsorge erzogen. Die gute Tochter, die gute Mutter, die gute Ehefrau, die gute Tante. Frauen werden häufig genau darüber definiert, gut zu sein, verträglich, anspruchslos und ihre Realität an anderen auszurichten. Wie schuldig werden Sie sich fühlen, wenn Sie Ja zu Ihrer Unbeugsamkeit sagen?

Das ist eine ausgezeichnete Idee, die Taste mit dem roten Telefon. Drück die 1, Annette Louisanne. Ja, sie beherrscht eine Kunst, die, wie ich finde, richtig selten geworden ist. Sie verpackt Gesellschaftskritik in echte Leichtigkeit. Ja, wovon singt sie? Ständig erreichbar im Servicesystem, Erwartungen. Überall soll Frau reagieren, funktionieren, Anforderungen entgegennehmen. Drücken Sie die 1, drücken Sie die 2, drücken Sie die 8 in Haft. Reagieren Sie. Ein Prinzip aus dem Frauenalltag. Ja, Frauen kennen das nicht nur von Hotlines, sondern viele leben ja darin. Wie viele Frauen bestrafen sich sozusagen ohne Tatbestand, ohne Beweise und ohne Verfahren? Wie viele Frauen fühlen sich schuldig, weil sie sich verpflichtet fühlen müssen? Mädchen werden darauf gut vorbereitet und trainiert, stetige Selbstzweifel nämlich zu nähren. Bin ich zu egoistisch? Habe ich genug gefühlt? Habe ich harmonisch genug gedacht? Dauerhafte Schuldgefühle halten das weibliche Nervensystem in Bereitschaft. Nicht, weil ständig etwas passiert, nein, sondern weil ständig etwas passieren könnte. Das ist völlig paradox, aber wahr. Wer sich für das Wohlergehen anderer Menschen verantwortlich fühlt, sucht ununterbrochen nach möglichen oder fragwürdigen Problemen. Wer sich selbst überprüft, und zwar ständig, kann sich selten richtig gut und ausgiebig erholen. Schuldgefühle dirigieren unbewusst das Leben und der Stress diktiert da immer mit. Die Geschichte der Schuldzuweisung trifft Frauen besonders und geht auf Kosten ihrer Gesundheit. Das ist in vielen Berichten in den letzten Jahren wirklich zu lesen. Und in dem amerikanischen Women and Mental Load Test bzw. Magazin wurde überprüft, wie arbeiten Frauen in diesem unsichtbaren Labor ihres Lebens? Wie viel Last müssen sie tragen? Und nicht nur diese, viele andere Studien in Europa, in Deutschland, in Österreich, überall zeigen seit Jahren, dass Frauen den deutlich größeren Anteil der Familien- und sogenannten Care-Arbeit tragen. Kognitiv, physisch, psychisch, mental, mit allem, was eine Frau zur Verfügung hat, begibt sie sich da hinein, denn das ist ihre Erziehung. Und was Wunder, Frauen berichten häufiger über Stress, innere Erschöpfung und depressive Symptome. Und die Gründe, ja, die sind ja vielfältig. Die ungleiche Verteilung dieser Arbeit löst auf Dauer Depressionen, Angstzustände und gesamt gesehen eine Verschlechterung der gesamten Gesundheit aus. Daueranspannung führt zu, ja, vielleicht chronischen Schlafstörungen, Gereiztheit, Konzentrationsproblemen. Überverantwortung macht krank und das merkt der ganze Körper, der ganze Mensch, die ganze Frau. Es gibt Fragen, die darf, kann und muss sich jede Frau stellen. Wofür fühle ich mich schuldig? Was kostet mich dieses Schuldgefühl? Wann haben Sie zuletzt etwas nicht getan und trotzdem ruhig geschlafen? Heute Abend schuldig geboren? Von Eva bis heute, wie Schuld Frauen krank macht. Ein altes Prinzip. Das ist sozusagen der schlechteste Deal in der Menschheitsgeschichte. Sie sitzt ganz tief und kommt aus Religion, Tradition und natürlich dieser wahnsinnigen Erziehung, was so allgemein als Weiblichkeitsdisziplin benannt werden kann. Das Patriarchat befeuert das bis heute und braucht nicht mal die Kontrolle von außen. Nein, denn die inneren Schuldgefühle übernehmen einen Teil dieser Arbeit. Wie früher die Domestiken in hochwohlgeborenen Haushalten. Die waren da, um diese ganzen Lasten zu schultern. Es gibt Schuld, fraglos. Doch die verschiedenen Formen von Schuld müssen wirklich ganz wichtig unterschieden werden. Nicht jeder Fehler darf bestraft werden, nicht jede falsche Entscheidung, nicht jedes schlechte Ergebnis bedeutet doch Schuld. Keine Frau darf Lasten mit sich herumtragen, die gar nicht ihr gehören oder zu ihr gehören. Frauen leiden nicht unter der Schuld für etwas, das sie getan haben. Schlimmer, sie leiden unter der Angst, schuldig werden zu können. Dauerhafte Schuld ist zermürbend, zunächst unsichtbar, nicht bemerkbar, weil das total unbewusst abläuft. Was passiert? Das ist natürlich individuell, aber
es passiert etwas. Da gibt es, dass die Phasen für Entspannung, für Ruhe oder Entlastung immer geringer werden, kürzer. Das stellt sich gar nicht mehr ein. Also die Anspannung kommt gar nicht mehr in die Entspannung. Frauengesundheit bedeutet nicht nur gute Ernährung oder gute medizinische Versorgung. Frauengesundheit bedeutet auch, sich von Schuld zu befreien, die niemals die eigene war.

Mira Kovač, Berdil, Multi-Instrumentalistin, Sängerin, Songwriterin, beschreibt vielleicht so ein Selbstgespräch. Vielleicht erzählt sie sich selbst von einem schlechten Geschäft, von einer schlechten Beziehung. Es gibt Verluste und natürlich die Erkenntnis, etwas ist nicht fair und das ist verstörend, vor allen Dingen, wenn es nicht gelöst werden kann. Frauen investieren viel Aufmerksamkeit und die Erwartungen sind zusätzlich, die steigern sich. Ich bin sicher und ich empfinde es so. Das ist ein schlechter Tausch, ein schlechter Deal und einer der ältesten schlechten Verträge der Kulturgeschichte. Bad Deal. Hat das weibliche Geschlecht jemals Freiheit gewinnen können? Die älteste Form von Schuld und Sünde wird ja immer aktuell gehalten und bleibt irgendwie bis heute wie Pech kleben. Schuld ist ja nicht nur ein oberflächliches Gefühl, viel besser noch, Schuld ist ein gesellschaftliches Ordnungsprinzip. In der Tat fängt das ja bei Eva an, das wissen wir alle, dem Apfel und der angeblichen Erbsünde. Sie, Eva, ist es, die ständige und die sündige Verführerin, die schlechte Mutter, die Kinderlose, die Kinderfreie, die Ehrgeizige, die neurotische, unkonventionelle, emanzipierte, rätselhafte, wütende, schamlose, träumerische, fantasievolle, erotische, freizügige, unmoralische, impulsive, aufmüpfige, wilde Frau. Eva. Die Schuld der Eva verfolgt die Frauen, weil sie Frauen sind. Ja, was genau hat denn Eva getan? Welchen Fluch musste sie schultern? Unterwerfung? Ungehorsam, Genügsamkeit, Abhängigkeit. Aus meiner ersten Sendung im vergangenen Jahr, im März 2025, erinnere ich noch einmal an einen Satz, der zeigt, wie alt diese Schuldmaschine ist und wie unverschämt gut sie bis heute läuft. Tertullian, einst um 155 wahrscheinlich geboren, ein Kirchenmann, sagte sinngemäß, jede Frau sollte einhergehen wie Eva, trauernd und reuig, um im Büßergewand das zu sühnen, was sie von Eva übernommen hat, die Schändlichkeit der Erbsünde und den Makel der menschlichen Verdammnis, der ihr all dessen als Ursache anhaft. Von Schmerzen und in Ängsten sollst du gebären, Frau, nach dem Manne wirst du verlangen, und er wird herrschen über dich. Wisst ihr nicht, dass jede von euch eine Eva ist? Das Urteil Gottes über dieses euer Geschlecht lebt in dieser Zeit. Auch die Schuld lebt unvermeidlich in euch. Darauf kann ich nur antworten. Ihr Frauen, mit dem Herzschlag einer Königin, mit der Geste einer Zauberfee, mit jedem Schritt einer Wolkenfürstin, mit jeder Idee, mit jeder Tat, mit jeder gelebten Sekunde gestalten und tragen Frauen ihre Kronen für das Leben. Und dennoch, zahlreiche Studien belegen, dass Frauen überdurchschnittlich stark unter Selbstzweifeln, Anpassungsdruck und dem leidigen Gefühl, nicht zu genügen, leiden und leben. Da gibt es das sogenannte People-Pleasing, also das hat ganz viel mit Harmoniesucht zu tun. Denn Frauen neigen signifikant häufig zur sogenannten Soziotropie. Das ist ein tiefes Bedürfnis, Konflikte zu vermeiden und Harmonie in Beziehungen durch Gefallenwollen aufrechtzuerhalten. Dann gibt es nicht nur bei Männern, sondern das sogenannte Impostor-Syndrom. Und hier geht es darum, eine Tendenz zu haben, die eigenen Erfolge abzuwerten, aus Angst, die eigenen Kompetenzen selbst anzuzweifeln, nicht zu fassen. Bei Frauen ist das ganz, ganz stark verbreitet, besonders übrigens auch in Führungspositionen und dort besonders in sogenannten MINT-Berufen, die ja klassisch, in Anführungszeichen sage ich das, Männerdomänen waren. Das nächste ist das Good-Girl-Syndrom. Psychologische Beobachtungen und Gespräche und Untersuchungen zeigen immer wieder, viele Frauen sind durch das sogenannte brave Mädchen-Paradigma geprägt. Sie müssen permanent, fehlerlos, freundlich, schön sein. Sie dürfen nicht wirklich anecken. Also sie agieren im Prinzip oft fremdbestimmt. Und das natürlich führt auf Dauer zu massiver Belastung und psychosomatischen Stress. Frauen werden mit Zuständigkeiten von Schuld überschüttet und das hinterlässt tiefe, tiefe Spuren im Laufe der Zeit. Und es ist völlig egal. Der Satz, der innerliche, kann lauten, ich habe zu wenig gearbeitet
oder ich habe zu viel gearbeitet oder ich kümmere mich zu wenig, ich kümmere mich zu viel, ich habe Geld ausgegeben oder ich habe mir nichts gegönnt, ich bin nicht oft genug da oder ich nehme mir Zeit für mich. Der Satz ist egal, jede Frau kennt mindestens einen. Und viele Frauen leben mit einem Vertrag, den sie ja nie unterschrieben haben, der weitergegeben wurde von Generation zu Generation und der sie knebelt. Kümmere dich doch, denk an alles, halte deine Beziehung zusammen, sei verfügbar. Das musst du doch verstehen. Also sei verständnisvoll. Das klingt und klingelt in den Ohren. Die gesundheitliche Rechnung folgt oft Jahre später. Wenn wir gar nicht daran denken, woher das vielleicht kommt, dann spüren wir Erschöpfung, ständige Müdigkeit, Migräne. Schlafprobleme sind extrem häufig und natürlich eine chronische Anspannung, die wir allerdings nicht mehr bemerken, weil irgendwie ist das normal geworden. Und der Körper, der meldet sich ja lange auf eine ganz bestimmte Art und Weise, bevor Frauen sich selbst irgendeine Überforderung eingestehen. Das kann sein ständiges Grübeln oder leichte und regelmäßige Magen-Darm-Beschwerden. Die Warnsignale sind da. Das Nervensystem schlägt ja schon Alarm. Aber das rote Knöpfchen blinkt und blinkt. Welche Verpflichtung kostet sie derzeit am meisten Kraft?

World Before Columbus. Susan Vega ist hier ja eher eine Erzählerin. Wie war das denn in der Welt, bevor Columbus aufgebrochen ist? Ja, da war die Welt nicht eine andere. Aber die Welt wurde plötzlich, aus männlicher Sicht, aufgeschrieben. Die Schiffe, die in alle Welt fuhren, kamen, um Völker zu unterwerfen, um Reichtum anzuhäufen, um Menschen auszubrechen. Und die Poesie in diesem World Before Columbus, das ist so diese Introspektion. Es war vorher schon etwas da. Die Geschichte geht nicht darum, dass Männer sie aufgeschrieben haben. Es geht darum, dass es eine völlig andere Perspektive gibt. Und nicht nur, wer hat das Problem verursacht, sondern was habe ich übersehen, was hätte ich besser machen müssen. All das ist aus diesen aufgeschriebenen Geschichten geschehen. Wichtig ist, die Geschichte anders zu erzählen. Columbus hat einem Kontinent einen neuen Namen gegeben, als wäre das vorher namenlos gewesen. Und ich denke, dieses World Before Columbus hat nochmal wirklich wunderbar diesen Fluss des Erzählens in eine neue Perspektive gegeben. Schuld, wie beginnt das? Schuld beginnt immer zuerst mit Zuständigkeit. Direkt danach geht es um Schuld. Wer zu Fürsorge und Verantwortlichkeit erzogen wird, fühlt sich irgendwann automatisch für alles zuständig. Und für alles schuldig. Und Schuld kann sogar anwachsen. Wurden Frauen wirklich freier in den vergangenen Jahren oder werden die Anforderungen immer unerreichbarer? Geht es bei Schuld nur um individuelle Gefühle oder eher um eingeübte Überdehnung von Verantwortung? Es reicht einfach nicht. Es muss noch mehr geben. Erfolgreich, gesund, sportlich, finanziell unabhängig, emotional kompetent, achtsam, produktiv, reproduktiv. Liebevoll, liebesfähig, belastbar. Die Liste könnte ich noch beliebig fortsetzen, was und wie eine Frau alles sein soll. Und was passiert? Die mentale Belastung steigt. Drehen wir uns nicht immer wieder im Kreis mit der aussichtslosen Frage, was habe ich falsch gemacht? Fühlt sich die Situation nicht völlig anders und entspannter an, wenn ich die Frage verändere und sie folgendermaßen stelle? Wer hat beschlossen, dass ich mich dafür und für vieles andere verantwortlich fühlen soll? Warum haben Frauen so häufig das Gefühl, etwas Wichtiges vergessen zu haben, obwohl das gar nicht so ist? Warum verlassen Frauen das Haus und überlegen zigfach, ob wirklich alles erledigt ist, bevor sie gehen? Warum führen Frauen gedankliche Listen und tragen Menschen und Dinge mit sich herum? Kinder und Kindeskinder, Eltern, Partner, Freundinnen, Kolleginnen, Nachbarinnen. Warum fühlt sich für so viele Frauen so manche Erleichterung gar schlecht an? Warum fällt es manchen Frauen leichter, sich Sorgen zu machen, als zufrieden zu sein? Warum bleibt das Unerledigte oft länger in Erinnerung als das Erledigte? Warum entsteht bei so vielen Frauen schneller das Gefühl, etwas versäumt zu haben, als das Gefühl, genug getan zu haben? Und warum wird ein echtes Kompliment abgelehnt? Warum verschwindet Anerkennung schneller als Verpflichtung? Frauen leben mit gefühlter Schuld ohne Tatbestand. Frauen, die sich um Dinge kümmern, die niemand von ihnen verlangt hat. Frauen, die sich verantwortlich fühlen für Menschen, die längst erwachsen sind. Frauen, die sich Sorgen machen, bevor überhaupt ein Problem entstanden ist. Frauen, die das zwanghafte Gelingen eines Tages wie Blei mit sich herumtragen. Was bedeutet mentale Last, wenn nicht eine Tätigkeit selbst müde macht, sondern das dauernde Daran-Denken? Denn das Gehirn arbeitet weiter und weiter. Und wer ständig Verantwortung trägt, entwickelt fast zwangsläufig die Angst, ihr nicht gerecht zu werden. Und schon ist die Vorstufe zur Schuld da.

Yasmin Hamdan, die libanesische Künstlerin, ist für mich eine ganz spannende Musikerin. Sie verbindet arabische Gesangstradition mit elektronischen Beats, ein bisschen ambient, ein bisschen experimentell. Diese orientalischen Klangfarben, die sich hier mit diesem hypnotischen Rhythmus verbinden, das ist wirklich für mich zumindest begeisternd. Sie flüstert, sie haucht, sie zieht Silben in die Länge. I remember, I forgot. Die höchst spannende und dringende Frage lautet, warum fühlen sich Frauen schuldig, obwohl es weit und breit keinen Grund gibt? Die wirklich relevanten Gesundheitsfragen hinter den Schuldgefühlen verstecken sich in der permanenten Selbstbeobachtung, der ständigen und sehr, sehr oft übertriebenen Rechtfertigung. Die Risikobereitschaft für extreme Verantwortung, die ist einfach da. Aber Frauen gehen permanent dieses große Risiko der Bereitschaft ein, weil sie es für selbstverständlich halten, weil diese unbekannte Stimme immer dabei ist und sie ist im Hintergrund. Aber Harmoniepflicht macht krank. Ständige Verfügbarkeit macht krank. Frauen übernehmen Verantwortung bis zum Umfallen. Das macht krank. Es gibt einen Arbeitsklimaindex aus dem vergangenen Jahr und die Arbeiterkammer Oberösterreich hat das zur Verfügung gestellt und sie stellen ausdrücklich fest, dass Mental Load eine strukturelle Dauerbelastung ist und die Folgen für Gesundheit, für Frauen und die soziale Absicherung sind fatal. Wie schon am Anfang erwähnt, immer wieder möchte ich auch darauf hinweisen, immer wieder. Frauen leiden deutlich häufiger unter Angststörungen als Männer. Auch das ist weder ein Wunder noch eine neue Erkenntnis. Ein Teil sind tatsächliche, echte Belastungen, die wir alle mal im Leben spüren. Doch der andere Teil hat mit der gedanklichen Vorwegnahme möglicher Probleme zu tun. Schuldgefühle und Sorgen bedingen sich. Das macht krank. Im März 2026 veröffentlichte die Organisation Mental Health Europe einen Bericht, der zeigt, Frauen sind überdurchschnittlich von Stress betroffen. Welches Gefühl steckt hinter Anpassungsdruck, Selbstaufopferung? Deswegen heißt die Sendung, wie sie heißt. Sehr häufig ist es Schuld. Schuldgefühle aktivieren dieselben Stresssysteme wie andere psychische Belastungen. Wer ständig befürchtet, etwas falsch gemacht zu haben, den Erwartungen nicht zu genügen, lebt in dauernder Anspannung. Der Körper, so verlässlich er auch ist, er unterscheidet nicht zwischen tatsächlicher Gefahr, tatsächlicher Schuld, befürchteter Schuld. Er reagiert aber immer. Und wie viel Energie investieren Sie täglich in Probleme, die überhaupt noch gar nicht eingetroffen sind und vielleicht nie eintreffen werden?

La Vendetta. Eine Frau, die sich nie gerächt hat, trägt Frieden auf den Lippen und Krieg in der Brust. Ja, wir sind im Venedig des 17. Jahrhunderts. Barbara Strozzi, Komponistin und Sängerin, hat natürlich hier diesen dramatischen Ausdruck des Barocks tatsächlich auf die Spitze getrieben. Der Barock, der ist voller Gefühle, Wut, Leidenschaft, Sehnsucht, Verletzung, aber natürlich auch La Vendetta, die Vergeltung. Das ist, ja, Barock überhöht und trotzdem hochmodern. Es geht ja nicht um blinde Wut, es geht um die verletzte Würde einer Frau. Ein Mann hat den Respekt verloren, eine Frau wurde gedemütigt. Und der Text erklärt ganz unmissverständlich, das bleibt nicht folgenlos. Warum fällt vielen Frauen Entspannung schwer, obwohl sie sich auf Entspannung gefreut haben? Warum fühlen sich Frauen verpflichtet, etwas zu tun, was auch immer, ein Telefonat zu führen, obwohl es überflüssig ist? Warum denken Frauen an Weihnachtsgeschenke bereits im Sommer? Warum kommen Frauen an einem freien Nachmittag auf die Idee, sie müssten etwas Nützliches tun? Warum wird aus Freizeit so oft Freizeitorganisation? Warum wird aus herzlicher Fürsorge so oft zwingende Dauerzuständigkeit? Und warum muss daraus eine Selbstverständlichkeit bis zur Selbstaufgabe werden? Und dahinter steht und steckt die innere Zerrissenheit. Wer will schon andere enttäuschen? Warum tragen Frauen so häufig Verantwortung, Erwartungen, Verpflichtungen und Zuständigkeiten mit sich herum, wie ein Gewicht? Warum entsteht daraus so oft ein Gefühl von Schuld? Viele Frauen wollen Überforderungen nicht zugeben. Das schaffen sie ja schließlich auch noch. Frauen sind enorm leidens- und leistungsfähig. Und das ist ein Problem. Denn obwohl der Körper längst Signale sendet, die kleinen, vielen roten Lämpchen glühen. Und die Schmerzen sind ja auch da. Verspannte Schultern, Kopfschmerzen, Zähneknirschen und immer wieder schlechter Schlaf. Aber Veränderung, das würde ein Eingeständnis sein. Der Körper beginnt wahnsinnigen Belastungen auch umzugehen, die im Kopf längst als normal einsortiert wurden. Und diese Diskrepanz, diese Anspannung, die macht zusätzlich krank. Schuldgefühle werden als gesellschaftliches Steuerungsinstrument eingesetzt. Das ist ja so leicht, denn es ist ja erprobt. Und wer sich schuldig fühlt, ganz klar, der widerspricht ja auch seltener, fordert nichts oder wenig, nimmt sich weniger Raum und übernimmt immer mehr Verantwortung, sozusagen als Ausgleich. Wie ist es bei Ihnen? Haben Sie sich in einigen dieser Beobachtungen wiedergefunden? Wo sitzt Ihr schlechtes Gewissen im Körper?

Das Kaputtgehen von Balbina. Schuld hat viele Gründe und Facetten. Sie ist auch mal moralisch, juristisch. Die reale Schuld gibt es. Natürlich, sie existiert. Wenn ich jemanden aktiv und bewusst verletze, bewusst und vorsätzlich Schaden anrichte, dann muss ich mich betroffen und schuldig und verantwortlich fühlen. Reale Schuld braucht Verantwortung und Wiedergutmachung, aber keine zermürbende, lebenslange Selbstzerstörung. Die psychologische Schuld ist die Schuld ohne Tatbestand, die Schuld, die Frauen empfinden, obwohl niemand geschädigt wurde. Und es ist lebenswichtig, Schuld präzise einzuordnen. Hannah Arendt, die Philosophin, politische Denkerin und eine der bedeutendsten Intellektuellen des 20. Jahrhunderts, erlebte Diktatur und sie beschäftigte sich intensivst mit der Frage von Schuld und Verantwortung. Ihre Denkweise zwingt zu der exakten, konkreten Frage, wofür genau bin ich verantwortlich? Wofür genau nicht? Und aus diesem Denken heraus, ja, ergibt sich, du bist nicht schuldig für Erwartungen und Traditionen und auch nicht für die Gefühle anderer Menschen. Und für Hannah Arendt beginnt Freiheit dem Augenblick, in dem Menschen aufhören, bloß irgendwelche Gewohnheiten zu erfüllen und anfangen, selbst zu urteilen, ihren moralischen Kompass auszurichten. Eine Frau fühlt Schuld, aber wofür genau? Wofür genau? Hannah Arendt unterscheidet zwischen Schuld und Verantwortung. Schuld ist individuell, Verantwortung kann größer sein. Ich bin nicht schuldig für die Stimmung einer Familie, für die Erwartungen anderer. Schuldig bin ich nur für das, was ich selbst getan habe. Ich kann mich fragen, ob ich vielleicht die Verantwortung trage, aber ich muss nicht schuld sein. Das ist ein gewaltiger Unterschied. Wer sich ständig schuldig fühlt, lebt oft in einer Form permanenter Selbstbeobachtung und die ermüdende Aufmerksamkeit richtet sich extrem nach innen. Und dann kreisen diese Fragen. Habe ich genug getan? Habe ich jemanden verletzt? Habe ich etwas übersehen? Und diese innere Kontrolle kostet unfassbar viel Kraft. Wie viele Gedanken Ihres Tages drehen sich um Erwartungen anderer Menschen?

Genau, so ist es. Amy Mann fragt sich, stuck in past, wo in der Vergangenheit hänge ich fest, an welchen alten Geschichten, die nichts mit mir zu tun haben, vielleicht Jahrzehnte alt sind und von irgendwelchen Ahninnen in der Vergangenheit stammen. Aber ich habe nichts damit zu tun. Eine Tochter ist nicht schuldig, wenn ihre Mutter unglücklich ist. Eine Frau ist nicht schuldig, wenn eine Ehe scheitert. Eine Kollegin ist nicht schuldig, wenn sie sich für ihre Beförderung aktiv engagiert und andere neidisch reagieren. Eine Mutter ist nicht schuld, wenn erwachsene Kinder ungünstige Entscheidungen treffen. Eine Frau ist nicht schuldig, wenn sie Grenzen setzt. Wenn jemand enttäuscht ist, suchen Frauen oft zuerst den Fehler bei sich selbst. Wenn ein erwachsener Mann seine Gefühle nicht regulieren kann, muss keine Frau Verständnis aufbringen. Welche Schuld tragen Sie seit Jahren mit sich herum, obwohl niemand geschädigt wurde? Frauen überleben erstaunlich viel. Aber Überleben ist nicht dasselbe wie Wohlbefinden. Eine Frau kann funktionieren, Termine einhalten, Geburtstage organisieren, Angehörige versorgen, freundlich wirken, Energie, Optimismus und Wellness verteilen und selbst sehr erschöpft sein. Von außen sieht das nach Bewältigung aus. Im eigenen Körper hat wahrscheinlich längst der Alarm angeschlagen. Frauengesundheit beginnt dort, wo Frauen ihre eigenen Bedürfnisse wichtig nehmen, hellhörig sind, feinfühlig für sich werden. Wann haben Sie zuletzt etwas ausschließlich für sich selbst getan, ohne Schuld zu empfinden? Für ihre Gesundheit ist ganz vieles wirklich bedeutend. Reale Schuld verlangt Verantwortung. Psychologische Schuld verlangt Entlastung. Wer beides verwechselt, trägt Lasten, die niemals leichter werden. Welche Schuld tragen Sie seit Jahren mit sich herum? Und niemand wurde geschädigt. Es ist ein Gefühl, das sozusagen vererbt wurde und erzogen wurde. Geben Sie zurück, was niemals Ihres war. Das ist heute Abend sozusagen auch eine politische Aussage. Harmoniepflicht muss keine Frau ertragen. Die Geschichte der Schuldzuweisung ist weiblich. Schuld hat mit Moralisierung weiblicher Gefühle zu tun. Vielleicht haben Sie während dieser Sendung immer wieder mal genickt.

einfach Ihre Ressourcen auf. Entsorgen Sie, was nicht zu Ihnen gehört. Erholen Sie sich. Schaffen Sie Abstand. Bleiben Sie kritisch. Das Patriarchat macht keine Pause. Passen Sie gut auf sich auf. Famcast, wo es weh tut. Ich bin Barbara Schröder. Ich danke Ihnen für Ihre Zeit, fürs Zuhören, fürs Dabeisein, fürs Aushalten, auch dort, wo es unbequem wurde. Sie wissen, wenn Sie öfter meine Sendungen hören, der dritte Dienstag, da ist jetzt der Tag, der Abend noch nicht zu Ende. Feine, intensive und auch berührende Musik begleitet Sie eine weitere Stunde. Musik, die eigenwillige Geschichten erzählt, fragile, zärtliche, so manches nachklingen lässt. Musik von Frauen, für Sie zusammengestellt. Vielleicht bereiten Sie sich eine duftende Tasse Tee oder Sie schenken sich ein Glas Wein ein. Vielleicht lesen Sie ein paar Seiten. Vielleicht legen Sie einfach die Beine hoch und träumen. Ich freue mich, Sie auch das nächste Mal wieder bei Frequenz Femina am Dienstagabend zu begrüßen. Ich wünsche Ihnen eine sehr schöne, sehr entspannte und sehr inspirierende Zeit.

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1: Hallo und herzlich willkommen. Wir sind

0: Antonia,
1: Toni
2: und Maria
0: von der HTWK Leipzig und werden euch heute zusammen durch diese Sendung führen. Wusstet ihr eigentlich, dass die Deutschen insgesamt über 34 Millionen Haustiere haben? Gehörst du auch dazu, Toni?
1: Also ich hatte früher mal Fische, aber jetzt habe ich leider gerade gar keine Haustiere mehr.
3: Boah, ich bin ein richtiger Katzenmensch und ich glaube, das liegt vor allem daran, dass meine Familie schon immer irgendwie Katzen hatte, auch meine Großeltern und meine Tante zum Beispiel. Und jetzt haben meine Eltern einen kleinen verschmusten Kater namens Rudi zu Hause. Wie sieht's denn bei dir aus, Antonia?
0: Ja, also ich habe einen Hund, der wohnt allerdings bei meinen Eltern in NRW und nicht bei mir in Leipzig und dementsprechend vermisse ich den auch total und vor allem auch unsere langen Gassi-Geh-Runden.
1: Da könntest du ja eigentlich mal in einem Tierheim vorbeischauen, da ist sowas bestimmt möglich. Apropos Tierheim, wir haben uns mal umgehört, was die Leute auf der Straße mit dem Begriff Tierheim so verbinden.
4: Also mit dem Begriff Tierheim verbinde ich vor allem Tiere. Hoffnung auf jeden Fall, also Hoffnung auf ein neues Zuhause jetzt aus Tiersicht.
5: Ich muss auch immer an die Spendenboxen denken, zum Beispiel in Supermärkten, wo man für Tierheime spenden kann.
6: Also mit Tierheim verbinde ich unseren kleinen Kater Odin, den wir aus dem Tierheim adoptiert haben.
4: Knappe Ressourcen, knappe finanzielle Mittel.
2: Käfige.
4: Enttäuschung natürlich für die Tiere, die nicht genommen werden.
5: Tierleid und auch so Einsamkeit.
2: Ja, Schutzlosigkeit.
5: Freiwilligendienste, wo Leute mit Hunden Gassi gehen können oder ja, sich einsetzen können.
7: Viele Tiere, die ein schönes Zuhause suchen und vor allem auch die ehrenamtlichen Helfer, die versuchen, die Tiere zu vermitteln und denen ein neues Zuhause zu schenken.
1: Damit so ein Tierheim überhaupt funktionieren kann, sind natürlich die Mitwirkenden total wichtig. Vor allem ehrenamtliche HelferInnen tragen dazu bei, dass die Abläufe reibungslos funktionieren. Deshalb wollen wir uns in unserer Sendung heute den Fokus auf das Tierschutz im Ehrenamt legen und uns gemeinsam anschauen, welche Möglichkeiten es gibt, sich ehrenamtlich zu engagieren. Nach dem nächsten Song könnt ihr euch auf ein Interview mit der Vorstandsvorsitzenden des Tierheims Ölschau freuen. Aber jetzt gibt's erstmal ein bisschen Musik. Passend zum Thema Tiere hören wir Who Let the Dogs Out von Baha Man.

0: Ja, um mal so richtig hinter die Kulissen eines Tierheims zu schauen, haben wir uns mit Linda getroffen. Sie ist die ehrenamtliche Vorstandsvorsitzende des Tierschutzvereins Leipziger Land. Zu diesem gehört nicht nur eine Hundepension und ein Tierfriedhof, sondern auch das Tierheim Oeltschau. Dort haben wir gemeinsam mit Linda über den Alltag im Tierheim und das Ehrenamt im Tierschutz gesprochen. Hallo Linda, vielen Dank, dass wir heute hier bei dir sein dürfen. Wie sieht denn dein Alltag hier im Tierheim Oeltschau aus?
1: Genau, also einen richtigen Alltag gibt es nicht. Man muss eben sehr flexibel und spontan sein, das ist ganz wichtig.
0: Was motiviert Menschen deiner Erfahrung nach, sich im Tierheim ehrenamtlich einzubringen und was hat dich dazu gebracht?
1: Am wichtigsten ist natürlich die ganz große Liebe zu den Tieren und der Wunsch, irgendwie helfen zu können. Und das gibt es natürlich in ganz verschiedenen Varianten. Mich selbst hat damals motiviert. Ich habe selbst einen Hund aus dem Tierheim adoptiert vor 7 Jahren und wollte dann irgendwie immer aktiv sein, wollte eben auch helfen und wollte irgendwie mehr machen als nur, ich sag mal, streicheln und irgendwie aus der Ferne zugucken und habe mich dann eben entschieden, aktiv dabei zu sein. Und genau, das hat sich dann Schritt für Schritt einfach so entwickelt, dass ich jetzt an der Stelle bin, an der ich bin.
0: Wie würdest du sagen, bereichert dich denn deine Arbeit persönlich?
1: Es bereichert einen insofern, dass man das Gefühl hat, man kann wirklich was bewegen. Das geht natürlich auch so weit, dass man anderen Vereinen helfen kann und auch auf politischer Ebene irgendwo aktiv sein kann und den Tierschutz auch abseits des eigenen Vereins und des eigenen Tierheims voranbringen kann. Und das ist wirklich sehr erfüllend, wenn man eben auch merkt, dass das erfolgreich ist.
0: Was war denn bisher dein schönster Moment bei deiner Arbeit im Tierheim?
1: Die schönsten Momente generell sind vor allem dann, wenn wir Tiere erfolgreich vermitteln und eben vor allem unsere Langzeitinsassen, die wirklich seit mehreren Jahren teilweise hier sitzen, die ja gewisse Ecken und Kanten haben, sei es Krankheiten oder ein Verhalten, das sehr speziell ist. Und wenn man die dann vermitteln kann, wenn die ein Zuhause bekommen, in dem sie dann für immer bleiben können, das ist wirklich, also das ist so ein wunderbares Gefühl. Und das berührt alle hier immer wieder extrem.
0: Welche Voraussetzungen sollte denn jemand mitbringen, der sich in einem Tierheim gern ehrenamtlich vielleicht engagieren möchte?
1: Das Wichtigste ist, dass man sehr motiviert ist und eben, sag ich mal, wenn man sich ehrenamtlich engagiert, auch weiß, dass man dafür eben kein Geld bekommt, sondern das kostenfrei macht. Die Bezahlungen sind dann eben die Streicheleinheiten zum Beispiel, die man dann den Tieren geben kann oder eben ja die Dankbarkeit, die man bekommt. Man muss natürlich auch damit klarkommen, dass hier auch, ja, sag mal, Freud und Leid ganz doll beieinander liegen und muss damit auch klarkommen emotional, dass ja eben nicht jeder Tag immer nur schön ist, sondern man eben auch mit Schicksalsschlägen klarkommen muss.
0: Wenn jetzt jemand zuhört und gern helfen möchte, wie kann man sich genau beim Tierheim Oeltschau ehrenamtlich engagieren? Also welche Aufgaben fallen an?
1: Das Klassischste, was wohl jeder kennt, ist das Gassi-Gehen bei uns. Dafür braucht man allerdings eine Gassi-Schulung, für die man sich anmelden muss. Da werden einem so die wichtigsten Basics im Umgang mit den Hunden beigebracht. Man kann sich als Katzenstreichler, Katzenstreichlerin engagieren. Dafür muss man Termine vereinbaren und kann dann eben den Katzen helfen, auch ja ein bisschen gut sozialisiert zu werden, auch mit Menschen, gerade die ängstlichen Katzen. Wir brauchen immer Unterstützung bei unseren Festen, also auch wenn man einfach einen Kuchen backt zum Beispiel oder andere Dinge irgendwie sponsern kann. Ja, bei der Öffentlichkeitsarbeit brauchen wir immer Unterstützung, dass wir sagen, wir haben ja unseren eigenen Social-Media-Account, unsere Website. Auch bei externen Veranstaltungen, auf denen wir unsere Stände haben, wo man dann Infomaterial vorstellt, unser Tierheim vorstellt. Bei Arbeitseinsätzen hier vor Ort, sei es Rasenmähen, sei es Unkraut ziehen, auch sowas muss hier gemacht werden, selbstverständlich. Reparaturarbeiten, also gerade Menschen, die Handwerk wirklich begabt sind, da sind wir händeringend auf der Suche, wenn sich da jemand angesprochen fühlt.
0: Wie viel Zeit muss man denn übrig haben, um sich hier ehrenamtlich zu beteiligen?
1: Das ist jedem selbst überlassen, das kommt dann immer auf die Absprachen drauf an, wie man Lust hat, ob man mehrfach die Woche was machen möchte oder einmal im Monat oder einmal im Vierteljahr.
0: Welche Rolle spielen denn Spenden neben der ehrenamtlichen Arbeit?
1: Also die Spenden sind natürlich unsere wichtigste Einnahmequelle. Wir leben fast ausschließlich von Spenden und bestehen fast ausschließlich nur durch die Spenden. Das heißt, die sind ganz enorm wichtig für uns, damit wir Futter kaufen können, damit wir Reparaturen durchführen können, damit wir unseren Tierarzt bezahlen können. Und gerade jetzt, das bekommt ja jeder mit, dass alles immer teurer wird, umso mehr sind wir natürlich auf Spenden angewiesen. Also Spenden sind jederzeit herzlich willkommen als Geldspende, aber natürlich auch als Sachspende.
0: Was wünschst du dir von der Politik oder der Gesellschaft für den Tierschutz?
1: Ich wünsche mir vor allem von der Politik, dass der Tierschutz endlich ernst genommen wird. Es ist tatsächlich so, dass der Tierschutz sich in einem Wandel befindet, der grundsätzlich sehr, sehr gut ist. Es gibt auch immer mehr jüngere Menschen, motivierte Menschen, die auch aktiv auf die Politiker eben zugehen und dass vor allem auch verstanden wird, dass ohne Tierschutzvereine und ohne Tierheime die Lage hier, was, ja, ich sag mal, Hunde, Katzen und natürlich andere Tiere angeht, ganz anders aussehen würde, wenn es uns Tierschützende vielleicht nicht mehr gibt.
0: Gibt es bei euch hier im Heim ein Tier, das gerade ganz besonders dringend ein Zuhause sucht?
1: Ganz besonders dringend ein Zuhause sucht aktuell der Schlumpi. Das ist unser Kater, der, ja, der ist schon ein bisschen älter und der ist leider auch ziemlich krank. Der bekommt Herz- und Schilddrüsenmedikamente. Das heißt, er braucht ein sehr ruhiges Zuhause, in dem er sehr, sehr wenig Stress hat. Der ist aber super verschmust. Das heißt, der ist ganz gerne bei seinen Menschen. Das heißt, wenn jemand oft zu Hause ist, zum Beispiel im Homeoffice und Lust hat auf einen total verschmusten, liebevollen, netten Kater mit leider ein paar gesundheitlichen Baustellen, der kann sich sehr, sehr gerne bei uns melden und den Schlumpi kennenlernen.
0: Vielen Dank, liebe Linda, dass du dir Zeit für unser Interview genommen hast. Dankeschön.
2: Im Tierheim Ölschau gilt also erst die Gassigeh-Schulung, dann der Spaziergang mit dem Hund. Bei uns geht das natürlich auch unkomplizierter, denn für den nächsten musikalischen Hundespaziergang braucht ihr weder Schulung noch Leine. Die Rolling Stones übernehmen jetzt mit Walking the Dog.

0: Klassische Tierheime leisten einen enorm wichtigen Beitrag zum Tierschutz. Aber auch abseits dieser klassischen Tierheime gibt es Menschen, die sich mit viel Herzblut für Tiere ohne Zuhause einsetzen. Eine davon ist Nadine. Wir haben sie besucht und waren sehr beeindruckt von ihrem Engagement. Wie ihre Arbeit aussieht, erfahrt ihr jetzt.
1: Ein großes Haus mit Garten in Markkleeberg. Hier begrüßt uns Nadine in einem Katzen-T-Shirt am Tor. Wir sind heute hier, um über ihr ehrenamtliches Engagement zu sprechen. Dies ist wirklich omnipräsent, denn gemeinsam mit Nadine und ihrer Familie bewohnen über 40 Katzen das Grundstück.
2: Die Hauptaufgabe meines Tages sind halt immer die Tiere. Alles andere Private läuft nebenbei.
1: Der Verein Samtpfoten Tiernothilfe Leipziger Land e.V. agiert als zentrale Anlaufstelle für Tiere in Not. Auch wenn Nadine gern mehr Tieren helfen würde, kann sie derzeit nur Katzen aufnehmen. Gemeinsam mit ihren ehrenamtlichen Helfern setzt Nadine alles daran, dass die Tiere eine Chance auf ein besseres Leben bekommen. Mithilfe der Tiervermittlung versucht sie, für die Katzen ein liebevolles Zuhause zu finden.
2: Ich habe sie aufgezogen, die gehören zu meiner Familie. Ich will wissen, dass es denen gut geht. Und ich habe auch wirklich zu fast allen, die ich bis jetzt vermittelt habe, noch Kontakt.
1: Wir haben Nadine gefragt, wie genau die Vermittlung bei ihr funktioniert.
2: Ist eigentlich ganz witzig. Ich mache gar nicht groß publik. Die kommen einfach. Also das hat sich rumgesprochen, auch so immer dann über, ich habe gehört und ich habe sie im Internet gefunden. Sie haben so gute Bewertungen und wie sieht es denn aus? Dann ist es so, dass wir einen Termin machen und wir lernen uns kennen. Wenn es menschlich passt, dann geht es bei mir weiter. Dann gucke ich mir auch die Wohnung an, gucke mir das neue Zuhause an sich an, wie ist alles, unterstütze auch beim Einrichten, wenn irgendwelche Fragen sind, wegen Katzensicherungen, Balkonsicherungen, Fenster. Wenn das alles passt, dann wird natürlich ein Schutzvertrag gemacht. Schutzgebühr muss entrichtet werden und dann können die Katzen ausziehen. Ich vermittle grundsätzlich nicht alleine, entweder zu zweit oder zu einer vorhandenen Erstkatze im ungefähr gleichen Alter. Weil viele haben ja Wohnungshaltung und in Wohnungshaltung eine Katze alleine stecken ist einfach nicht artgerecht. Genau, und ich bin auch danach immer da. Wenn irgendwas ist, auch nach der Probezeit, wenn irgendwas nicht sein sollte, die können immer wieder zurückkommen.
1: Natürlich ist Nadines Alltag auch von Herausforderungen geprägt. Mit 40 Katzen auf einem Haufen geht es immer turbulent zu.
2: Ich glaube, die Herausforderung ist, dass es alles funktioniert, auch unter den Tieren, weil es sind ja nicht wenige. Und es ist halt viel zu tun.
1: Und viel zu tun gibt es nicht nur auf dem Grundstück, wo neue Gehege gebaut und Katzen versorgt werden müssen. Natürlich muss auch eine medizinische Versorgung der Katzen gewährleistet werden.
2: Die ersten Monate dieses Jahr war ich eigentlich gefühlt täglich beim Tierarzt von Montag bis Sonntag.
1: Trotz der Mühen und Schwierigkeiten stellt ihre ehrenamtliche Arbeit eine große Bereicherung für Nadines Leben dar.
2: Ich glaube, bereichern tut sie mich in dem Sinne, dass das meinem Herz gut tut, wenn ich sehe, dass ich helfen kann. Wenn ich sehe, du hast so ein kleines Würmchen, ne, und du ziehst das mit der Flasche auf und es schafft's und du findest ein tolles Zuhause und du weißt, ohne dich wäre das kleine Mäuschen nicht mehr am Leben. Ne? Oder draußen von der Straße gerettet, am Straßenrand liegend, angefahren, du hast es aufgenommen, hast es gepäppelt. Das tut dem Herz gut.
1: Damit das Wohl der Tiere auch außerhalb von Nadines Katzenparadies Beachtung findet, stellt sie deutliche Forderungen an die Politik.
2: Ganz klar mehr Beachtung, mehr Gesetze, mehr Strafen für Tierquäler, für Aussetzen, für einfach, dass es mehr gesehen wird, dass die Tiere endlich auch als Lebewesen anerkannt werden und nicht nur als Sache gesehen und dass man auch eine Handhabe hat.
1: Unser Gespräch haben wir in einem von Nadines selbst gebauten Katzenausläufen geführt. Der einstige Gartenpavillon wurde von Nadine und ihrer Familie umgebaut, um den Katzen Platz zum Spielen und Klettern an der frischen Luft zu bieten. Über einen Gang können sich die Katzen zwischen den Ausläufen und Nadines Wohnhaus frei bewegen. Was für die Katzen eine große Bereicherung darstellt, kostet Nadine Material und Zeit. Außerdem ist handwerkliches Geschick gefragt. Daher freut sich Nadine über Unterstützung bei derartigen handwerklichen Projekten.
2: Wenn solche Aufgaben anstehen, dann mache ich immer einen großen Post in den Medien, sowohl bei WhatsApp im Status oder bei Instagram, bei Facebook und tue das publik machen und sage, Leute, wir brauchen Unterstützung.
1: Ihr könnt Nadine nicht nur vor Ort helfen, sondern auch mit Geld oder Sachspenden. Schaut dafür am besten auf der Webseite tierschutz-samtpfoten.de vorbei, da findet ihr alle Informationen.
0: Tieren zu helfen muss nicht immer bedeuten, selbst ein Haustier aufzunehmen. Es gibt viele Möglichkeiten, sich für den Tierschutz stark zu machen. Eine davon haben wir bei der Studentin Sophia kennengelernt. Wie sie Tieren ohne Zuhause auf ihre ganz persönliche Art hilft, hört ihr nach dem nächsten Song. Hier kommt She-Wolf von Shakira.

0: Die ehrenamtliche Arbeit ist für Nadine zum Alltag geworden. Falls man aber nicht so viel Zeit hat wie sie, kann man auch mit ein paar Stunden im Monat Gutes für die Tiere tun. Wir haben mit Sophia gesprochen, die neben dem Studium auch ehrenamtlich tätig ist.
1: Ich bin ehrenamtlich als Fotografin tätig bei Fotos für Pfoten. Das ist ein Netzwerk, was sich zusammengeschlossen hat aus ganz vielen netten Fotografinnen und Fotografen. Und wir fahren quasi zu Hunden auf Pflegestellen oder in Tierheime und fotografieren die dann ehrenamtlich kostenfrei, damit die schönere Vermittlungsfotos haben.
0: Fotos für Pfoten ist ein Netzwerk von über 600 ehrenamtlichen FotografInnen, die in der Dachregion professionelle Vermittlungsfotos von Tierschutzhunden machen. Aber wie genau wird man denn Fotografin für Tiere?
1: Ich habe mal auf Instagram bei einer Person von Fotos für Pfoten erfahren und habe schon sehr lange fotografiert, immer hobbymäßig, aber schon sehr professionell.
0: Als berufstätige Studentin hat Sophia nicht die größten Kapazitäten. Daher passt es gut, dass die Zeiten ihres Ehrenamts flexibel sind.
1: Also im Monat kann man jetzt gar nicht so richtig sagen. Ich würde sagen eher im Jahr. Also man kriegt halt immer mal wieder Anfragen. Und bei mir waren es jetzt so 2 bis 3 Anfragen im Jahr, weil wir ein sehr großes Netzwerk sind und sich die Anfragen sehr gut verteilen über alle Fotografinnen.
0: Wie auch bei Nadine bereichert Sophia die Arbeit mit Tieren sehr.
1: Das ist ein richtig schönes Gefühl, vor allem wenn man ja dann meistens so 2, 3 Wochen später, nachdem man die Fotos geschickt hat und die online gegangen sind, schon erfährt, dass der Hund vermittelt wurde. Also ist schon toll, wenn man merkt, dass die eigene Arbeit, die man da reinsteckt, dann auch wirklich zu einem Erfolg führt.
0: Sophia erlebt immer wieder besondere Momente mit den Tieren.
1: Ich glaube, so mein letztes Shooting war total toll. Da ging es um eine Hündin namens Solana. Und die war wirklich extrem schüchtern, hat Angst vor allem Möglichen, weil sie ihr ganzes Leben lang nur in einem Zwinger saß und nichts kennengelernt hat. Und bei der Pflegestelle lernt sie jetzt halt die ganze Welt kennen und ist noch sehr eingeschüchtert davon. Und es war einfach toll, wie sie so über das Shooting hinweg, auch wenn es nicht lange ging, so schon ein bisschen Vertrauen zu mir gefasst hat und einfach sich mal einen Meter näher rangetraut hat und so. Solche Momente sind dann schon echt cool.
0: Das Foto von Solana findet ihr übrigens auch auf der Webseite sowie auf dem Instagram-Profil von Fotos für Pfoten. Schaut gerne vorbei, da gibt es noch mehr Infos zum Netzwerk. Falls ihr wie Sophia dort mitmachen wollt, könnt ihr eine E-Mail an fotosfuerpfoten@gmx.de oder eine DM auf Instagram an fotos_für_pfoten schicken.
2: Ja, ich finde, Sophias Ehrenamt zeigt sehr deutlich, wo ein Wille ist, ist auch ein Weg. Auch mit wenig Zeit kann man einen wirklich sehr wertvollen Beitrag zum Tierschutz leisten. Das ist auf jeden Fall eine Message, die ihr euch hier auch mitnehmen könnt. Ihr könnt eben auch mit kleinen Dingen viel bewirken, sei es die Gassi-Runde mit dem Tierheimhund oder eben die Sachspende Katzenfutter, die ihr abgebt. Im Tierschutz ist da wirklich jede Geste ein großer Gewinn. Tja, und damit fliegt die halbe Stunde Sendezeit auch schon wieder an uns vorbei. Wir haben heute einen wichtigen Einblick in eine Arbeit bekommen, die sonst sehr oft eher im Verborgenen liegt.
0: Absolut, Maria. Wenn ich das Ganze nochmal kurz Revue passieren lasse. Linda vom Tierschutzverein Leipziger Land hat uns ja sehr eindrucksvoll gezeigt, wie viel Herzblut und vor allem Koordination hinter dem Tierheimalltag steckt.
3: Voll. Und Nadine vom Verein Samtpfoten hat uns mal wieder vor Augen geführt, dass Tierschutz oft ein 24-Stunden-Job ist. Aber ganz toll fand ich auch Sophia von Fotos für Pfoten. Zu sehen, wie man mit seinem eigenen Hobby, das Fotografieren, so viel Kreatives anstellen kann, um Tieren ein neues Zuhause zu vermitteln. Das war echt inspirierend.
0: Ja, total. Wenn ihr jetzt Lust bekommen habt, selbst aktiv zu werden oder den vorgestellten Vereinen eine Spende dazulassen, schaut doch unbedingt auf den jeweiligen Webseiten nach. Da findet ihr alle Infos dafür.
2: Und wir wollen uns nochmal unbedingt bei Linda, Nadine und Sophia für ihre Interviewbereitschaft und die coolen Einblicke, die sie uns gewährt haben, bedanken. Ein ganz großes Dankeschön geht natürlich auch an euch da draußen fürs Einschalten und Mitfühlen heute. Schön, dass ihr dabei wart.
3: Macht es gut, habt noch einen wunderbaren Tag und vergesst nicht, trinkt genug bei der Hitze, cremt euch mit Sonnencreme ein und sorgt für Abkühlung.
0: Und denkt auch an die Tiere, die brauchen auch ganz dringend Wasser, die leiden genauso wie wir in der Hitze. Tschüss, macht's gut!

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5: Hand aufs Herz, genau so hat sich euer Morgen vermutlich auch schon angehört. Oder eure Mittagspause. Oder die 5 Minuten auf dem Klo. Wir scrollen, wir liken, wir kleben vor unserem Bildschirm und schon ist wieder eine Lebensstunde weg, die uns niemand zurückgibt. Aber wie viele Stunden sind das dann am Ende des Tages? Wir haben die Menschen auf der Straße gebeten, ganz spontan ihr Handy zu entsperren und uns ihre Bildschirmzeit zu nennen. Das Ergebnis?
6: 9 Stunden 36.
7: Ich denke mal aber auch so 9 Stunden.
8: 2 Stunden 57.
9: Weniger, vielleicht eine.
10: Eine Stunde 31.
11: Im Schnitt 4 Stunden 15 am Tag.
12: Ja, also mein Wochendurchschnitt liegt so bei 8 Stunden 45 ungefähr.
13: Es sind tatsächlich 7 Stunden circa die Woche.
14: Bis zu 9 Stunden am Tag, das ist natürlich jetzt nicht gerade wenig. Und welche Apps nutzen wir denn da so am meisten?
6: Also mit Abstand TikTok, das ist wirklich schlimm. 30 Stunden.
7: Ja, bei mir auch TikTok und Insta.
11: Instagram. Ja, Instagram.
14: 4, 5 oder auch ganze 7 Stunden am Tag, was vielleicht nach extremen Einzelfällen klingt, ist tatsächlich statistisch gesehen längst die absolute Norm.
15: Wie tief das aber in unserem Alltag verwurzelt ist, das zeigt uns die sogenannte Gym-Studie. Demnach liegt die durchschnittliche reine Handybildschirmzeit von Jugendlichen in Deutschland bei knapp 4 Stunden täglich.
14: Zusätzlich verbringen wir natürlich auch Zeit vor anderen Bildschirmen, wie am Laptop, dem PC oder auch dem Fernseher. Ich glaube, da fühlen wir uns alle ein wenig ertappt, aber das oftmals auch gleichzeitig zur Handynutzung. Das ist das sogenannte Second Screening. Wir schauen einen Film auf dem Fernseher und scrollen gleichzeitig durch den Social Media Feed. Aber dazu gleich mehr. Ich bin Anna.
16: Ich bin Toni.
5: Und ich bin Kai und wir wollen euch heute eine halbe Stunde über Bildschirmzeit und Digital Detox alles erzählen, was ihr wissen müsst.
14: Wir haben uns unter anderem mit dem Medienpädagogen Arne Herkert getroffen. Er arbeitet derzeit in der Hörfunk- und Projektwerkstatt Leipzig. Dort haben wir ihn auch nach seiner Meinung zum Second Screening gefragt.
17: Das ist was, das unsere Aufmerksamkeit auf jeden Fall verändert, beziehungsweise in dem Moment ändert. Und das ist ja zum Beispiel was, auf das Netflix und Konsorten auch bereits reagieren. Ne? Also das, was an Rückmeldungen von Netflix an die Kreativen kommt, ist meistens more second screen.
5: Ja, ey, ich habe sogar das Gefühl, das merkt man bei manchen Serien richtig beim Schauen. Wenn die Charaktere dann alle paar Minuten sagen, was gerade passiert ist, wo sie jetzt hingehen oder sowas, das ist dann wahrscheinlich wirklich für die genau die Leute, die da gerade am Handy hängen und nur so halb aufpassen.
14: Bevor wir jetzt aber in den Beitrag übergehen und es richtig losgeht, machen wir hier genau das Gegenteil. Digital Detox im Radio klingt eigentlich paradox. Ist es auch, aber wir machen das jetzt einfach. Wir senden zwar weiter, aber im Kopf drücken wir mal auf Standby. Der Soundtrack fürs kollektive Abschalten, einmal für euch, Enjoy the Silence von Depeche Mode.

0: So, willkommen zurück. Bei uns geht es heute um das Thema Bildschirmzeit. Wir wollen uns jetzt mal als nächstes mit der Psychologie, also das, was eigentlich in unserem Kopf passiert, beschäftigen. Hierzu haben wir mit Frau Prof. Dr. Ganguin gesprochen. Sie ist Professorin der Medienkompetenz und Aneignungsforschung an der Uni Leipzig.
1: Ein Thema, was gerade viel diskutiert wird, ist auch das Thema Aufmerksamkeit. Man hört häufig sowas wie, der Mensch hat eine geringere Aufmerksamkeitsspanne als ein Goldfisch. Und das soll natürlich mit Insta, TikTok und sowas zusammenhängen. Aber was sagt eigentlich die Wissenschaft dazu?
2: Die Struktur der Aufmerksamkeit, die hat sich verändert, die Bedingungen. Und zwar ist es so, dass halt Studien gezeigt haben, dass wir eher mit Unterbrechungen konfrontiert werden. Das heißt, wir schauen halt häufiger aufs Smartphone und wenn wir es auch nicht aktiv nutzen, ist es halt so, dass halt Nachrichten reinkommen, man informiert sich und dadurch lässt vielleicht dann die Konzentration dann halt eher nach, weil es mal mehr Unterbrechungen gibt als früher.
3: Ja, ich finde, man merkt das bei sich selbst auch sehr schnell. Man ist gerade vielleicht noch konzentriert in einer Sache, dann hat man eine Benachrichtigung oder eine Nachricht kommt rein und dann sitzt man halt erstmal am Handy und das kann dann vielleicht auch mal direkt die nächste halbe Stunde einnehmen.
2: Und Studien zeigen auch, dass wir dann halt ständig irgendwie versuchen, neue Informationen zu bekommen und dass man halt vielleicht dann nicht länger an einer Sache arbeitet. Und es ist halt auch schwierig, dann das Smartphone entsprechend halt wegzulegen.
3: Mir persönlich fällt es häufig auch echt schwer, mein Handy wegzulegen. Und dadurch schiebe ich dann auch Sachen auf, die ich mir eigentlich vorgenommen habe, wie zum Beispiel meine Wohnung aufzuräumen.
1: Zum Thema Handy nicht weglegen können, haben wir natürlich auch mit Arne gesprochen. Er hatte da eine Gegenfrage für uns.
4: Fällt dir das schwer? Ist die große Frage. Ich glaube nicht, dass es uns schwer fällt, das Handy wegzulegen. Wenn das so ist, dann würde ich schon von digitaler Abhängigkeit reden.
3: Ja, und ich glaube, dass das vielleicht auch ein paar Leute realisieren lässt, dass sie vielleicht bereits eine digitale Abhängigkeit haben, wenn es einem wirklich schwer fällt, das Handy wegzulegen. Oftmals ist man ja auch am Handy, um bestimmten Gefühlslagen, bestimmten Emotionen oder Situationen aus dem Weg zu gehen oder eben sich davon abzulenken. Ich glaube, das kennt jeder, wenn man mal traurig, wütend oder ähnliches ist, dass man diese Gefühle lieber verdrängt und sich dann lieber vielleicht vom Handy ablenken lässt.
1: Nun werden aber durch das Handy nicht nur Emotionen verdrängt, sondern es können auch welche entstehen. Und das passiert teilweise ganz gezielt.
4: Das andere ist natürlich, dass unser Belohnungssystem von diesen Algorithmen auch ganz gezielt angesprochen wird. Beim Scrollen geht es ja darum, dass wenn man so in Richtung Sucht geht, dass das Gehirn anfängt zu denken, wenn ich noch ein bisschen weiter scrolle, vielleicht kommt ja doch noch mal was. Vielleicht kommt gleich noch mal so ein kurzer Euphorieschub. Vielleicht habe ich gleich noch mal eine Serotoninausschüttung. Genau, das ist so ein Mechanismus, den man aus dem Glücksspiel kennt.
3: Algorithmen und Unterhaltungs-Apps nutzen also Mechanismen aus dem Glücksspiel. Ich lasse das jetzt einfach mal so stehen. Und die Inhalte selbst, naja, die sind natürlich oft eher belanglos, werden schnell wieder vergessen und sind oft sehr schnell oder emotionalisierend.
4: Es kann mir ja auf dem Weg zur Uni bei euch passieren, dass ich in den 15 Minuten, die ich in der Bahn gesessen habe, schon Trauer, Wut, Verzweiflung, Unverständnis, Ekel und was weiß ich empfunden habe. Und ich glaube, das ist etwas, das für Menschen eine relativ neue Sache ist, das so komprimiert und mittelbar über einen Bildschirm verbunden mit dem Internet so viele Eindrücke und Emotionen in uns ausgelöst werden können.
3: Ja, das hört sich jetzt natürlich alles erstmal sehr negativ an und als hätte die Bildschirmzeit nur sehr schlechte Einflüsse auf uns. Da haben wir uns gefragt, gibt es denn da auch einen Unterschied? Gibt es auch quasi die gute Bildschirmzeit? Und genau das wollten wir von Frau Professor Dr. Ganguin wissen.
2: Ja, das macht einen Unterschied, weil es kommt natürlich auch auf den Aktivitätsgrad an. Wenn ich selber kreativ bin, ist das eine andere Nutzung und erfordert andere kognitive Ressourcen, als wenn ich einfach nur ganz schnell eher konsumiere und mir Sachen halt anschaue.
1: Es ist also eine andere Art der Qualität der Mediennutzung. Man kann durch Medien inspiriert werden, kreativ sein, über Probleme nachdenken. Genau das Gegenteil ist dann eben Doomscrolling. Man versinkt einfach nur in seinem Feed und man konsumiert, anstatt irgendwas zu erschaffen.
0: Was es für Alltagslösungen gegen zu hohe Bildschirmzeit gibt und ob Digital Detox da vielleicht die Lösung ist, das erfahren wir gleich nach dem Song Fallen von Vicky. Viel Spaß!

0: So, und da sind wir wieder zurück. Für alle, die vielleicht jetzt erst neu dazugeschaltet haben, in unserem Beitrag geht es um das Thema Bildschirmzeit und alles, was dazugehört. In dem folgenden Abschnitt beschäftigen wir uns mit echten Alltagslösungen gegen zu hohe Bildschirmzeiten und ob Digital Detox vielleicht eine Lösung ist. Hierzu haben wir mit Frau Corinna Langhans gesprochen. Sie leitet einen Kurs zum Thema Digital Detox, mentale Gesundheit und Lebensfreude an der Volkshochschule in Leipzig. Wir haben sie gebeten, mal aufzuklären, was es überhaupt mit dem Begriff des Digital Detox auf sich hat.
1: Es ist eher so diese Wortspielerei mit dem Digital Detox, weil sich das natürlich auch schöner anhört aus dem Anglizismus heraus. Aber tatsächlich meine ich damit eher ein Fasten und eher einen bewussten Umgang anstelle von radikalem Verzicht oder Verbot.
2: Radikaler Verzicht ist also genau das, was man eigentlich nicht machen sollte. Aber trotzdem hört man irgendwie viel davon. 24 Stunden Digital Detox als Challenge. Was passiert denn eigentlich, wenn man einen ganzen Tag lang auf Bildschirme verzichtet? Genau das wollten wir von Frau Professor Dr. Ganguin wissen.

0: unten, ne, dass man danach dann irgendwie halt das Gefühl hat, ganz viel verpasst zu haben vielleicht und dann es ganz schnell wieder mehr wird. Oder wenn man sich das so vornimmt, dass das dann oft so sich langsam wieder einschleicht.
1: Genau das mit dem langsam wieder einschleichen, das kann ich sehr gut nachempfinden. Ich habe letztes Jahr für bestimmt 6 Monate oder so Instagram deinstalliert gehabt, habe nur im Browser reingeschaut und wirklich so maximal 1-2 Minuten pro Tag, einfach nur, ob es irgendwas Neues gibt, was mich interessiert. Und dann innerhalb von einer Woche, in der ich es mir wieder runtergeladen habe, ist es voll komplett wieder in meine Routine reingekommen und ich benutze es inzwischen wieder täglich und zwar viel zu lange. Und deshalb frage ich mich, was gibt es denn für Alltagslösungen, die mir und vielleicht uns allen helfen würden?
2: Wir aus der Medienpädagogik, würde ich sagen, geht es nicht darum, das auf das Smartphone zu verzichten, sondern zu überlegen, okay, ich lege es jetzt mal weg, konzentriere mich jetzt auf eine Sache, tue es vielleicht auch in den anderen Raum, damit es nicht direkt neben mir liegt, wenn wieder eine Nachricht reinkommt und ich dann wieder unterbrochen werde, sondern hier geht es wieder um die Qualität der Nutzung.
3: Ja, Arne hat uns auch geraten, mal in die Einstellungen des eigenen Handys zu gehen und zu schauen, welche Apps einem eigentlich Benachrichtigungen senden können und diese eben im besten Fall nur auf das Nötigste zu minimieren. Frau Langhans haben wir gefragt, was denn eigentlich so die typischen Fehler sind bei der Herangehensweise, die eigene Bildschirmzeit zu minimieren.
4: Dass man vielleicht zu viel zu schnell will und genau wie das auch mit anderen Süchten ist, ist der Schlüssel ein schrittweises Annähern oder ein mit kleinen Etappen zu versehenes Ziel. Also es ist leider immer so ein Thema mit Impulsen oder Vorträgen, Seminaren, Workshops. Man kann kleine Anker setzen, aber der Alltag ist die Spielwiese, so ist es. Und der Alltag ist das, was es nachher herausfordernd macht.
5: Ihr habt es gehört, der Alltag ist die Spielwiese. Und Inspirationen, was ihr in eurem Alltag vielleicht mal ausprobieren könnt, bekommt ihr bei unseren Selbstversuchen. Aber erst gleich nach Titanium von David Guetta und Sia und direkt im Anschluss Beauty and the Beat von Justin Bieber.

0: Da sind wir auch schon wieder und es geht natürlich immer noch um das Thema Bildschirmzeit. Wir drei haben in der letzten Woche jeweils einen Selbstversuch gemacht und wir hatten zwar alle unterschiedliche Themen und Ziele, aber wir alle drei hatten jeweils einen Recorder dabei, mit dem wir unsere Reise dokumentiert haben. Ich habe mir zum Beispiel vorgenommen, 5 Tage auf Instagram und auf Shortform-Video-Content, also auf Kurzvideos, zu verzichten. Wie es mir so ergangen ist, das hört ihr jetzt gleich. So, das müsste jetzt Tag 2 sein, ohne Instagram und ohne Shortform-Video. Und ich merke eigentlich kaum einen Unterschied. Also, ich habe nicht das Verlangen danach, ich habe nicht das Gefühl, dass mir was fehlt. Ich habe auch nicht das Gefühl, dass es mir plötzlich extrem gut geht und ich viel Energie habe oder irgendwelche anderen Sachen mache. Ich habe es nicht ganz geschafft zu verzichten, weil ich einfach aus Gewohnheit auf YouTube auf einen Short gedrückt habe und so eine Minute dieses eine Short geschaut habe, bevor ich überhaupt gemerkt habe, dass ich das eigentlich nicht mehr machen wollte für diese 5 Tage jetzt. Das war irgendwie sehr beunruhigend, weil es so automatisch passiert ist. Und das ist eben so das, was ich bis jetzt gemerkt habe. Das ist dieses Gewohnheitsding. Also ich habe nicht das Gefühl, dass mir irgendwas fehlt. Aber wenn es da ist, dann klicke ich drauf. Aber mir fällt schon auf, dass es einfach schon teilweise witzig war, was ich mir da angeschaut habe. Und dass diese Unterhaltung und dieses Lachen, selbst wenn es über irgendwas Belangloses ist, natürlich jetzt nicht mehr da ist. Das Fazit, das ich da jetzt so aus meinem Selbstversuch ziehen würde, ist auf jeden Fall, dass es viel mehr so ein unbewusster Konsum ist als irgendwas anderes. Also es passiert einfach automatisch, weil man eben gerade Zeit hat, weil diese App da eben gerade ist und dann klickt man halt drauf. Es ist nicht irgendwie eine aktive Entscheidung, die ich jetzt persönlich treffe und ich denke mir, ich will jetzt 1 Stunde lang Instagram-Feed durchscrollen, sondern genau, es passiert einfach von selbst. Deshalb würde ich mir wünschen, dass man bei solchen Plattformen die Möglichkeit hat, so Kurzvideos und so diesen Reel-Feed zum Beispiel, das einfach abzustellen, dass eben die Versuchung nicht da ist und auch diese Gelegenheit, das zu machen, nicht da ist. Weil das Verlangen gab es bei mir nicht. Es gab nur die Gelegenheit und dann macht man das halt.
1: Für meinen Selbstversuch habe ich mir das Ziel gesetzt, für 1 Woche lang jeden Tag nicht länger als 20 Minuten auf Instagram zu verbringen und habe mir da tatsächlich dann einen App-Timer einfach gestellt. Und wie es mir in diesem Versuch ergangen ist, erfahrt ihr jetzt. Aber es ist dann ab dem Punkt nervig, wo man dann wirklich auf Instagram ist und dann die ganze Zeit im Hinterkopf hat, so und so viel Zeit habe ich noch und jetzt, keine Ahnung, dann kann man nicht mehr so entspannt, sage ich mal, schauen. Und dann ist natürlich auch der Weg nicht so weit, den Timer einfach nach hinten zu stellen. Also weiß ich nicht, ob das dann so effektiv ist, sich da so einen Timer zu setzen, weil also ich habe in 10 Sekunden da ein paar Knöpfe gedrückt und habe dann 10 Minuten mehr, wenn ich gerade irgendwas noch anschauen wollte. Und deswegen habe ich jetzt schon gemerkt im Vergleich zum Anfang der Woche, dass es irgendwie weniger so eine Gewohnheit ist, auf Instagram zu scrollen, beziehungsweise ist einfach weniger geworden. Und dass sich das eigentlich auch ganz gut anfühlt, das gar nicht mehr so im Kopf und im Bewusstsein zu haben, dass man da jetzt zwingend irgendwie Videos schauen muss, sondern auch sich irgendwie lieber anders beschäftigt. Also ich kann abschließend zu dem Versuch sagen, dass ich wirklich stark gemerkt habe, dass Instagram eine gewisse Gewohnheit auch darstellt, aber so eine Gewohnheit auch sehr schnell ersetzt werden kann. Da ist natürlich die Frage, wie man diese Gewohnheit ersetzt. Also negativ wäre natürlich, wenn ich jetzt stattdessen auf eine andere App gehen würde und weiterhin vielleicht zum Beispiel auf TikTok oder auf YouTube doomscrolle. Aber man kann diese Zeit dann natürlich auch effektiv nutzen. Oder zum Beispiel, was ich dann sehr viel gemacht habe, ist, dass ich lieber Musik gehört habe. Und tatsächlich ein Lied, was mich die gesamte Woche begleitet hat und eigentlich auch mein meistgehörtes Lied war, war Leichtes Gepäck von Silbermond und hier jetzt auch für euch.

0: So, weiter geht's. Dann komme ich jetzt auch zu meinem Selbstversuch. Denn während Anna und Kai in ihren Versuchen jetzt nicht ganz so extrem waren, habe ich mir eher so gedacht, ja, ganz oder gar nicht. Auch wenn wir jetzt schon erfahren haben, dass ein 24-Stunden-Entzug jetzt nicht so die effektivste Methode ist, wollte ich einfach mal wissen, wie es sich anfühlt, weil ich persönlich kann mich kaum an eine Zeit erinnern, wo ich mal 24 Stunden mein Handy nicht in der Hand hatte, außer als ich klein war. Also habe ich mein Handy 24 Stunden ausgeschaltet und generell einen Tag auf digitale Unterhaltung verzichtet. Das Einzige, was ich mir dabei erlaubt habe, war, an meinen Laptop zu gehen, um eben Uni-Sachen zu machen. Und wie es mir dabei erging, das hört ihr jetzt. Ich bin gerade aufgestanden und das Erste, was ich machen wollte, war mein Handy in die Hand nehmen. Und dann ist mir aufgefallen, ich mache heute das Selbstexperiment. Wir haben jetzt 15 Uhr und ich muss sagen, ich habe die Zeit bisher so produktiv genutzt. Ich habe richtig viel Zeug für die Uni gemacht. Das hätte ich safe nicht so gemacht, wenn ich mein Handy gehabt hätte. Ich mache mir halt, wenn ich jetzt irgendwie mir was koche oder so, ich mache mir halt immer irgendwas an, einen Podcast oder ich lasse irgendein YouTube-Video nebenbei laufen, irgendwas, dass ich irgendwas höre so. Und ich habe gemerkt, ich wollte gerade so anfangen und es war so still. Es war so still. Es fehlt mir schon ein bisschen, aber ich muss sagen, ich hätte gedacht, dass es noch schlimmer für mich ist.
1: Was mein Fazit angeht, will ich jetzt nicht so tun, als hätte dieser eine Tag mein Leben komplett verändert oder meine Bildschirmzeit jetzt direkt auf null gedreht. Das wäre einfach gelogen, aber es war auf jeden Fall ein richtig guter Denkanstoß und der Versuch hat mir auch nochmal vor Augen geführt, wie oft ich eigentlich völlig unbewusst auf mein Handy schaue. Also es hat mich auch ein Stück weit motiviert, ab jetzt einfach ein bisschen bewusster zu konsumieren. Und für mich war es auf jeden Fall der erste Schritt in Richtung Digital Wellbeing. Denn wir haben in all unseren Gesprächen vor allem gelernt, dass die Forschung weniger von Digital Detox, sondern eher vom sogenannten Digital Wellbeing, also dem Wohlbefinden spricht. Und dabei ist eben vor allem die Qualität, also was mache ich an meinem Handy, von Bedeutung.
2: Die Frage, was mache ich eigentlich an meinem Handy, ist natürlich auch für Jugendliche sehr relevant. Denn Eltern wissen häufig gar nicht, womit ihre Kinder online so ihre Zeit verbringen. Man hört natürlich auch viel zu Verboten oder Einschränkungen, besonders eben für Kinder und Jugendliche und besonders in diesem Social-Media-Bereich. Und Frau Professor Dr. Ganguin haben wir ebenfalls zu diesem Thema befragt. Sie hält nicht viel von Verboten, aber von Regeln. Und was für Regeln und für wen die vielleicht gelten, das hört ihr jetzt.
3: Natürlich ist es hier wichtig, die Medienkompetenz von Jugendlichen zu fördern. Aber meiner Meinung nach sind eigentlich die Plattformbetreiber in der Pflicht. Und hier müssen wir schaffen, dass es halt wirklich eine Regulierung gibt.
4: Es ist natürlich wichtig, die Plattformbetreiber zu regulieren. Aber Frau Professor Dr. Ganguin hat uns auch geraten, den eigenen Konsum im Blick zu behalten und quasi eine Selbstregulierung durchzuführen.
2: Wir haben es also selbst in der Hand. Zumindest zum Teil. Die letzte Frage, die wir unseren Gesprächspartnern dann noch gestellt haben, war die nach der Zukunft. Sagen wir mal, in 10 Jahren, sind wir dann eher kritisch unserer jetzigen Bildschirmzeit gegenüber oder ist es vielleicht sogar noch schlimmer geworden?
5: Ich persönlich würde mir natürlich wünschen, dass wir darauf zurückgucken und denken, ah krass, das war ja total außer Kontrolle, jetzt wo wir das alles vergesellschaftet haben und enteignet und was weiß ich, ist die Kontrolle sehr viel größer und es stellt sich raus, dass das Gerät an sich nicht das Problem ist, sondern die Interessen, die hinter diesen ganzen Apps und Softwaren stecken.
6: Interessant. Ich glaube, wir können das alle ein bisschen mitgestalten und mitsteuern. Und das fängt bei so einen kleinen Interviewbeiträgen an. Das fängt bei Seminaren an und es fängt eben bei der Selbstbeobachtung bei jedem Einzelnen an. Also ich freue mich, wenn ihr mit aktiv seid und das Thema gut im Blick behaltet. Und dann lasst uns überraschen, was so in den nächsten 10 Jahren passiert. Weil per se ist ja nicht alles daran verkehrt. Also wir haben durch die Medien so viel oder durch den Fortschritt, den digitalen Fortschritt, so viele tolle Verbesserungen erzielen können. Also ich bin, wie gesagt, auch total pro, aber mit einer bewussten Haltung und mit einer achtsamen Einstellung dem Thema gegenüber.
2: Und genau diese Achtsamkeit nehmt ihr gleich bitte mit in den nächsten Song und am besten direkt mit rüber ins wohlverdiente Wochenende. Schaltet den Kopf mal einen Gang runter und genießt einfach den Moment.
7: Für uns war es das heute. Vielen Dank fürs Einschalten, fürs Zuhören und für die gemeinsame Zeit. Und natürlich auch einen großen Dank an unsere InterviewpartnerInnen Arne Herkert, Corinna Langhans und Frau Professor Dr. Sonja Ganguin.
8: Kommt gut durch die nächsten Tage, passt auf euch auf und macht euch einfach eine richtig gute Zeit. Hier sind zum Schluss noch einmal The Killers mit Mr. Brightside. Tschüss und bis zum nächsten Mal.

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0: ja noch nie auf einem Haufen gesehen.
1: Psst.
0: Oh ja, ja, natürlich. Ja.
1: Ruhe bitte, bitte.
2: Allmähliche Zerkrümelung bei Radio Plau.
1: Bitte.
2: Nun unterhalte ich mich mit Tobias Johann, Herausgeber des Buches Jüdische Identitäten und Antisemitismus im Punk. Außerdem bist du Soziologe und auch Mitwirkender am Punk-Fanzine Ostsaarzorn, das schon 2022 auch so eine Sonderausgabe hatte zum Thema Punk and Jewishness. Die Verbindung von Punk und jüdischer Identität wurde ja schon auch bereits um 2008 herum in dem Buch Die Heebie-Jeebies im CBGBs, die jüdischen Wurzeln des Punk von Steven D. Bieber aufgearbeitet. Das wurde dann später im Ventilverlag auch in Deutschland veröffentlicht. Was hat denn euer Interesse an dem Thema eigentlich ausgelöst?
3: Ja, mein Mitherausgeber Andreas Borch und ich, wir beschäftigen uns beide schon eine ganze Weile auch wissenschaftlich mit dem Thema Antisemitismus. Aber seit unserer Jugend haben wir beide unterschiedlich starke Berührungspunkte mit Punk, sind mit der Musik, mit verschiedenen Szenen verbunden, haben teilweise selbst Konzerte besucht und veranstaltet. Seit ein paar Jahren habe ich auch an dem besagten Fanzine mitgearbeitet, das sich eigentlich eher so kritisch-satirisch mit der eigenen Subkultur beschäftigt. Von Andreas Borch kam dann 2022 die Idee, dass man auch mal kritisch auf die eigene Punk-Szene gucken könnte mit Blick auf antisemitische Tendenzen, die da auch schon hier und da aufgeschieden sind und dass es da einen gewissen Sensibilisierungsbedarf gibt. Das Ganze natürlich noch vor dem 7.10. und alles hat sich nochmal maßgeblich verschärft. Und unsere Idee war, wenn man sich stärker mit jüdischer Punkgeschichte und Gegenwart beschäftigen könnte, dann könnte das vielleicht sozusagen durch die Hintertür auch eine Sensibilisierung für Antisemitismus auslösen. So entstand dann eine Sonderausgabe meines Scenes und ein Kulturfestival, was Andreas in Trier organisiert hat. Die Grundidee ist da dieselbe wie jetzt auch bei unserem Buchprojekt, nämlich dass eine Auseinandersetzung mit starken, widerständigen jüdischen Role Models im Punk, Juden und Jüdinnen, aus der ihnen von der Gesellschaft oftmals zugeschriebenen Opferrolle als primär Betroffene von Antisemitismus herausholt und die Szene eben kapieren muss, dass auch Juden und Jüdinnen selbstverständlicher Teil von Punk schon immer waren, sind und auch zukünftig sein werden. Mit dem Fanzine waren wir dann auf Lesetour. Nach dem 7. Oktober war der Bedarf nach Diskussionsräumen riesig. Überall fehlte es an solchen Orten, an denen man sich mit der Thematik in aller Komplexität auseinandersetzen kann. Die Verunsicherung war groß, aber auch das Interesse an dem Thema. Und so entstand letzten Endes die Idee für ein Buch, das viele der Themen nochmal vertieft. Einerseits jüdische Punkgeschichte und Gegenwart, andererseits Antisemitismus im Punk und versucht, so ein paar Dinge zusammenzubringen und vielleicht auch mal zusammenzudenken auf eine bisher noch nicht existente Art und Weise.
2: Du hast das jetzt ja schon so ein bisschen erklärt. Das Fanzine Ostsaarzorn zum Thema ist eben 2022 rausgekommen. Dann geschah dieser Terrorangriff der Hamas und der Verbündeten am 7. Oktober 2023, was dann natürlich krasse Folgen hatte für die Menschen in Gaza, aber auch für die in Israel natürlich. Aber es hat auch den israelbezogenen Antisemitismus in den vielleicht musikalischen Subkulturen, so Hip-Hop, Punk, auch verstärkt mitunter, weil die Rollen von Hamas und Verbündeten in den Angriffen teilweise dann auch ein bisschen verklärt wurde oder romantisiert wurde oder negiert wurde. Welche Rollen spielt das in eurem Buch, also diese gegenwärtige Situation?
3: Genau, also der Ausgangspunkt ist natürlich, dass dieser wirklich schreckliche, verheerende Angriff der Hamas auf die Zivilgesellschaft in Israel und ja teilweise auch auf Subkultur, also auch auf das Nova Festival, hat weltweit zu massiven Auswirkungen für jüdische Gemeinden und jüdische Menschen geführt hat und eben zu einem massiven Anstieg von antisemitischen Vorfällen, aber auch zu einer Radikalisierung von bestimmten ohnehin schon in Israel feindlichen Milieus, die oftmals gar keinen großen Unterschied mehr in ihrem Auftreten machen zwischen Israelis und Jüdinnen und Juden und das Ganze auch in sich progressiv verstehenden Milieus. Du hast das gesagt, auch im Punk ist das natürlich der Fall. Es gab im Punk weltweit kaum Empathie und Solidaritätsbekundungen für die jüdischen Opfer des Massakers vom 7.10. Im Gegenteil kippte es schon sehr, sehr früh vielerorts eine sehr eindeutige Parteinahme und Positionierung für die in Anführungszeichen palästinensische Sache. Differenzierte Perspektiven, die der Komplexität der Situation vor Ort gerecht werden, finden sich da tatsächlich eher selten. In dem Buch behandeln Texte jetzt diverse Beispiele, wo solche Positionierungen auch ins Antisemitische kippen können, zeichnen das sehr, sehr kleinteilig nach, am Beispiel von Hardcore-Punk, auch am Beispiel von der Riot-Girl-Bewegung und einer queer-feministischen Punk-Szene in den USA. Aber es geht eben auch darum zu zeigen, wie unterschiedlich jüdische Punks die Entwicklung seit dem 7.10. erleben, sowohl

0: in den USA als auch in Deutschland.
1: Ja. Präsentiert ja doch auch eine ziemlich erstaunliche Bandbreite von möglichen Erscheinungsformen jüdischer Identität im Punk. Also für mich war da auch noch einiges durchaus auch neu, was es da so alles gibt. Und das hat sich auch ziemlich entwickelt, glaube ich. Punk ist eben nicht mehr dieses 80er-Jahre-Ding, sondern danach gab es noch weitere Entwicklungen. Und es geht natürlich im Buch auch viel um Punk in Israel und in den USA, weil das eben naheliegend ist. Was die deutschsprachige Punkszene angeht, ist das ja vermutlich auch schon schwieriger, etwas überhaupt Punks zu finden, die über ihr Jüdischsein in der Szene berichten wollen oder können. Was habt ihr da vorgefunden?
0: Ja, das mag vielleicht für den einen oder die andere überraschend sein, aber auch hierzulande gab und gibt es schon immer Juden und Jüdinnen im Punk. Für das Buch habe ich mit mehreren jüdischen Punks in Deutschland Interviews geführt und tatsächlich mal offen gefragt, wie erlebt ihr oder wie habt ihr Punk in Deutschland erlebt? Wie ist quasi eure Lebensrealität? Unterschiedlichen Städten in Deutschland, haben unterschiedliche Szenen gesehen und daran teil.

0: Kinder haben, aber es ist doch
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0: Also, jeder darf das
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1: football.

0: hat, wo er Popular und Hip-Hop-Identität so in Frage gestellt hat. Also gar nicht so wenige Punks mit so einer jüdischen Biografie, trotzdem wie etwa Michael Ward bei Maximum Rock'n'Roll, da wird das doch auch häufiger doch auch thematisiert, in den Kolumnen zumindest, habe ich gefunden. Auf was für Fanzines seid ihr da noch gestoßen? Es gab ja dann noch später noch eine intensive Fanzine-Szene in den 90er und 2000er Jahren und auch danach.
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0: die sie auch zum größten Teil halt eben überhaupt nicht kannte vorher. Und hat so mit Mazel Tov Cocktail das erste jüdische Punk-Fanzine oder dezidiert jüdische Punk-Fanzine überhaupt verfasst. Und da drin sind wirklich total heterogene Texte, die spiegeln so das volle Spektrum an möglichen jüdischen Identitäten wider, von religiös zu säkular, ist da tatsächlich alles dabei. Viele davon strugglen eben mit dieser Erfahrung, doppelte AußenseiterInnen zu sein, also als Punks irgendwie nicht so richtig in den jüdischen Gemeinden, die oftmals ja auch sehr traditionell, kann man sagen, eingestellt sind, anzukommen und anerkannt zu werden, aber auch irgendwie als Jüdinnen und Juden in einer Gesellschaft, die auch von Antisemitismus geprägt ist, eben in der Punk-Szene ein Stück weit zurückgeworfen werden auf diese Identität, auch wenn Punk, wie du richtig gesagt hast, ja angetreten ist, um Identitäten einen Strich durch die Rechnung zu machen. Naja, und Fanzines bieten da halt eben total wertvolle Quellen, um diese ganzen Pluralitäten auf einmal fassen zu können und diese ganzen Diskurse rund um Teilhabe und Ausschluss zu verstehen. Und wenn man sich so ein Zine wie Mazel Tov Cocktail anguckt, sieht man, dass die Debatten in den 90ern in vielerlei Hinsicht auch durchaus schon mal weiter waren, als das aktuell der Fall zu sein scheint.
1: In Bezug auf Israel sind ja auch die Punks mit jüdischer Familiengeschichte gespalten. Antizionistische Einstellungen sind auch da durchaus verbreitet und Israel wird kritisiert, wie natürlich generell Nationalismus und Militarismus im Punk kritisiert werden. Es gibt eben gegen kaum ein Land eine ähnlich aktive Boykottbewegung wie die gegen Israel gerichtete BDS-Bewegung und deren Punk-Szene bezogene Ableger, wie etwa Punks Against Apartheid. Welche Rolle spielen diese Boykottbestrebungen in der Punk-Szene in Deutschland? Es berichtet sich auch teilweise gegen so Konzertorte.
0: Ja, das ist natürlich ein Riesenthema. Ich weiß gar nicht, wo man da am besten anfängt. Also zunächst muss man erstmal sagen, dass Punk natürlich in Israel nochmal erstmal viele Gemeinsamkeiten mit Punk in anderen Orten hat, aber natürlich auch massive Unterschiede dazu, wie jetzt verschiedene Szenen in Deutschland, aber auch in den USA, auch jüdische Punks in der Diaspora in der USA leben und erleben Punk ja nochmal anders als in Israel vor dem Hintergrund irgendwie einem permanenten Ausnahmezustand und irgendwie alle paar Jahre Krieg. Und in den letzten Jahren ist es ja wirklich so verheerend, wie vielleicht noch nie oder zumindest schon lange nicht mehr. Und klar, linke oder auch anarchistische Punks in Israel vertreten in der Regel erstmal antistaatliche Positionen aus den jetzt auch von dir genannten Gründen. Sie leben halt selbst mittendrin in diesem ganzen Ausnahmezustand. Das macht es natürlich durchaus nachvollziehbar, da auch kritisch gegenüber dem eigenen Staat oder halt irgendwie antizionistisch, kann man ja sagen, eingestellt zu sein. In dem Buch beschäftigen wir uns eben auch vor allem damit, wie israelische Punks, aber auch Punks in Deutschland irgendwie trotzdem miteinander ins Gespräch kommen können. Das macht ein Text genau an ein paar persönlichen Erfahrungen nochmal deutlich, dass sich das halt eben lohnt, über Punk, über die Gemeinsamkeiten, auch über diese Differenzen ins Gespräch zu kommen und da vielleicht tatsächlich irgendwie diesen ganzen Boykottbestrebungen, die ja in erster Linie verhindern wollen, dass überhaupt israelische Bands noch auftreten und touren dürfen in Deutschland, wenn sie nicht komplett der eigenen politischen Linie entsprechen, dass die letzten Endes damit nicht durchkommen, weil letzten Endes geht es ja nur irgendwie um Austausch, um Gemeinsamkeit, um Vernetzung und darum im Gespräch zu bleiben. Und naja, wenn Akteure letzten Endes den Staat Israel am liebsten ganz abschaffen würden, der Bevölkerung die Existenzgrundlage entziehen wollen, dann sehe ich da erstmal größere Fragezeichen, wie man da nochmal ins Gespräch kommen will. Und klar, das trifft halt diverse Orte in Deutschland oder jetzt hier in Leipzig, ganz besonders das Corner Island, das die Erfahrung gemacht hat, dass da massive Anfeindungen stattfinden und versucht wird, aktiv möglichst jedes Konzert zu verhindern. Aber Punk bleibt rebellisch und auch da gibt es natürlich Widerstandstendenzen dagegen und eine Szene, die sich das nicht gefallen lässt und die erstmal offensiv gegen Antisemitismus und für jüdische Menschen als Teil der Punk-Szene eintritt.
1: Punk hat ja auch immer Mittel entwickelt oder Kommunikationsmittel auch entwickelt, die ein bisschen differenzierter über Identität vielleicht gesprochen haben, Fanzines oder auch Songtexte, wo eben mitunter auch das möglich war, eben verschiedene Meinungen aufeinanderprallen zu lassen. Vielleicht ist Punk da auch ein Medium, was eigentlich ganz gut geeignet ist, um so ein bisschen tiefer zu blicken. Punk hat auch immer wieder so Mittel an die Hand gegeben, wie man das doch noch seine Meinung eben dagegen stellen kann, gegen was. Also siehst du da Punk auch als ein Ding, wo was so diese klassische Identitätspolitik aus der Gegenwart manchmal auch ein bisschen wirkt, manchmal auch ein bisschen beschränkt, weil sie Identität so rastermäßig sieht. Siehst du da Punk auch als ein Mittel, um vielleicht auch differenziertere Positionen auch darzustellen?
0: Im besten Falle ja. Ich meine, Punk ist ja dagegen angetreten und eben als starre Identitätskonstruktion erstmal unterlaufen, denen eine Absage erteilen und bietet ja letzten Endes auch eben die Schaffung von neuen, auch spielerischen Identitäten an und hat dadurch natürlich ein relativ großes Subversionspotenzial. Also im Punk ist ja gang und gäbe, dass sich die Personen erstmal neue Namen geben und auch ein Stück weit neue Identitäten als Punks zulegen und man kann da viel ausprobieren, man kann sich da viel selbst verwirklichen und das ist bei aller Unterschiedlichkeit der verschiedenen ausdifferenzierten Punk-Szenen schon so eine größere Gemeinsamkeit und das kann natürlich gerade für Betroffene von verschiedenen Diskriminierungen und Marginalisierungen, auch für Jüdinnen und Juden als Betroffene von Antisemitismus halt natürlich hochgradig attraktiv sein und vielleicht dadurch auch so eine allzu simplen Form von, Identitätspolitik ist ja das große Stichwort, da auch was anderes entgegensetzen, was vielleicht mehr in Richtung Fortschritt oder in Richtung, große Worte, Emanzipation reichen kann.
1: Ihr habt ja das Buch jetzt vor kurzem in Leipzig vorgestellt. Werdet ihr das Buch dann jetzt in nächster Zeit auch noch an anderen Orten vorstellen?
0: Genau, wir haben heute tatsächlich, an dem Tag, an dem wir sprechen, ist das Buch im Buchhandel erhältlich und wir werden in Mannheim sein, im Juni nochmal in Berlin und im Hintergrund laufen sehr, sehr viele Terminplanungen auf Hochtouren. Wir freuen uns natürlich über Einladungen für Buchvorstellungen und kommen gerne mit dem Buch Jüdische Identitäten und Antisemitismus im Punk auch in eure Stadt und scheuen auch nicht die Diskussion und wir freuen uns, wenn die Buchvorstellungen dann tatsächlich die benötigten Diskussionsräume bieten, um über Antisemitismus ins Gespräch zu kommen.
1: Das Buch findet ihr natürlich in eurem bevorzugten Buchladen und natürlich beim Verbrecherverlag. Da könnt ihr einfach gucken nach Jüdische Identitäten und Antisemitismus im Punk. Das ist aber auch beim Verbrecherverlag erhältlich. Und ja, vielleicht noch zum Abschluss die Frage, was macht das Ostzarzorn jetzt eigentlich? Müsst ihr jetzt nur noch Bücher veröffentlichen oder gibt es auch noch Fanzines in der Gegenwart?
0: Es wird auch noch Fanzines geben, aber das liegt alles momentan ein bisschen auf Eis, muss ich verraten an der Stelle. Aber wir arbeiten im Kopf zumindest auch an der nächsten Ausgabe.
1: Dann bedanke ich mich sehr fürs Gespräch bei Tobias Johann. Wie gesagt, Herausgeber des Buches Jüdische Identitäten und Antisemitismus im Punk, erschienen im Verbrecherverlag und ja, wünsche dann noch eine schöne Lesereise mit dem Buch.
0: Vielen Dank.

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0: Hast du noch mehr Musik für mich?
1: Auf jeden Fall.
0: Gut. Weil du genau da weitermachen musst. Schnell. Alles klar? Ja.

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0: Herzlich willkommen zu 45 Minutes.
1: Ja, sehr schön wieder hier zu sein. Es ist inzwischen richtig sommerlich warm und ich dachte mir, es ist gut einzusteigen mit so ein bisschen entspannter, cooler Musik, die uns ein bisschen runterkühlen kann. Und ja, das hier zum Einstieg war ein Mann namens Adrian Quesada. Den Namen hatte ich vorher auch nicht so auf dem Schirm, allerdings schon die Band, der Mitglied ist, die Black Pumas. Die hast du hier, glaube ich, auch schon mal in der Sendung gespielt. Und ja, das jetzt war, also er hat schon einige Soloplatten gemacht, hat gerade auch ein aktuelles Soloalbum raus, was mir auch sehr gut gefällt, aber noch besser gefiel mir dieser Track hier, Starry Nights, featuring Neil Francis. Ich vermute mal, dass Neil Francis da noch eine Gitarrenarbeit beigesteuert hat. Und das Ganze stammt jetzt von Adrian Quesadas 2022er Album, das heißt Jaguar Sound. Ja, und fand, es hatte auch so ein bisschen leichte Hip-Hop-Vibes, so wie die instrumentalen Akzente gesetzt waren, auch wie es so vor sich hin gegroovt hat. Hätte natürlich auch wunderbar zu unseren üblichen Verdächtigen aus New York gepasst. City. Na klar.
0: Ja. Interessant, also das ist sozusagen, also das passt auf jeden Fall recht super gut zu den Black Pumas aus Texas, aber es war schon sehr auffällig Big Crownig und also ne, diese üblichen verdächtigen Olympians, dann das, ne, hier Manhattan Street Band und so weiter, die ganze Crew da. Die wir immer in verschiedenen Konstellationen, also eigentlich immer der gleiche Sound, plus unter anderen Namen und mit leicht anderen Akzenten. Wie hieß die Frau mit der Harfe? Seeberg? Nee, Celine Seeberg oder so?
1: Celeste.
0: Celeste.
1: Oder? War das nicht so?
0: Ist nicht Celine sogar?
1: Eieiei, das jetzt.
0: Das war cool. Das

0: echt auch ein cooler Sound.
1: Ja, ja, stimmt. Also ich verstehe deine Assoziation, das gibt es schon auch Ähnlichkeiten, definitiv. Und die ist ja sozusagen auch genau aus diesem Umfeld ja auch. Auch wenn sie selber keine New Yorkerin ist, aber eben ja produziert von Menschen aus dieser Bubble. Ja, es ist ja so, ich kann davon nicht genug kriegen, du kannst davon nicht genug kriegen. Dementsprechend gibt es das auch immer hier. Ne? Bei 45 Minutes.
0: Das ist ein guter Deal, finde ich.
1: Instrumente gehen immer gut.
0: Wovon ich auch nicht genug kriegen kann, ich weiß zwar nicht, in welchem Umfeld er sich bewegt, der Assistent aus Berlin, aber ich weiß, dass ich auch nicht genug von seinem Sound bekomme. Wir haben den auch gerade in unserem Urlaub, in unserem 45 Minutes Urlaub, nochmal so ein bisschen eingeordnet und das Ganze nochmal so ein bisschen musikhistorisch uns angeschaut, also ein bisschen Exotica nachgehört, da hat er auf jeden Fall auch mit drin, noch mehr Dub und ist glaube ich auch ziemlich einzigartig, so definitiv im deutschsprachigen Raum. Ich kenne auch sonst keinen Sound oder keinen Künstler, der so ein, oder keine Band, die so diese Kombination machen, also ist da schon auch irgendwie einzigartig, auch definitiv. Wenn das heutzutage ein problematisches Wort ist. Ist ja alles einzigartig, aber bei ihm trifft es so halbwegs zu. Hat gerade eine neue Platte rausgebracht. Ultramarin heißt sie. So, die Themen sind weiterhin ähnlich. Also es geht immer noch so um exotische Orte, Illusion, Fantasie, Realität, dieses Spannungsfeld. Dann das Ganze noch schön gepaart mit immer so Psychothemen. Also ich hatte dir schon erzählt, mich erinnert es immer so ein bisschen an Kinski. So, Kinski ist auch irgendwie jemand, der gut in diesen Sound rein passen würde. Und so diese Fassbender-Filme, Fitzcarraldo insbesondere, passt richtig gut hin in diese Kombi mit
1: Du meinst so dieses
0: Amazonas, ja, das ist halt irgendwie diese
1: Psycho und Amazonas. Psychedelische, nicht genau wissen, wo bin ich, was ist Realität, was nicht, so die Richtung so.
0: Genau, also ich glaube, man kann sich gut man könnte so einen Themenabend machen, so vielleicht hört man so nachmittags so ein bisschen Exotica, was war da der
1: Aiden Abbas,
0: den du mir irgendwie da vorgestellt hast, dann vielleicht so, oder also ich empfehle, also dieser, der Thementag funktioniert so, ihr steht auf, macht euch einen schönen Cappuccino, selbstgemacht oder ein anderes Getränk eurer Wahl, dann legt ihr so ein bisschen Saxophones auf, um halt schön reinzukommen, dann macht ihr ein bisschen diese historische Schiene mit
1: Aiden Abbas.
0: Dann erstmal einen schönen langen Mittagsschlaf in der Hängematte, dann vielleicht einen ganz leichten Spaziergang im Auwald und dann gibt es Fitzcarraldo als Film und zum Einschlafen und abendlichen Abhängen gibt es noch den Assistenten mit diesem Song hier von dem neuen Album, Ultramarin. Er heißt Wenn der Chorizo, nee, der nicht, der Scirocco.
1: Hast du ihn nochmal gut platziert, denn
0: als Karlauer. Wenn der Scirocco weht.

0: Ja, bei uns weht auch gerade der Scirocco.
1: Ich wünschte, wenn wir ein bisschen mehr wehen, im Moment steht der Scirocco.
0: Wenn der Scirocco steht. Ja, bitte aufpassen, ne?
1: Aber gut, so ist es. Es ist Sommer, da muss man auch nicht mal leben.
0: Ja, im Winter, es ist halt auch irgendwie so typisch deutsch, ne? Im Winter beklagen sie alles Kaltes, im Sommer, dass es sehr warm ist. Also ja. Gibt ja auch vereinzelte Stimmen, die sich einfach freuen und sagen, ja, es ist Sommer. Ist eigentlich auch cool, dass man, also jetzt ist es ja sozusagen schon schwierig, wenn man überhaupt was anzieht. Aber von der Sache her finde ich dieses Gefühl, einfach nur schnell ein T-Shirt anziehen, Unterhose und was drüber und rausgehen können, richtig toll.
1: Ja, ja, ja, das ist Sommer. Ich finde das auch. Also im Moment bin ich auch noch dabei, das zu feiern und zu genießen. Das gibt ja dann immer diesen Punkt, wo es dann irgendwann genug ist und wo man dann lechzt und sich danach sehnt, dass es mal wieder anders ist. Aber wir hatten jetzt so viele kalte und zu kühle Tage, dass ich jetzt gerne auch mal die Hitze mitnehme. Und wenn man dann den Assistenten hat, dann...
0: Mit dem Assistenten, ja, lässt sich
1: das ist schon
0: so
1: gut
0: ziemlich jedes Wetter aushalten. Ja. Aber passt auch richtig gut in so eine stickige Summer in the City,
1: ja,
0: Stimmung.
1: Ich habe mich jetzt spontan entschieden, auch nochmal so ein bisschen entspannende Musik zu hören, die aber auch ein bisschen Kühle reinbringt. Das kann ja, der Assistent ja durchaus auch, Kühle und Schwüle. Es hat immer was sehr Schwüles, die Musik vom Assistenten.
0: Ja, passt ja auch in Amazonas.
1: Genau, da ist es bei Desire definitiv ein bisschen anders. Die haben auch einen sehr 80s-lastigen Sound. Ein bisschen erinnern sie mich an die Chromatics. Und ich glaube, es gibt da auch eine Übereinstimmung. Ist ein Track, den ich wirklich schon sehr lange auf meiner Liste habe von Tracks, die ich gerne mag. Also da hat auch schon ein paar Jährchen auf dem Buckel. Und ja, den hören wir jetzt.

0: Ja, auf jeden Fall angenehm kühl, wie von dir angekündigt.
1: Ja, ich genau, gebe mein Bestes hier, um sozusagen die klimatischen Bedingungen hier mit musikalischen Mitteln so angenehm wie möglich zu machen. Tatsächlich habe ich mich richtig erinnert, also der Track ist aus dem Jahr 2020, also hat schon ein paar Jährchen auf dem Zähler und auch die Verbindung zu den Chromatics hatte ich irgendwie richtig erinnert. Es ist auf dem also das Projekt erscheint auf dem Label Italians Do It Better und da haben auch die Chromatics veröffentlicht und dahinter steckt niemand anderes als Johnny Jewel, der mit all diesen Projekten unter anderem auch Glass Candy Musik gemacht hat und es geht bei all diesen Projekten dann eigentlich immer so um ähnliche Sounds, die dann aber auch, ja, finde ich eine ganz schöne Verbindung immer so zwischen Synthie-Pop, auch ein bisschen Post-Punk, Disco, Synthwave, Dream-Pop. Und ja, ein Sound, den ich tatsächlich sehr gerne höre, gerade weil es so schön catchy und poppig, aber noch immer auch ein bisschen doch auch immer eine schöne, abgründige, leicht düstere Seite hat, die mir ganz gut gefällt.
0: Ja. Ja, also jetzt kommt ein Sound, den man natürlich auch im Sommer hören kann, der aber auch gut in eher so kühlere Jahreszeiten passt. Ah, schön, ja. Ein Song, den ich auch schon ziemlich lange dabei habe, komischerweise nie gespielt habe. Hier ist eine interessante Kombi, nämlich aus Pedal Steel und Saxophon. Das funktioniert unglaublich gut zusammen, also zumindest bei Fine Food Market. Das ist das Projekt von Sophie Perra aus Montreal, also Kanada. Und ja, interessante Mischung. Also auf jeden Fall schön viel Dream Pop. Schön viel Folk, Country und aber auch so, ja, weiß gar nicht, ja, hört einfach selbst. Also, das sind eigentlich schon mal ganz gute Koordinaten. Ja. Tolle Stimme hat sie. Fine Food Market kommt hier mit Wild World, einfach nur, muss nicht immer doppelt sein, reicht einmal. 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

0: Ja, so ein Sound, der auf jeden Fall auch Widow's Peak aus New York gut gefallen würde. Macy Starr klingt da auf jeden Fall auch ganz gut an, also oh, stimmlich zumindest. Und ich mag so diese, wie gesagt, diese interessante Kombination aus Pedal Steel und Saxophon. Erwähnenswert ist auf jeden Fall auch noch der wunderschöne Name der EP, die wir gerade gehört haben. Also manche nennen es EP, andere nennen es schon fast Album. 23 Minuten, knapp 24 Minuten mit 6 Songs. Also Adam Green wäre es ein Album. Fine Food Market sind da eher noch so ein bisschen oldschoolig. Ein sehr langer, sehr schöner Titel, einen sehr schönen langen Titel hat die EP I'm Afraid to Be in Love with Someone Who Crashes Their Car That Much. Also ist passt nicht ganz in aufs Handy, wenn man es sich anschaut, aber ja, umso besser.
1: Ist eine nachvollziehbare Angst, finde ich.
0: Ja. Definitiv, ja.
1: Verliebt zu sein kann manchmal auch schon beängstigend sein, aber wenn man dann noch verliebt ist in jemanden, der so oft sein Auto crasht. Ja. Aber auf jeden Fall schön, also wäre mal tatsächlich eine interessante Kategorie. Ich wüsste nicht, ob ich aus dem Stand raus jetzt auch ein paar Alben habe, die längere Titel haben, aber das ist schon auf jeden Fall gut mit dabei. Muss ich mir gleich eine innere Notiz machen, auch das wieder wäre mal ein schönes Thema für eine Sondersendung. Songs von Alben mit sehr langen Titeln oder sehr kreativen Titeln.
0: Also mir fällt auf Anhieb eine Platte von Explosions in the Sky ein. Ich habe mir auf jeden Fall vor Augen, also er ist halt so lang, dass ich auch mal nachgucken muss. Those who tell the truth shall die, those who tell the truth shall live forever. Ist schon auch ein guter, also kommt auch gut hin.
1: Stimmt, ich kann mich noch an einen Albumtitel erinnern, ich weiß den Künstlerin dummerweise gar nicht mehr. One hand at the wheel and the other sowing a garden. Also, den fand ich auch sehr schön. Ich schaue gerade mal, ob der nächste Titel, ob der das nächste Album
0: kurz oder lang ist.
1: Das ist eher klassisch, im klassischen Bereich, zwei Wörter. Die Platte heißt Hopeful Woman und ich bin immer noch hopeful, dass ich dich noch ein bisschen weiter von diesem grandiosen Album überzeugt bekomme. Du hast ja dich ja schon öfter klar positioniert. Das ist auch in Ordnung für mich, aber ich mache das hier ja sozusagen für uns beide und
0: nicht nur für dich.
1: Deswegen gibt es hier nochmal Natalie Jane Hill von ihrem, wie gesagt, sehr, sehr guten Album Hopeful Woman und wir hören heute den Closer des Albums. Der passt soundmäßig ganz gut an den eben gehörten ran und wir hören I Thought Love Meant. Ja, passt ja irgendwie auch ganz gut, ne, zum Thema. Hier hatten wir eben, ne, wie beängstigend Liebe sein kann im Zusammenhang mit Autounfällen. Und hier geht es um die Vorstellung, was ist Liebe eigentlich? Natalie Jane Hill.

0: Kann man mal rausgehen aus dem Album. Hopeful Woman, die LP, und Natalie Jane Hill, die Künstlerin mit I Thought Love Meant. Und ja, ist ja auch mal schön. So, ne? Man hat vielleicht die Vorstellung, Liebe ist, muss immer ganz schmerzhaft und kompliziert sein. Und dann ist doch auch schön, wenn man dann mal die Erfahrung macht, dass es sich ganz leicht anfühlen kann. Ja, aber nichtsdestotrotz natürlich trotzdem, die Musik von Natalie Jane Hill bewegt sich immer in einem doch weitestgehend melancholisch verträumten Bereich. Also es geht jetzt selten ins Überschwängliche. Aber
1: das brauche ich
0: mag ein bisschen dieses, dieses Verträumte in ihrem Sound. Gefällt mir eigentlich sehr gut.
1: Ich habe es halt gern überschwänglich. Also ein bisschen überschwänglicher.
0: Ein bisschen, genau.
1: Ein bisschen überschwänglicher als Natalie Jane Hill. Aber es war ein toller Song und ich bin, glaube ich, gar nicht bis zum Closer gekommen. Insofern vielen Dank dafür. Passt auf jeden Fall super in unsere schöne, verträumt schwitzige Sommersendung hier rein. Da passen auch ganz hervorragend die Something Specials aus New York. Also hier ist mal wieder so eine richtig cool, also hier passt es gut in die Stadt Nummer 1 mit in die Stadt Nummer 2 inzwischen, so, also, oder die beiden wichtigsten, kannst du einfach sagen, die beiden wichtigsten Städte gerade auf jeden Fall in den USA, New York City, also / Brooklyn und LA, gepaart hier, wunderbar. Die Something Specials haben Taylor Olin, wo haben sie die kennengelernt? Bei irgendeinem Festival in Florida und haben dann einfach ein paar Singles zusammen aufgenommen. Also Something Special ist auf jeden Fall tief verwurzelt in den 70ern. Mamas and Papas sind keine Unbekannten für sie und bewegen sich in so einem ähnlichen Kosmos wie ja eben Sylvie zum Beispiel, die wir mit Marina Allen gehört haben. Also viel 70s Folk und Sunshine Pop aus den 60ern gehört und das Ganze schön verarbeitet und in die Jetztzeit gerettet und hier mit einer ganz tollen Stimme von Taylor Olin. Wir bewegen uns, das ist ja jetzt nicht so unüblich in der Musik, immer noch zum Thema Liebe etwas weiter. Hier der Beitrag von den Something Specials mit Taylor Olin. Love heißt der Song.

0: Sapphire Specials mit Taylor Olin und Love. Das war so ein Song, finde ich auch cool, kommt auch hin und wieder noch vor. Also ich bin ja nicht mehr ganz so viel in Kneipen unterwegs, aber den habe ich zum Beispiel in der Kneipe gehört und leider fällt inzwischen so ein bisschen die soziale Komponente weg, dass man halt dann irgendwo hingehen muss und fragen muss, hey, sag mal, was ist das? Das war früher irgendwie cooler, inzwischen macht das Shazam für einen, also noch bevor man überhaupt, also der Begleitung die Frage gestellt hat, kennst du das vielleicht? Sagt dann die Begleitung, hey, ich hab's mal geshazamt, es ist übrigens das. Aber ich war hin und weg, fand's cool. Also kommt jetzt auch nicht. Meistens ist ja eher so, dass man so ein neutrales bis negatives Verhältnis zu öffentlicher Musik hat. Also zumindest in Deutschland. Zumindest man freut sich vielleicht mal bei H&M. Die haben einen ganz guten Musikkanal und eine ganz gute Musikauswahl. Aber ansonsten ist das ja eher ein problematisches Verhältnis, was ich zu öffentlicher Musik habe. Also zumindest habe ich jetzt nicht die Erwartung, dass ich jetzt ganz viel Musik im öffentlichen Raum entdecke und da habe ich mich natürlich gefreut, weil das so gut, die haben glaube ich auch vorher Sylvie gespielt, so cool, gute Playlist beziehungsweise / guter Geschmack, muss ja auch nicht immer, man kann ja auch den Menschen mal guten Geschmack unterstellen und nicht immer nur den Playlists.
1: Ja. Tatsächlich, wenn ich das Artwork sehe von der Single von den Something Specials, ist ja die Analogie zu Sylvie auch komplett da. Die haben auch so mit monochromen Fotos gearbeitet, so ein bisschen Sepia-Style, die ganze Optik, die sozusagen das ganze Design geht genau in die gleiche Richtung. Also die wissen schon genau, was sie da machen. Ich weiß noch nicht so ganz, also jetzt bei dem Track, okay, also bei Vibrato bin ich ja dann immer schnell raus. Das war hier schon ziemlich heftig. Irgendwann hat es mich aber so ab der zweiten Hälfte, hatte ich weiter noch irgendwie drin und dann fand ich es auch nicht mehr so befremdlich. Aber am Anfang war es ein bisschen hart für mich. Es
0: sind ungewöhnliche Stimmen, beides. Ich hatte auch so ein bisschen also der Sound hat mich sofort abgeholt. Bei den Stimmen war ich auch ein bisschen unentschieden, aber ich finde irgendwie fand ich diesen Vibe, also das Überschwängliche, was mir bei Natalie Jane Hill so ein bisschen abgeht, finde ich, ist hier dadurch diese coolen Drums, so ein bisschen so ein kleines bisschen Power reinbringt, trotzdem schön geerdet, schöner Bass, also deswegen, es gibt ja manchmal so Songs, wo man vielleicht bei bestimmten Elementen nicht sofort Feuer und Flamme ist, aber ja, sich das so auf eine nett, also schöner ist zu fies gesagt, aber so, ne, also so ein bisschen nachsichtig ist, wenn man vielleicht nicht alles hat, was man sonst verlangt, aber kann ich gut nachvollziehen. Also ich finde auch, die Männerstimme ist jetzt nichts, was mich jetzt in einem anderen Kontext sofort kicken würde, aber so diese Kombi, cooler Wechselgesang, super Instrumente, genau das Feeling, was ich mag, deswegen, also da habe ich mich schon so ein bisschen in Something Specials, insbesondere mit in der Kollaboration mit Taylor Olin verknallt.
1: Ja, auf jeden Fall. Es passt natürlich ganz perfekt in unser 45 Minutes Beuteschema. Und ich lockere das mal in der Form ein bisschen auf, dass ich den Sound ein klein wenig verändere. Es bleibt aber weiterhin entspannt und fluffig. Also wir waren jetzt am Wochenende wie gesagt, im 45 Minutes Urlaub. Schön wäre auch zu sagen, du Dienstreise, es würde auch
0: eine Dienstreise, lustig. Ja, meine absolute reine Dienstreise. Wir müssen bloß noch gucken, wie wir es abrechnen können, ne?
1: Ja, genau. Ja, das ist inzwischen schon eine liebgewonnene Tradition. Wir fahren zum Aldous Harding Konzert nach Prag. Das haben wir jetzt in dieser Form zum zweiten Mal gemacht. Das war unser drittes Mal gemeinsam in Prag. Jedes Mal war auch was mit einem Konzertbesuch verbunden. Im ersten Mal waren es die wunderbaren Weaves aus Kanada. Und ich denke, wir werden noch dazu kommen, heute in der Sendung auch ein bisschen vom Konzert zu erzählen. Und wie es immer so ist, wenn wir gemeinsam im Urlaub sind, dann geht es da auch viel um Musik, auch außerhalb von Konzertveranstaltungsräumen. Meistens, wenn wir dann in unserer Ferienwohnung sind, dann spielen wir uns oft gegenseitig, wie wir das hier auch machen, mehr oder weniger Musik vor. Und das macht uns beiden immer viel, viel Freude und es gibt immer viel zu entdecken. Wir fachsimpeln dann natürlich auch immer viel. Und ich habe festgestellt bei diesen Fachsimpeleien jetzt wieder in den letzten Tagen in Prag, wir haben drüber gesprochen, so dass dass ich beeindruckt bin, dass du, Kai, dass du immer so, so toll aus deinem, ich nenne das mal, aus deinem Back-Katalog schöpfen kannst. Du bringst ja regelmäßig in jeder Sendung, spielst du Songs, die du schon mal gespielt hast in der Sendung, aber das sind meistens dann wirklich, ich weiß nicht, wie du das machst, aber es sind immer irgendwie Tracks, die du nicht erst vor ein oder zwei, sondern meistens vor drei oder vier Jahren so gespielt hast. Also es, gefühlt ist es immer so der richtige Abstand, das kann man ruhig mal wieder bringen. Und es ist so gefühlt ein unerschöpfliches Reservoir. Und es sind natürlich immer wieder super coole Songs. Und ich merke mir, ich könnte das gar nicht. Ich kann gar nicht so, ich habe nicht so einen Zugriff auf meinen Back-Katalog. Und ich habe das jetzt sozusagen, finde das aber irgendwie interessant, weil natürlich sind in der Vergangenheit ja auch ein Haufen coole Tracks gelaufen und wenn man den irgendwie alle zwei, drei Jahre oder vier Jahre mal wiederholt, dann ist es ja weit entfernt von einer Heavy Rotation, wo man denken will, oh, jetzt spielt er das schon wieder.
0: Du bist halt so ein Kolibri, der mal so
1: von Blüte
0: ganz
1: zu Blüte
0: schnell in den Blüten ja rumschleckt und das,
1: was bist du?
0: Ich bin so eher so ein Pelikan wieder so. Wow, so einen großen, kann sich immer, der, ist das nicht auch so das Pelikan? Es gibt irgend so einen Vogel, der auch so wiederkäut, also sowas, ne? Ich hab dann, kann dann immer mal den Fisch dann wieder für die Kleinen wieder hochbringen von vor drei
1: ja,
0: Jahren.
1: Ja, sowas
0: das
1: in der Richtung.
0: Nicht ganz so lecker.
1: Vielleicht ist so ein Marabu, so ein Aasfresser. Der die Platte, auch wenn sie schon ein bisschen älter ist, wird die immer noch gehört.
0: Ich weiß nicht, vielleicht sollten wir weg von den Analogien aus dem Tierreich gehen. Also ich fand, dass du mit Kolibri ziemlich gut weggekommen bist. Also um deinen flüchtigen Konsum zu beschreiben, aber okay. Aber ja. Also wolltest du den Spannungsbogen jetzt dahin bringen, dass du jetzt auch immer mehr aus deinem Bäcker, also aus deinem Fundus schöpfen möchtest?
1: Das hast du richtig erkannt. Bei mir noch etwas hölzern. Ich musste wirklich in alten Listen suchen und dann gucken, was gefällt mir da. Also nicht so, dass ich die Bands völlig vergessen hätte, aber ich hätte sie nicht so leicht vielleicht abrufen können. Und die Lösung könnte eben sein, dass ich jetzt in den nächsten Monaten, wenn ich das öfter machen will, einfach sozusagen dann so ein bisschen sammle und daraus dann quasi schöpfen kann. So, also dass ich ein bisschen gucke, Tracks von früher, die ich gerne mal wieder spielen würde. Ein solcher kommt jetzt aus dem Jahr 2013. Also ne, der war damals, als ich bei 45 Minutes gespielt habe. Ich glaube, da war ich sogar, als ich den gespielt habe, war ich sogar noch Gast bei dir in der Sendung. Und
0: schon sehr lange her.
1: Ja, es ist schon sehr lange her. Es stammt von einer französischen Band, die heißen Evergreen. Ich glaube, damals hießen sie tatsächlich We Were Evergreen oder We Are Evergreen. Lustig, We Are Evergreen, glaube ich. Und das Label, auf dem sie es rausgebracht haben, heißt We Were Evergreen. Auch cool. Inzwischen nur noch Evergreen. Und der Track heißt Leeway. Und macht einfach aus vielerlei Gründen mir große Freude. Und ich hoffe, dir und euch da draußen auch.

0: Evergreen oder damals, als ich den Track entdeckt habe, hießen sie noch We Were Evergreen mit dem Track Leeway. Ein bisschen finde ich, also wenn ich das höre, denke ich so, ein bisschen ist es auch für mich so ein, so wie so eine Zeitkapsel. Also mein Gefühl ist so, die Musik gehört schon sehr in die 2010er, so dieser Sound, diese Art Indie. Weiß nicht, also habe ich so in den letzten Jahren nicht mehr viel gehört, sowas, diese Art Sound. Und irgendwie hätte ich auch, wenn ich jetzt sowas hören würde, eher das Gefühl, dass es ein bisschen anachronistisch ist. Trotzdem irgendwie gut gealtert, ein schöner Track, schöner, fluffiger, angenehmer Pop. Und wir haben ja gar nicht so oft hier Musik aus Frankreich tatsächlich. Ja. Auch wenn das hier tatsächlich, da gebe ich dir recht, hast du auch oft eher gesagt, sowohl der Gesang klingt eher amerikanisch und ich finde auch der Sound ist jetzt hätte, das hätte man durchaus auch als eine amerikanische Indie-Pop-Band durchgehen lassen können.
1: Also was mich sozusagen, also was ich immer auffällig oder häufig auffällig finde, also es gibt natürlich auch so Bedroom, einige Bedroom-Pop-Projekte, auch so ein bisschen experimentelles Zeug, also so Crossover. Fusion-Zeug aus, also Fusion-Indie aus Frankreich und natürlich auch so Dinge, also so Künstler, die halt sehr stark auf diese Chanson-Tradition referieren. Ja. Aber ich finde das häufig so bei den neueren französischen Indie-Bands so dieses, so was elektronisch Verspieltes irgendwie mit reinkommt, das können die eigentlich fast nie weglassen. Also es geht sozusagen so rein folkig, country-mäßig daherkommen, finde ich eher die Ausnahme. Also meistens bringen die dann noch irgend so ein verspieltes Element rein und hier auch. Also das hat mich sozusagen, da habe ich sozusagen das Französische, wenn man das jetzt so dem andichten will, rausgehört. Aber ich glaube, das verschwimmt auch immer mehr. Wo war das? Bei den Simpsons, oder? French can't rock oder so? The Frogs can't rock oder irgend sowas? Also da wurde ja so, ne? Der
0: war bei uns auf jeden Fall auch immer ein Dauerrenner oder ein Running Gag, auch off-air, wenn wir über französische Musik gesprochen haben.
1: Stimmt natürlich nicht.
0: Naja, es ist aber, naja. Also
1: nicht ganz.
0: Es ist schon, also französische Popmusik ist schon ein sehr spezieller Planet für sich. Sie haben schon immer gerne ihr eigenes Süppchen gekocht und sind, also so war auch immer meine Wahrnehmung, schon noch sehr selbstreferenziell in ihrer Musik. Also beziehen sich viel auf ihre eigene Popgeschichte. Also ich hatte immer sehr oft das Gefühl, wenn ich auf über französische, aktuelle französische Popmusik gestoßen bin, dass da immer irgendwie Serge Gainsbourg nicht weit weg war und so. Ist ja auch erstmal nicht verkehrt.
1: Ja, gut, das stimmt, dass sozusagen sowas wie, also die anderen großen Vorbilder, die bei uns immer mal wieder anklingen, sowas wie Velvet Underground, Lou Reed, New Order, Joy Division, das ist dann sozusagen, kann man schon so sagen, angloamerikanisch, ne? Das ist eher schwieriger, das zu unterscheiden, ob dann so eine Band, die auf die Vorbilder sich bezieht, dann aus Großbritannien oder aus den USA oder aus Kanada, Australien kommt, ne? Also ist dann schon eher so auf den Raum ausgedehnt. Wie dem auch sei, wir wollen uns jetzt nicht in irgendwelchen hypothetischen oder angedichteten Nationalismen weiter bewegen, sondern gehen jetzt schön wieder in die Sonne, also zumindest in die theoretische Sonne. Da ist auch praktisch Sonne in Kalifornien, also San Diego, da kommen TV-Girl her, das sind die gerne so mit Hip-Hop und so Filmzitaten und anderen Sprach-Samples spielen, genau. Hier haben sie sich sozusagen bei der 2023er Platte Grapes Upon the Vine, haben sie sich so ein bisschen auf so den religiösen Kontext bezogen. Ich glaube, das, was jetzt hier so gleich anklingt, ist definitiv irgendwie aus so einem Gottesdienst, vermutlich in den Südstaaten irgendwie, Bible Belt, entnommen und da ist noch so ein schöner, entweder so normaler Local-Prediger am Start oder so ein Wanderprediger, der hier auch seinen Beitrag leisten darf bei dem Stück bzw. Track Higher Ground. Hier kommen TV-Girl aus Kalifornien für euch.

0: Ja, da muss ich sagen, also wirklich finde ich, ich mag den Humor von TV Girl, also da wirklich so ins geradezu groteske zu gehen bei dem Samplen. Ja, ist irgendwie witzig. Trotzdem haben sie ja, auch wenn sie sozusagen hier und da sozusagen das ins Komische haben gleiten lassen, ist ja trotzdem auch jede Menge, ja, so gutes, gutes Gospel, Groove, Gospel-Feeling mit drin. Und ja, macht Spaß. Auch ein Track, den ich wahrscheinlich immer, wenn ich ihn jetzt hören werde, auch mit unserem letzten Prag-Urlaub verbinden werde.
1: Ich finde das absurde Element gar nicht so stark. Also ich finde das eher so als so eine Mischung aus Hommage, ne? Also witzige Hommage. Also ich glaube, die finden,
0: ja, ja, absolut,
1: finden das schon auch toll so.
0: Ja, ja. Aber das ist klar. Also da habe ich gar keinen Zweifel dran. Aber eben das so weit zu drehen, das ist eben dieses, also das, ja, ist cool. Finde ich einfach stark. Ja, ich glaube, ich habe tatsächlich jetzt Lust ein bisschen über unser Konzerterlebnis zu sprechen. Wir waren bei Aldous Harding und die spielte diesmal nicht im wunderschönen Palas Akropolis, was ein ja, sehr, sehr, also wirklich beeindruckend schöner Laden im Art Deco-Stil war. Aber sie spielte diesmal im Roxy, was ein bisschen mehr im Zentrum gelegen war, in der Altstadt. Und wie es der Zufall so wollte, und das ist vielleicht auch irgendwie das Besondere an Prag, war es auch ein Laden im Art Deco-Stil. Mhm. Ganz ähnlich eigentlich. Ne? Es wirkte wie ein bisschen minimal größer als das Akropolis. Von außen nicht ganz so spektakulär, aber innen drin, es gab auch so diese Balustrade oben, so ein Balkon, die Bühne war auch relativ klein. Und es waren sehr, auch da wieder die Parallele, ein

0: ist es sicherlich erstmal befremdlich, sie auf der Bühne so zu sehen. Sie hat zum Beispiel auch, also viele Musiker hätten dann vielleicht eher den Impuls, wenn dann so ein das so abzustimmen mit dem Applaus und wenn der Applaus dann irgendwie verklingt, dann sozusagen das, das zu übernehmen. Und sie hat eigentlich regelmäßig immer, wenn der Applaus war, sozusagen, dann war dann immer erstmal eine ganze Weile Ruhe, wo sie dann noch in Ruhe am Instrument rum, also da hat sie auch überhaupt nicht dergleichen getan. Also das war immer, also es gab immer so ein bisschen diese, ich will nicht sagen unangenehme Stille, aber es war durch
1: ihre Stille.
0: Genau, es war irgendwie. Also alle wussten ja schon, also die meisten wussten irgendwie, was sie da erwartet bei Aldous Harding. Es ist wirklich, sie ist kein Künstler, der das Publikum im klassischen Sinne mitnimmt und ihnen ein gutes Gefühl mitgibt und vermittelt. Aber sie ist jetzt auch nicht direkt abweisend. Das ist einfach, ja, neurodivergent trifft es vielleicht irgendwie ganz gut.
1: Na und interessanterweise hat sie das ja das letzte Mal auch als Kompliment ans Publikum ausgegeben. Also sie hat, glaube ich, am Ende des letzten Konzertes, also vor 3 Jahren war es, glaube ich, gesagt, thank you for letting me do my thing. Und das trifft es eigentlich ziemlich genau. Also das heißt, man ist, wir hatten das ja schon mal bei Drug Dealer, also dass man dann auch eher das Gefühl hat, dass man halt zuschauen darf. Ja. Bei Drug Dealer war das noch so mit so einer passiv-aggressiven, bisschen pissigen Attitüde verbunden, was uns sehr abgeturnt hat. Bei Aldous Harding ist es eher so, okay, es ist halt einfach so. Also es ist sozusagen, es geht nicht anders und es ist auch nicht böse gemeint, es ist einfach, man ist halt sozusagen einfach dabei und darf aber sozusagen natürlich auch das Majestätische und das Erhabene und Tolle an ihr sozusagen mit wahrnehmen, aber es ist sozusagen jetzt nicht das, wie du schon gesagt hast, also man wird jetzt nicht in so ein klassisches, andere Bands würden sowas sagen wie, hey, und müssen was erzählen und wir sind gerade auf Tour und vielleicht ein bisschen fertig und so, das ist dann alles, was man sozusagen als Besucher, Zuschauer, Zuschauerin erstmal sich selbst alles irgendwie erschließen muss. Also die wirkten diesmal extrem fertig. Ich glaube, sie sind von, was hatte ich rausgekriegt?
0: Berlin oder
1: was? Genau, sie sind aus Berlin nach Prag gefahren. Es war jetzt so ein schweineheißer Tag, also wie eben in den letzten Tagen. Und die wirkten, also ich habe überlegt, ob sie gerade aus Neuseeland kommen und totalen Jetlag haben. Also so wirkten die. Also Aldous Harding ist reingekommen und hat erstmal irgendwie bei den ersten Songs eine Dose Red Bull getrunken. Die anderen wirkten irgendwie auch so, als ob, also einige wirkten so, als ob was ganz Schlimmes passiert wäre und ich nichts davon mitbekommen habe. Also es war so, natürlich, aber eben auch um die besondere Aldous Harding-Atmosphäre aufrechtzuerhalten und dazu beizutragen.
0: Ja, ein bisschen wirkt das auch, ich glaube, ist das vielleicht auch typisch für Aldous Harding-Konzerte, dass das, also es ist nicht so dieser selten so dieser lockere, wir sind alle cool, so am Rummucken und haben wieder total viel Spaß, sondern es wirkt oft eher so ernsthaft konzentriert, wie bei so ein, als wenn sie eben alle mit so einem richtig guten, aber Jazzmusiker zusammenarbeiten, wo alle sehr fokussiert sind und also eher in so einer erstmal nach außen auf jeden Fall ernsthaft wirkenden Grundstimmung und das ist ja auch irgendwie, passt auch zu alles.
1: War bei Andrew Bird auch so, ich glaube, es hängt natürlich auch mit der Person zusammen, ne? Andrew Bird ist auch so ein gnadenloser Perfektionist, also der natürlich auch zwischendrin mal lacht, aber es hat so auch was Theatermäßiges, also ob alle sozusagen sehr fokussiert, sehr konzentriert sind und das sozusagen so eine Performance ist und das war es dann auch. Aber was spielst du denn Schönes? Also wir haben jetzt ein bisschen den Redeanteil unserer Musiksendung erhöht, ist schön, aber was gibt's was vom neuen Album?
0: Ja, ich tatsächlich jetzt ich war vor dem Konzert ein bisschen so, habe so ein bisschen gesagt, dass ich noch nicht so warm geworden bin mit dem neuen. Sie hat das ganze Album auf dem Konzert gespielt, alle 10 Titel.
1: Nicht in der Reihenfolge des Albums, aber sozusagen über den Abend verteilt.
0: Also rein statistisch, ich habe es jetzt nochmal nachgeguckt. Also sie hat 10 Titel vom aktuellen Album, also das komplette Album, 4 vom Album davor, 2 vom Album davor und 1 vom Album davor, das war's. Also ganz klar, ja, eindeutig.
1: Pyramid-Scheme.
0: Genau. Und das neue Album ist halt sehr, hat also eine, im Vergleich zu den alten Alben sozusagen, würde ich sagen, ein etwas niedrigeres Energielevel. Und das hat man auch beim Konzert so ein bisschen gemerkt. Das war ein bisschen, ja, vielleicht anstrengend ist nicht das richtige Wort, weil dafür war es dann doch irgendwie auch zu schön, aber es war im Vergleich zumindest anstrengender als die Tracks von den alten Alben.

Und deswegen spiele ich jetzt den Song, den sie als Opener gespielt hat, der Titeltrack des Albums. Und der ist, ja, trifft es eigentlich ganz gut, auch so ein bisschen den Spirit von ihrem aktuellen Album. Wir hören jetzt Train on the Island, Alice Harding.

0: starker Song auf jeden Fall. Der Titelsong, Train on the Island, vom aktuellen Album, vom gleichnamigen.
1: Damit ist es eingestiegen. Irgendwie, du hattest es vorhin auch gesagt, das Stichwort Theater, das ist, spielt schon einfach eine große Rolle. Wenn man Aldous Harding live auf der Bühne sieht, hat man immer das Gefühl, dass sie eine Figur ist, eine Kunstfigur, eine Theater, das Theater spielt tatsächlich. Also es erinnert oft auch so ein bisschen ihre Bewegung, ihre Mimik, auch so ein bisschen so an klassische Pantomime, Pantomimenspiel so. Also das macht sie sehr bewusst, so ihre Art, ihre Bewegung, das wirkt sehr, jetzt eher im positiven Sinne oder im nicht wertenden Sinne gekünstelt. Also ich glaube auch, dass das ein Großteil sozusagen auch Kunstfigur ist. Also die, ich glaube nicht, dass Aldous Harding dann von der Bühne runtergeht und komplett die relaxte Type ist, irgendwie das nicht, die dann irgendwie am Rumprollen ist und Sprüche klopft. Das vielleicht nicht, aber ich glaube schon, dass sie sehr, auch sehr anders sein kann und dass das schon so zu ihrer Künstlerpersönlichkeit gehört. Merkt man zum Beispiel auch daran, dass sie für die ersten Tracks kam sie in so einer schicken Baseballjacke rein und die trägt sie zum Beispiel auch in ihren ersten beiden Single-Auskopplungen vom neuen Album in den Videoclips. Also das macht man ja auch dann.
0: Ja, sie präsentiert eine Kunstfigur.
1: Genau.
0: Und es wäre natürlich mal tatsächlich interessant. Ich habe allerdings mal rauszukriegen, wie sie so als Person, privat sozusagen ist. Aber ich habe auch schon in Interviews gelesen, also sie ist sozusagen eine sehr medienscheue Person, also die hat sozusagen dann bei Party sich so ein bisschen genötigt gefühlt, als sie ihrem so Breakthrough-Album, oder wo sie so auf einem gewissen Level bekannt geworden ist, hat sie sich noch genötigt gefühlt, da irgendwie so mehrere Interviews zu geben, hatte dann aber einfach irgendwann keinen Bock mehr drauf.
1: Ja.
0: Und als sie dann Interviews aber gegeben hat, waren die meist recht, also sie hat dann auch sehr, sehr lange nachgedacht, also so, ne, also es war auch jetzt nicht so das übliche Frage-Antwort-Spiel, wie es normalerweise beim Interview ist, sondern hat wohl sehr reduziert und sehr überlegte Antworten gegeben und meinte dann aber auch so, ja, das ist eben so bei ihr, also sich das dann irgendwie genau überlegt und ja, hat da halt auch jetzt eben, wie gesagt, nicht so die Riesenlust drauf. Also insofern, ist das schon, also ist ein Stück Schutz, Stück Maskerade, Stück Kunstfigur. Und es gab ja noch Vera Ellen von aus Neuseeland als Support. Die hatten wir uns vorher nochmal angehört auf Flying Nun Records. Kommt sie raus, auf Platte hat mich das wenig abgeholt. Also ich fand es so, gab einige Sachen, die mich da gestört haben, also gesanglich fand ich es schon auch irgendwie ganz spannend, auch vom Sound her eigentlich, aber ich glaube, mich hat so ein bisschen auf Platte die Produktion genervt, das war so auch relativ College-poppig zum Teil, auch nicht so ganz, also jedes Lied klang ein bisschen anders, war nicht wirklich greifbar und sie hat es dann, was jetzt erstmal nicht schlimm ist, aber es hat mich jetzt auch sozusagen einzeln, die Songs haben mich jetzt nicht abgeholt und
1: die Erwartung war niedrig, ne? Relativ niedrig. Also wir wussten so, mal gucken, aber so ging mir ähnlich so bei der, als wir die Sachen auf Platte gehört haben. Gerade wir haben viel das aktuelle Album reingehört, die älteren Sachen eigentlich gar nicht. Hat ja schon mehrere Alben raus. Und da hatten wir so wirklich das Gefühl, es klang immer mal interessant und dann kam aber immer irgendwas, wo wir dachten, hä? Also so ein seltsamer Mix auch.
0: Der größte Bonus war, also was ihr sozusagen zumindest beim Rhein den Arsch gerettet hat, war Flying Nun. Also das Label, die Marke Flying Nun war so, dass man sagt, ja, die müssen ja irgendwas, es muss irgendwas an ihr sein. Ansonsten hätte ich sie, glaube ich, relativ schnell abgewählt. Und coolerweise, das ist ja das Schöne an niedrigen bis keinen Erwartungen, war es dann wirklich, also richtig gut, alle Songs, die sie gespielt hat, waren toll, es war sehr stimmig, es hat war gut auf Aldous Harding, auf die Aldous Harding Atmosphäre angepasst, also sie hat auch sehr, sehr rockige, punkige Passagen, zumindest auf dem neuen Album, es waren ausschließlich so Songs, die sehr stimmig waren und die auch wirklich gut in den Abend reingepasst haben, weil man hat dann schon so auch überlegt, wenn jetzt hier so eine schrammelige, bisschen punkige Band als Vorband von Aldous Harding ist jetzt auch so, okay, kann man machen, aber passt jetzt nicht super, aber hat richtig gut gepasst, toller Gesang, sehr variabel,
1: sehr gut,
0: tolle Band, also hat richtig Spaß gemacht und du hast, glaube ich, was, hast du was vom neuen Album dabei oder was älteres?
1: Das ist tatsächlich ein Non-Album-Track, eine Single, die sie 2025 rausgebracht hat. Seltsamerweise gibt es den Track nur als Demo. Okay. Version hört man auch ein bisschen, ist ein bisschen Lo-Fi produziert, also live hat mich der Track noch ein bisschen mehr mitgerissen, aber was hier gut rüberkommt, ist ihre, und da ist die Verbindung auch ein bisschen zu Aldous Harding, ihre ungewöhnlichen Arrangements, die wirklich zu überraschen wissen. Das ist nicht klassischer berechenbarer Pop, sondern da gibt es immer wieder kleine Schleifchen und Überraschungen. Also ich muss auch nochmal unterstreichen, was für eine fantastische Sängerin Vera Ellen ist live, also wirklich, und was für eine Performerin, also das war wirklich, die hatte das Publikum von Track 1 an komplett in der Hand, also war für mich tatsächlich eine Entdeckung, und nach jedem Song hat man gedacht, wow, der war ja schon wieder gut, und ich habe immer darauf gewartet, jetzt kommt bestimmt mal ein Song, den wir nervig finden, das war einfach nicht so. Sie ist mit tosendem Applaus dann verabschiedet worden nach ihrem 5. Song. Und jetzt hören wir einen von denen, den sie gespielt hat. Und der heißt Sangria.

0: Ja, die live überraschend starke und gute Vera Allen, die wir vorher noch nicht so auf dem Schirm hatten. Also schaue ich mir sehr gerne wieder an. Und insgesamt war es wieder ein fantastisches Konzerterlebnis. Auch Aldous hat, ja, würde ich sagen, makellos performt. Und ich glaube, wir sind uns beide einig, dass, wenn sie wieder da ist, dass wir da eigentlich schon mal unsere Reise nach Prag buchen können.
1: Sind wir uns einig,
0: ja,
1: wenn sie in Prag spielt. Wir flüchten nicht vor Aldous Harding. Ja, jetzt gibt es mal ein bisschen was Fluffiges, Souliges von einem Meister des Souls, Sam Cooke. Eine Nummer, die von der Länge her auf jeden Fall den Janines gefallen würde. Definitiv nicht zu lang mit 2 Minuten 22. Just for You heißt er, von 1961, also aus dem Spätwerk von Sam Cooke, der 64 gestorben ist, umgebracht wurde, also 3 Jahre später, also 3 Jahre vor seinem Tod sozusagen rausgekommen, als 7 Inch auf seinem eigenen Label SAR Records und noch auf der tollen Compilation, die ich euch nochmal empfehlen möchte, Portrait of a Legend 1951 to 1964. Also das ist eine gute Auswahl von seinen Songs, wirklich richtig gut kuratiert, und Just For You ist wie gesagt auch drauf. Hier kommt er, passt wunderbar in den Sommer.

0: relativ schnell ausgeblendet. Was natürlich zur Kürze des Songs beiträgt.
1: Ja, damals war natürlich auch für Songs, klassische Pop-Songs sozusagen, war das einfach auch Gebot. Das längeres lief einfach auch gar nicht. Deswegen war das dann irgendwie auch der Standard. Mir ist aufgefallen, finde ich ganz witzig, wie, war ja damals auch nicht unüblich, wie sehr der Song vom Rhythmus und Aufbau tatsächlich seinem anderen Hit aus dieser Zeit, What a Wonderful World, ähnelt. Eine Single, die im gleichen Jahr, ein paar Monate früher rausgekommen ist. Durchaus damals ein beliebtes Rezept. Ja, gibt es ja bis heute so, dass dann die Leute sagen, okay, lass uns mal ein bisschen ähnlich, aber ein paar Sachen verändern. Bei Sam Cooke ist es natürlich immer großartig.
0: Ich glaube, der gefällt mir sogar noch besser als What a Wonderful World.
1: Vielleicht hast du den auch schon ein bisschen zu viel gehört. Oder so. Ich finde den ja sehr geil.
0: What a Wonderful World.
1: So, ich überlege gerade, ob ich hier noch, ach komm, ich gebe auch noch einen drauf, gehe auch noch mal zurück in die, ich habe auch einen alten Soul-Track dabei, der kam ein paar Jahre später raus, auf dem Album Here Comes the Sun von 1971, also nur 10 Jahre locker. Die Rede ist von Nina Simone. Der Titel Here Comes the Sun bezieht sich auf einen Track, der auch auf dem Album drauf ist, ein Beatles-Cover. Es sind sehr, sehr viele Coverversionen. Ich glaube, fast ausschließlich Coverversionen drauf auf diesem Album. Und ich kenne wenige Künstler, die so gut und so stark covern können wie Nina Simone. Sie schafft es sehr oft, dass ihre Songs tatsächlich die definitiven und für mich die besten Varianten sind. Sie hat außer den Beatles unter anderem auch hier Bob Dylan zum Beispiel gecovert oder My Way, was ja Sinatra groß gemacht hat. Wir hören jetzt aber einen Track, den es im Original von Aaron Neville gab. Also ein New Orleans Musiker, dessen großer Hit war Tell It Like It Is. Ich habe in meiner Jugend zu erst von Don Johnson gehört. Ja, der Miami Vice Don Johnson hat damals eine Version davon rausgebracht. Die ist okay, weil es einfach ein guter Song ist, aber für mich die schönste Version kommt von Nina Simone. Hier kommt sie, Tell It Like It Is.

0: Schade, dass der schon zu Ende ist. Da hätte ich gerne noch ein bisschen mehr gehört. Verstehe. Wie lange ging der? Also, hätte ich echt noch
1: knapp vier Minuten.
0: Hätte noch fünf Minuten zuhören können.
1: Auf Wahnsinn. Jeden Fall. Exzellente Band. Ein wirklich tolles Album, kann ich jedem empfehlen. Nina Simone vom Album Here Comes the Sun. Und was ich wirklich witzig fand, als ich den Track abgespielt habe, es ist, glaube ich, gar nicht so lange her, dass ich den gespielt habe. Und dann wollte ich nachgucken auf unserem tollen 45 Minutes Blog. Wo auch ihr gerne nachschauen könnt, wenn ihr wissen wollt, was lief denn so in der letzten oder in den letzten Sendungen oder in den letzten 10 Jahren bei 45 Minutes. Und ich gucke nach, wann habe ich denn zuletzt gespielt? Aha, März 2025. Und was fällt mir gleich als nächstes auf? Was hat Kai damals vor diesem Track gespielt? Just For You von Sam Cooke. Und das, finde ich, ist schon bemerkenswert. Aber ich finde es auch nicht so überraschend, weil so funktioniert ja auch dann oft das menschliche Gehirn. So, man hat einen Track, man assoziiert was dazu, das passt einfach gut und dann bapp, hat man es.
0: Cool wäre es jetzt natürlich, wenn wir so Hardcore-Fans hätten, die sagen so, oh, das habt ihr genau die Kombination von einem Jahr gespielt. Das ist cool, wenn man es selbst nicht merkt.
1: Echt nichts mehr ein.
0: Ja, wird langsam langweilig. Ja, genau. Also ich habe das ganz oft beim Auflegen gehabt, dass ich sozusagen super gute Kombinationen hatte. Ne? Hat man dann ja irgendwie auch, hat auch gut funktioniert, Leute haben sich gefreut. Ja. Dass, und dann, das ist irgendwie normal, ne? Assoziatives Arbeiten kann man das nennen. Das machen definitiv auch Widow's Peak. Die sind angenehm selbstreferenziell, also die haben sich durchaus weiterentwickelt. Also das Album klingt jetzt anders als das erste, was noch so ein bisschen roh, ein bisschen lo-fiiger, wenn man so will, ein bisschen punkiger war. Jetzt haben sie so ihren Sound gefunden. Also die letzten drei Alben sind sehr homogen vom Sound her. Roses passt super gut in diese Trilogie, also das neue Album. Sie haben das im Winter, im Januar auf der Insel, auf der griechischen Insel Hydra aufgenommen. Oh. Also gute Idee, so in der Nebensaison, wenn nicht so viele Touris am Start sind oder so viele andere Touris, man sagt immer so viele Touris, als ob man selbst keiner wäre. Und also alles richtig gemacht, sich da schön entspannt und Musik nebenbei gemacht. Also die Fotos im Booklet, die man da so sieht. Also von der Insel machen auf jeden Fall auch Lust auf Urlaub. Man muss jetzt nicht immer eine Platte im Urlaub aufnehmen, aber haben halt Widow's Peak gemacht, finde ich cool. Wir hören den Titeltrack Roses von dem gerade eben erschienenen wunderbaren Widow's Peak Album. No.
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0: Widow Speakers, New York City mit Roses.
1: Ach, sehr schön. Ich breche das hier mal kurz, weil ich unbedingt noch darauf hinweisen möchte, dass auf ein Konzert, was am kommenden Montag in Berlin in der Neuen Zukunft sein wird, ein Laden, den ich auch noch nicht kenne, auch eher ein kleiner Laden.
2: Treptower Park, glaube ich, ne?
1: Ich glaube, das ist da an der Warschauer Straße da irgendwie die Nähe. Ostkreuz.
2: Ja, glaube, ist nicht weit genau. Vom Treptower Park.
1: Und dort spielen am kommenden Montag Shitkid aus Schweden. Hatten wir ja auch schon ein paar Mal in der Sendung. Und ich bin noch so ein bisschen überlegen, ob ich hingehe und um mir selbst oder euch jetzt vielleicht nochmal ein bisschen Appetit zu machen. Die haben so einen schönen, manchmal ein bisschen Lo-Fi, garage-rockigen Riot-Girl- Sound, aber dann doch recht unterschiedlich, auch auf jeden Fall sehr, sehr cool. Und die hören wir jetzt, Shitkid, mit einem Track namens Oh Me, I'm Never.

0: Shitkit waren das. Am Montag live in Berlin in der neuen Zukunft. Ihr könnt, wir haben es recherchiert, sowohl vom Ostkreuz als auch von der S-Bahn-Haltestelle Treptower Park. Es ist genau in der Mitte tatsächlich. Shitkit, für mich der stärkste Track. Sugartown, mit dem haben sie mein Herz erobert. Aber ich finde, da gibt es noch mehr zu entdecken. Und ja, ich glaube, wir haben gar nicht mehr so viel Zeit, ne? Oder?
1: Ja, gute Viertelstunde.
0: Okay.
1: Also auf jeden Fall gute Zeit für kurze Tracks. Ich habe jetzt hier was rausgesucht von Air Miami, einem Urgestein vor dem ursprünglich Washington-Label Teen Beat. Unrest ist die andere Band. Die haben so stylisches, also die hatten damals zumindest auffällig stylisch designte Cover. Immer noch, aber ich glaube, dass das inzwischen fast zum guten Ton dazu gehört, so wirklich stylisches Design zu haben, aber die hatten so eine Art Corporate-Label-Design, also was sozusagen immer so sehr ähnlich war. Teen Beat heißt, wie gesagt, das Label, und die haben ziemlich sicher zur Weltmeisterschaft, also Fußball-Weltmeisterschaft 1994, die auch in den USA stattfand, einen Track rausgebracht namens World Cup Fever. Damals war wahrscheinlich irgendwie so diese Weltmeisterschafts-Euphorie noch ein bisschen größer, möglicherweise auch, weil die jünger waren, vielleicht auch nicht so gecheckt haben, dass die FIFA einfach ein korrupter Sauerhaufen ist. Und bei uns ist es ja nur so, dass diese, also dass das World Cup FIFA sich so ein kleines bisschen in Grenzen hält, wenn man halt so das ganze Setting kann. Also man muss schon sehr gut im Verdrängen sein, sehr, sehr viel verdrängen können, um sich einfach nur auf die Spiele, die man dann sieht, konzentrieren zu können. Es gibt auch Menschen, die es komplett boykottieren. Schöne Grüße an Stefan vom Pögerhaus, kann ich gut verstehen, dass einem da ein bisschen die Lust auf Fußball vergeht, aber der Track ist trotzdem gut. Wir gucken auch
0: ich kann es ganz gut ignorieren.
1: Ja, wie gesagt, man muss gut im Verdrängen sein, vieles ignorieren können, aber was man nicht ignorieren kann, ist die Qualität von diesem Track. Der ist sogar noch kürzer als dieser Sam Cooke Song, 2 Minuten 11. World Cup Fever gibt es, glaube ich, auch jetzt in so einer Neuauflage als nochmal schönes Vinyl. Damals, also 95, dann ein Jahr nach der WM in den USA rauskommen auf dem schönen Album Me, Me, Me. Hier kommen Air Miami.

0: Ja, wisst ihr Bescheid.
1: Ja, stark. Schön, dass wir den hier noch in der Sendung hatten, weil irgendwie, doch für mich ist es immer was Besonderes. Ich kenne das WM-Fieber und ja, man muss dann heutzutage immer mehr ausblenden. Finde es aber schön, dass tatsächlich jetzt bei diesem Turnier, viele haben ja geschimpft so, dass jetzt so viele Teams dabei sind, dass es so aufgebläht ist, aber ich finde, das ermöglicht auch, dass auch schöne Geschichten erzählt werden, so wie von den Kapverden oder von Curaçao, die sich da, die das total feiern, da mit dabei zu sein und die auch ja, auf jede, also viele Länder hinterlassen auf die eine oder andere Art dann eben auch einen besonderen Eindruck. Und ich finde, das bringt für mich ein bisschen das rüber, was ich eigentlich ursprünglich auch mit diesem Gedanken von Olympia oder auch so Weltmeisterschaften verbinde. Die Welt kommt zusammen, man lernt sich ein bisschen besser kennen und hat ein, ja, gemeinsam, feiert gemeinsam die Liebe zum Fußball ab.
0: Auch wenn man von Arschlöchern eingeladen wurde und ja, in einem Land von einem crazy Typen halt spielt.
1: Absolut, genau. Ja, es, die Bedingungen sind nicht so einfach. Und deswegen spiele ich jetzt noch hinten dran einen Song, der für mich der schönste Song zum Thema Fußball ist, der mir nach wie vor immer noch aus dem Herzen spricht. Eine Zusammenarbeit zwischen Fettes Brot, Bela B., Markus Wiebusch von Ketka und wie heißt er? Dem Carsten Friedrichs von der Liga der gewöhnlichen Gentlemen oder Superpunk. Ein super Zusammenarbeit und der Track heißt Fußball ist immer noch wichtig.

0: Ja, interessant. 20 Jahre alt, aber immer noch aktuell. Mehr denn je wahrscheinlich sogar.
1: Ja.
0: Okay, wir sind am Ende unserer Sendung angekommen. Wir gehen raus mit einem schönen Urlaubs-Feelings-Track von den wunderbaren Düsseldorf Düsterboys, die übrigens auch Ende des Jahres, ich glaube im November, im Schauspielhaus in Leipzig spielen. Teneriffa von ihrem schönen 2019er Album Nenn mich Musik. Und genau, macht euch einen schönen Sommer erstmal. Wir hören uns in 2 Wochen wieder und da in dem Falle in alter Frische, mit Betonung auf Frische, hoffentlich, genau. Magst du auch Düsseldorf Düsterboys, ne?
1: Auf jeden Fall, ja. Eben, und wenn es mal zu warm ist, holt ihr euch einfach den Assistenten oder die Düsterboys.
0: Und schön viel trinken, ne? Also nicht dehydrieren, macht immer schön eure Hydration Break mit 45 Minutes. Viel Spaß.
1: Ciao.

0: Ja, das ist jetzt genug Musik gewesen von Anfang. Wir haben es jetzt geschafft, den DJ Derrick ranzubekommen nach seinem legendären Set am Anfang der Übertragung. Und im Moment hörtet ihr bis jetzt gerade die DJ Vota von der Equalize Crew. Und aber jetzt will ich erstmal ein paar investigative Fragen an den Derrick stellen. Also, hallo erstmal.
1: Hallo.
0: Ich mach dich mal ein bisschen lauter. Ja.
1: Ja, schön, dass wir hier auf Radio Blau live bei euch sein können mit dem Subardo Festival. Danke.
0: Bitte. Genau. Du hast ja gegen 22 Uhr gespielt und die Dancefloor kann man nicht sagen, die Tanzfläche, die Tanzwiese war schon voll. Also war das überraschend? Fandest du das gut? Also fandest du gut mit Sicherheit, aber erzähl mal so deine Eindrücke von deinem Set, bitte.
1: Ja, also wir sind auch als Veranstalter, Crew und natürlich ich als jetzt Künstler in der Position da zu spielen, total froh, dass es schon so voll ist. Donnerstag, wir sind überrascht. Also ich denke mal 80% der Festivalgäste sind schon da. Letztes Jahr war das noch weit weniger.
0: Genau.
1: Ja, die Party ist im vollen Gange hier und kann nur sagen, wer da noch zu Hause sitzt bei dem schönen Wetter, überlegt euch kurzfristig.
0: Also wir senden ja noch bis um 2 und dann könnte man sich direkt in den ersten Zug setzen oder aufs Rad schwingen. Wir sind ja auch mit dem Rad hier aus Leipzig, sind etwa 60 Kilometer, ist eine schöne Strecke, kann man empfehlen und kostet nichts. Ja. Und könnt ihr noch herfahren, genau.
1: Ja, nee, war toll, also auch die Reaktion, die Leute, wir haben ein schönes, buntes Programm auch schon am Donnerstag jetzt, ne? Also von ganz smoothen Sound, dann vorhin ein bisschen Jungle von mir und jetzt geht's in Drum Bass rein. Ja, also läuft total gut, die Leute sind happy und es stimmt soweit alles.
0: Ja, vielleicht würde ich dich jetzt noch was fragen zur Lokalität hier. Und das erste Subardo Festival war meines Wissens nach ja noch in Olganitz auf dem Gelände, wo das Nacht Digital stattfindet. Und warum ihr hierher gezogen seid und das kannst du das Gelände mal ein bisschen beschreiben, ja?
1: Ja, ich versuche das nicht allzu in die Länge zu ziehen.
0: Wir haben Zeit.
1: Ja, die Hörer. Es ist ja tatsächlich so, 2021 haben wir noch mit Corona-Auflagen in Olganitz angefangen, das Festival zu machen, weil wir als Crew von der Fusion, die den Subardo Floor auf der Fusion machen, quasi da so eine lange Pause hatten und wir dachten, wir müssen jetzt entweder was machen oder die ganze Sache löst sich ins Nichts auf. Ja, und das war der Beginn von so einem Crew and Friends Festival und ja, haben wir 3 Jahre in Olganitz gemacht und dann sind wir immer auf dem Weg nach Olganitz an diesem schönen Gelände vorbeigefahren und sind dann in Kontakt geraten mit dem Besitzer, mit dem Pächter, also Besitzer und Pächter der Flächen hier. Und glücklicherweise hat sich dann eine ganz tolle Symbiose ergeben. Wir helfen quasi mit unserer Arbeit fürs Festival hier diesen naturnahen Campingplatz langsam mit aufzubauen und bekommen dafür den Freiraum, das Festival machen zu können seit letztem Jahr. Und das ist natürlich ein absoluter Glücksfall, so eine tolle Kombination und Symbiose hier im Ostsachsen, im ländlichen Raum zu finden. Mit so viel Offenheit und ja, da sind wir sehr, sehr dankbar. Also ganz, ganz liebe Grüße gehen da an den Besitzer und Pächter hier der Fläche vom Naturbad Lupa, als wie auch jetzt der entstehende Campingplatz hier.
0: Ja, von mir auch vielen Dank. Das ist sehr schön hier. Und ich hatte jetzt gerade so im Kopf, ich war der Meinung, ich habe bei dem ersten Subardo Festival 2018 hier aufgelegt, aber das war ja damals auf der Fusion. Und da war das 2021 das erste Subardo Festival in Olganitz. Okay,
1: genau. Ja, genau. Mit Masken und persönlicher Registrierung.
0: Wir erinnern uns. Das habe ich schon verdrängt. Ich glaube, damals waren wir alle froh, irgendwie irgendwo auch bei kaltem Wetter draußen auflegen zu können. Und es war sehr schön damals und es ist auch heute wieder, ja. Für Leute, die sich noch entscheiden, gibt es ja noch eine Abendkasse oder online die Möglichkeit, Karten zu kaufen, oder?
1: Ja, also Ticketverkauf ist offen, gibt auch keinen Grund, den zu schließen. Die Campingfläche ist sehr, sehr, sehr viel größer als letztes Jahr, aber auch nicht unendlich. Wir müssen halt schauen, dass nicht alle irgendwie ihre Pavillons hinstellen.
0: Ja, die nehmen übrigens viel Platz weg, wie so ein Eigenheim.
1: Ja, wir bitten da auch immer schon den Aufruf an die Gäste daran, irgendwie sich platztechnisch einzuschränken. Aber es ist potenziell noch genug Platz, da auch hier ein Zelt noch aufzuschlagen. Ja, und Tageskarten gibt es auch, also die haben wir Samstag zu Sonntag, also man kann ab Samstag 12 Uhr rein und dann bis zum Ende des Festivals bleiben, da gibt es auch noch Möglichkeit spontan zu kaufen. Ja.
0: Und das geht auch alles online?
1: Ja. Geht alles online über Tix for Gigs. Genau. Wir können auch Abendkasse anbieten an wer jetzt hier spontan kommen will und am Einlass zahlen will. Aber ja, ist die umständlichere Variante.
0: Ja, für die Oldschool-Leute. Ich gebe es mal an Waxworks rüber, weil du wolltest auch noch ein paar Fragen stellen.
2: Ja, danke. Die eine Frage, die wurde ja schon gestellt, wie ihr überhaupt hier auf dieses Gelände gekommen seid. Aber was den Malcolm und den Mich schon seit Jahren wurmt, kann man fast sagen, ist ja die Frage Subardo. Das ist ja ein wunderschöner Name und wir fragen uns schon die ganze Zeit, ist es vielleicht einfach nur eine Abkürzung? Ist es vielleicht ein Kunstwort? Oder ich meine, das naheliegendste ist natürlich, ist es einfach erste Person Singular Präsens aus dem Lateinischen von subardare, A-Konjugation, subardo? Erzähl doch mal bitte was dazu. Woher dieser Name kommt?
1: Oh Gott, ihr könnt euch nicht vorstellen, wie schwer es ist, mit einer Gruppe, die so eine Unternehmung macht, einen gemeinsamen Konsens zu einem Namen zu finden. Das war einer der schwersten Sachen, die am Anfang im Raum stand. Wie nennen wir denn das Ganze? Der Floor auf der Fusion. Wie soll der heißen, der neue Floor? Ja? Und irgendwann waren sich alle einig, es soll irgendwas mit Sub sein. Ne? Was macht man denn? Subversiv, Sub-Bass, die ganze Subkultur, die hinten dran hängt. All das, ja, aber es gibt schon so viele Namen mit Sub, ne? Also auch Festivalnamen, Veranstaltungsnamen und so weiter. Aber irgendwie wollten die Gruppe das Sub drin haben. Dann hatten wir verschiedene Vorschläge und so weiter. Lange Rede, kurzer Sinn. Es ist etwas Spirituelles. Ja, jetzt ist es raus.
0: Gut.
1: Ja, und zwar das Bardo. Menschen, die sich schon mal mit Buddhismus beschäftigt haben, wissen, dass Bardo ist der Zwischenraum zwischen dem Sterben und dem Wiedergeborenwerden der Reinkarnation. Und in diesem Raum, sagt man nach tibetischer Philosophie, kann alles Mögliche passieren, je nach karmischem Imprint. Oh Gott, jetzt wird es spirituell. Ja, und wir haben gedacht, Bardo ist irgendwie ein cooler Raum, bei uns kann auch alles passieren. Und Sub-Bardo war dann das Ergebnis dieser Wortfindung. Es ist also einfach eine Wortschöpfung, genau, auf die wir uns dann einigen konnten mit der Erklärung im Hintergrund.
2: Das ist dann natürlich Wahnsinn. Also ich weiß nicht, ob ich nach diesem Statement heute Nacht überhaupt noch schlafen kann. Aber vielleicht muss ich es ja auch nicht. Denn hier geht es natürlich musikalisch auf jeden Fall weiter. Wir haben jetzt hier noch Wote am Start, danach noch, was sehe ich hier? Swagner, DHS, genau. Also hier passiert noch einiges. Wir sind natürlich über Radio Blau leider nur noch bis 2 Uhr. Und wer tatsächlich noch heute das Programm bis um 4 mitmachen möchte, der müsste jetzt hier noch vorbeikommen natürlich, kein Problem. Ansonsten natürlich gerne auch morgen gesehen. Und ja, ich denke mal, das wird doch die nächsten Tage werden noch sehr spannend hier. Und ich habe das Gefühl, der Malcolm möchte noch etwas sagen. Ja. Da gebe ich einfach mal noch zurück in das andere Studio.
0: Das andere Studio ist gleich nebenan. Also an den Derek erstmal vielen Dank für die Ausführungen, für das schöne Set vorhin.
1: Ja, danke für die Einladung zum Interview.
0: Ja.
1: Ich hoffe, es war einigermaßen interessant für die Leute, aber das wirklich Interessante passiert ja auf der Tanzfläche. Also gebt euch einen Ruck, kommt noch rum.
0: Ja.
1: Wir haben das Soundsystem von Bass Culture Audio da stehen auf der Mainstage. Das ist das gleiche, was bei der Fusion steht. Also was Besseres können wir gar nicht.
0: Ach, deswegen drückt das hier so.
1: Yes. Also, eine schöne Nacht euch allen.
0: Ja. Viel Spaß noch beim Programm von Radio Blau.

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0: So, die geneigte Hörerin wird entdeckt haben, ich meine erkannt haben, dass der Sound gewechselt hat. Um 1.30 Uhr oder 1.39 Uhr war es, glaube ich, hat der DHS angefangen von der Ulaanbaatar Crew oder Ulaanbaatar Associated, sollte man sagen, glaube ich. Und Swagner und Capitor haben von Equalize Crew abgegeben. Also jetzt mehr Jungle.
1: Ja, ihr merkt schon, also das ist eine schöne Beate, wie Bert, der uns diese Sendezeit zur Verfügung gestellt hat, sagen würde. Das ist ja wirklich großartig hier. Also wir fühlen uns nach wie vor ja sehr wohl. Das musikalisch ist das hier unerreichbar.
0: Eine Schmackatze.
1: Ja, genau, so würde er sagen, genau. Und ich kann nur jeden Zuhörer, jeder Zuhörer einfach nur nahelegen, spätestens morgen früh ab, wann geht's hier wieder los? 14 Uhr, 15 Uhr oder so?
0: Einfach das ist ja nicht früh, aber das ist, es geht weiter.
1: Es geht weiter, genau. Einfach mal hier noch vorbeizukommen. Es gibt immer noch Tickets. Das Wetter ist super, die Musik ist super. Man kann eigentlich nichts Besseres machen, wie gesagt, als hier vorbeizukommen. Ja, Wahnsinn einfach.
0: Ja, die musikalische Vielfalt ist auch gewahrt, wie ihr hört. Also nicht nur Neurofunk und Geknüppel, sondern auch Jungle, Breakbeat und Melodie.
1: Es ist einfach alles dabei. Ja.
0: Ja.
1: Und heute, muss man dazu sagen, heute zwei Floors, genau. Morgen sind es noch drei. Also
0: ja, in der Garage ist er auch schon, da rumpelt es immer übelst.
1: Da rumpelt es im Karton, ja. Genau. Und morgen kommt noch ein dritter. Also es wird auch immer mehr und mehr. Das ist einfach großartig.
0: Ja. Ja gut, wir würden uns jetzt dann verabschieden.
1: Genau.
0: Ihr hört noch bis 2 Uhr die Musik.
1: Ja, genau.
0: Und unser Gelaber. Und danach geht's dann mit, wie sagt Cornelius immer, liebevoll gestalteten Playlisten von den Radiomacherinnen von Radio Blau weiter.
1: Ja. So kann man sagen, genau. Und ich meine, es gibt ja immer mal Gründe, weswegen man morgen hier nicht zum Festival vorbeikommen kann. Das ist natürlich völlig in Ordnung, aber dann kann man ja trotzdem mal das Radio anmachen. Radio Blau hören,
0: ja.
1: Ich meine, da gibt es morgen ja auch ganz andere schöne Sendungen und auch das ganze Wochenende. Da macht man genauso wenig falsch. Also im Prinzip, egal ob ihr herkommt oder Radio hört, alles ist richtig, würde ich sagen.
0: Ja, das war ein schönes Schlusswort.
1: Ja, also damit verabschieden wir uns. Downtown Lyrics mal wieder hier. Der Malcolm, heute Waxworks auch mit dabei. Naja, und irgendwann im September machen wir auch wieder selber Musik. Naja,
0: da können wir mal Werbung machen in eigener Sache. Genau.
1: Mal sehen, wie das wird. Vielleicht nicht so schön wie heute, aber na gut, wer reinhören mag.
0: Ich weiß noch gar nicht, ob der Termin schon von der Vollversammlung genehmigt wurde, aber 13.09. gibt es wieder Downtown Lyrics Radio Show auf Radio Blau. Und so das, was ihr im Hintergrund hört, wird dann wieder Thema sein. So Breakbeats und wie wird's gemacht oder so.
1: Genau, wir geben uns auf jeden Fall große Mühe. Aber jetzt genießt man noch wie viel haben wir noch? Eine Viertelstunde ungefähr haben wir noch.
0: Ja.
1: Genau. Und ja, macht's euch gemütlich auf der Couch, wo auch immer. Und wir hören uns.
0: Oder auf dem Balkon.
1: Oder auf dem Balkon, genau. Das Wetter macht mit. Genau. Bis dann.
0: Dann ciao.

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0: Ich spreche jetzt mit Johannes bzw. mit John Reed, Musiker, Musikproduzent, Konzertveranstalter, Partymacher, Radiohost und auch DJ. Habe ich irgendwas vergessen, Johannes?
1: Papa.
0: Sehr gut, wir sitzen hier im Leipziger Westen in Plagwitz und wollen uns heute unterhalten über eine Veranstaltung, die am kommenden Samstag stattfindet und zwar von der IG Funk und Soul veranstaltet wird. Auf die Veranstaltung genauer kommen wir später. Kannst du mir erstmal erklären, was ist eigentlich die IG Funk und Soul?
1: Also IG steht nicht für Instagram, wie manche Leute sich das vielleicht denken, sondern für die Interessengemeinschaft Funk und Soul, die ich vor einigen Jahren in Leipzig hier ins Leben gerufen habe, um die Akteure der Funk- und Soul-Szene hier in Leipzig an einen Tisch zu bringen, um Konzerte zu veranstalten, Partys zu veranstalten, die verschiedenen Partyformate zusammenzuführen und ja, einfach gemeinsam für den Funk und Soul da zu sein.
0: Ihr habt jetzt ein Event geplant, das heißt It's a Groovy Thing, Volume 3. Das heißt, im dritten Jahr findet diese Veranstaltung statt. In den letzten Jahren fand das immer im Heiter bis Wolkig statt, das auch am Bürgerbahnhof Plagwitz im Leipziger Westen liegt. Jetzt geht es in den Osten, ins Duku, in die Lagerhofstraße 2. Es sind dort jetzt 20 DJs zu einem Tagesfestival eingeladen, die dort zusammenkommen, ist ja schon eine beachtliche Zahl. Ich hatte das ehrlich gesagt gar nicht so auf dem Schirm, dass es so viele kleine Gruppen an Veranstaltern und DJs gibt, die Funk und Soul machen. War das deine Intention, die Leute mal an einen Tisch zu bringen und die auch zu vernetzen? Weil ehrlich gesagt, ich bin ja selber einer von denjenigen, die da in dieser Sparte mitmischen und ich kannte viele der Leute auch nicht.
1: Ja, genau das ist das Spannende daran und hat sich auch über die Jahre irgendwie mehr und mehr entwickelt. Zu Beginn waren das so die Akteure, die man eh auf dem Schirm hatte oder wo man sich auf Partys gegenseitig getroffen hat oder sich ausgeholfen hat. Und auf einmal ist eine Fülle entstanden an DJs, sowohl weiblich als auch männlich, die dem Organic Groove, also das ist jetzt nicht nur Funk und Soul, sondern kann auch Hip-Hop, Latin, Boogie oder dergleichen sein, was beachtlich ist und für eine Leipziger Stadt, für unsere Verhältnisse, glaube ich, auch wirklich bemerkenswert ist.
0: Es geht am Samstag, den 23.08. im Duko bereits am Nachmittag los, und zwar 15 bis 22 Uhr auf dem Freigelände. Und ja, dort sind auch Kinder und Jugendliche herzlich eingeladen. Die können dort auch kostenfrei reinkommen. Ansonsten kostet ein Ticket 10 Euro. Und wer dann Lust hat, am Abend noch zu bleiben und zur Abendveranstaltung dann indoor weiter zu tanzen, kann dann bis 4 Uhr dort bleiben und weitere DJs genießen. Und für das Tagesticket, was dann sozusagen für draußen und drin gilt, habt ihr 16 Euro veranschlagt. Ein fairer Preis, wie ich finde. Und hast du noch irgendwas so It's a Groovy Thing an sich zu sagen, was dir dort an der Stelle wichtig wäre?
1: Wichtig ist mir in erster Linie zu vernetzen, zu connecten, im Offline-Modus die Möglichkeiten wahrzunehmen und miteinander wieder schöne Momente zu schaffen, fernab von dieser digitalen Welt. Das gegenseitige Zeigen von Musik, Schallplatten in erster Linie, weil bei uns ja nur Vinyl-Only gespielt wird und sozusagen eine Kultur gelebt wird, die sonst so wahrscheinlich nicht mehr so stattfindet.
0: Da kommen wir gleich nochmal auf das Thema Schallplatten. Also es steht auch auf dem Flyer, Vinyl only, das heißt, alle DJs bringen Schallplatten mit. Ich habe mir mal das Line-up angeschaut und wenn ich das richtig sehe, dann sind ja die meisten DJs, die auflegen, Kinder der 70er und 80er Jahre. Das heißt also von Mitte 30 bis auch über 50 Jahre alt und sozusagen mit dem Medium Schallplatte auch aufgewachsen. Jetzt habe ich so eine These aufgestellt, weil wir müssen ja auch irgendwas Kontroverses erzählen. Ist es so, dass sozusagen keine jüngeren DJs dabei sind, weil die keinen Funk und Soul hören und eher vielleicht der elektronischen Musik zugeneigt sind? Oder nutzen jüngere DJs einfach keine Schallplatten mehr, sondern eher Laptops und Controller und legen eben Audio-MP3s zum Beispiel auf? Oder ist das Vernetzen zwischen den Generationen gar nicht so einfach?
1: Na, das ist ja mal eine steile These. Also, ich behaupte auf jeden Fall schon mal, dass auch sowohl Kinder der 90er im Line-Up mit vertreten sind. Und ich glaube, das Phänomen Schallplatte jetzt gerade für die, die sich wirklich als DJ damit beschäftigen, nochmal einen anderen Stellenwert hat als für normale Konsumenten. Aber natürlich hat der digitale Einfluss, ist viel größer und auch viel einfacher zu handeln für die heutigen Generationen. Aber dennoch sehe ich hin und wieder oder des Öfteren, dass das Vinyl schon auch für junge Leute attraktiv zu sein scheint. Und gerade das Handling ist einfach was ganz anderes. Das Beatmatching ist was ganz anderes. Sachen miteinander zu kombinieren auf Schallplatte. Ich würde mal sagen, es ist einfach ein Austausch, der stattfinden sollte und der noch vieles bereithalten kann, weil ja auch die junge Generation jetzt nicht nur dem Funk und Soul der 60er, 70er Jahre verschrien ist, sondern es ja da auch mittlerweile sehr viele frische Bands gibt und frische Produktionen, die quasi den alten Sound auch mit modernen Produktionen vermischen und verbinden und dadurch entstehen einfach super spannende Sachen. Ja, und das ist ja schon ein Austausch, den man eigentlich nur beglückwünschen kann.
0: Außerdem ist es ja auch schon so, wenn jetzt Menschen, DJs der 70er, 80er und 90er zusammenkommen, dann hat man ja schon einen generationenübergreifenden Austausch sozusagen geschaffen, eben über das gemeinsame Hobby des Schallplattensammelns und Auflegens. Ihr spielt ja im Duco, das ist wie gesagt im Leipziger Osten in der Lagerhofstraße 2 und bisher ein Club, der vor allen Dingen, zumindest aus meiner Sicht, viel für elektronische Musik bekannt war. Habt ihr diesen Ort gewählt, um dort mal einen Gegenpol zu setzen, oder war das einfach gerade der Laden, der auf jeden Fall schön ist, wo es jetzt einfach gepasst hat, weil es natürlich in Leipzig auch immer schwieriger wird, Locations zu finden, wo man so ein Ganztagsfestival machen kann?
1: Ja, das hat natürlich mehrere Gründe. Wir waren die letzten 2 Jahre im Heiter bis Wolkig, womit wir natürlich sehr zufrieden waren, weil die Location einfach sehr schön ist. Aber wir waren dann doch nicht so ganz zufrieden mit den Gegebenheiten manchmal. Und ich finde, es ist auch ganz wichtig, immer mal den Ort zu wechseln. Und das Duco hat sich irgendwie angeboten, dadurch, dass dort eh jetzt ein Betreiberwechsel stattgefunden hat. Und ich dort bei den Groove Sessions von Gregor zum Beispiel von Oluma, die haben dort öfter quasi so Jam-Sessions gemacht mit Live-Musikern und Live-Bands aus Leipzig, aus dem ja, Groove-Bereich sozusagen. Das fand ich ganz spannend und hinzu kommt noch, dass im Lagerhof, im ehemaligen Alten, wir 2003 unsere erste Hip-Hop-Party in Leipzig veranstaltet haben und das irgendwie auch nochmal irgendwie so eine coole Konnecke war sozusagen und ja, ich bin ganz gespannt.
0: Ja, dann laden wir uns euch nochmal ein, am 23.08. am kommenden Samstag ins Duco zu kommen. Von 15 bis 22 Uhr auf dem Freigelände. Groove, Funk, Soul, Boogie, Hip-Hop, Latin und ähnliches von Schallplatte zu hören und nette Leute zu treffen. Und 22 bis 4 Uhr das Ganze dann auch nochmal indoor im Duco. Ihr könnt euch informieren unter igfunkundsoul.de und dort auch nochmal genau das Line-Up nachlesen, wenn euch vielleicht ein bestimmter DJ oder eine bestimmte DJ-Person besonders gefällt. Und dann würde ich sagen, sehen wir uns am Samstag. Danke dir, Johannes.
1: Besten Dank, Cornelius.

0: Eudorno, die mussten sich jetzt ein Fragengewitter aus 5 Fragen von mir stellen. Und ja, meine erste Frage war halt, also so grundlegend natürlich, wer sind Eudorno und kommt ja insgeheim aus Frankfurt? Weil, naja, die Namensgebung ist natürlich klar. Also Eu ist klar, muss in jedem Eu-Bandnamen stehen. Und die Referenz auf Adorno ist auch eindeutig Frankfurter Schule. Eudorno bezeichnet sich selbst als Diskurs-Eu-Band und ja, dementsprechend die Antwort kommt in dem Fall von:
1: Hallo, ich bin Sören. Ich bin einer der beiden Bassisten der Band Eudorno. Mittlerweile gibt es einige Gerüchte, wo wir als Band eigentlich herkommen. Wir halten es beim Thema Herkunft und Heimat, aber mit dem Schriftsteller Max Frisch. Der hat mal geschrieben: Heimat ist da, wo ich meinen Hut hinhänge. Ich trage aber gar keinen Hut. In diesem Sinne, moin moin und Gude.
0: Genau, es sind sehr, sehr freundliche Leute. Genau, und gleich die zweite Frage hinterher. Wie gesagt, Fragengewitter an eine äußerst prominente Eu-Band. Ja, eure neue LP ist eigentlich eine Zusammenfassung aus den größten Welthits von Eudorno. Eure neue LP ist auch äußerlich sehr schön geworden. Würdet ihr sagen, dass Schlager und Eu artverwandte Subkulturen sind? Daraufhin:
1: Hallo, ich bin Norman. Ich trommle bei der Band Eudorno. Eventuell könnte man tatsächlich sagen, dass es eine gewisse Ähnlichkeit gibt zwischen Schlager und dem Diskurs, den wir spielen. Der Schlager besingt ja das schöne Leben und auch wir singen über die schönen Dinge im Leben. Saufen, nicht arbeiten gehen, dem Sachbearbeiter im Jobcenter die Nase brechen. Das ist dann auch vielleicht das utopische Potenzial, das in unseren Songs wie Bordbistro steckt. Jetzt folgt ein Zitat: Heute dies, morgen jenes tun, morgens jagen, nachmittags fischen, abends Viehzucht treiben, nach dem Essen kritisieren, wie man gerade Lust hat, ohne je Jäger, Fischer, Hirt oder Kritiker zu werden. So hat es zumindest mal Karl Marx formuliert und der würde, wenn er heute noch lebend täte, sicherlich bei Vicky Leandros in der ersten Reihe stehen, denn wir lieben das Leben.
0: Ja, und das kann man eigentlich genau so stehen lassen und den nächsten Song abfeuern.

0: Mit Heu und Schlager, was willst du mehr? Und naja, Eudorno ist, ist natürlich halt auch Lebensgefühl. Und Bier trinken ist auch irgendwie Lebensgefühl. Und das Bordbristo, das ist natürlich so einer der größten Hits dieser wundervollen Hamburger Diskurs-Eu-Band. Und deswegen musste ich die Frage stellen, auch zeitgeistlich. Es gibt kein gezapftes Bier mehr im Bordbistro. Ne? Leute, was ist hier los? Also die Bahn kommt zu spät und du kriegst kein gezapftes Bier mehr im Bordbistro. Was ist das eigentlich für eine Gesellschaft, in der wir hier leben? Ist euer Song Bordbistro somit ein prophetischer Abgesang auf die letzte Bastion der Gemütlichkeit in öffentlichen Verkehrsmitteln? Ja, das finde ich schon eine sehr, sehr relevante Frage und daraufhin...
1: Ich bin Steffen und ich spiele Gitarre bei der Band Eudorno. Manche Leute behaupten, dass unser Song Bordbistro eine Ode an eine klassenlose Gesellschaft jenseits des Kapitalismus ist. Dort, in dieser Utopie, gibt es gezapftes Bier. Anders als mittlerweile im Bordbistro, wo das gezapfte Bier seit diesem Jahr nicht mehr verkauft wird. Was für durch und durch widerliche Menschen im Bahnvorstand sein müssen. Klare Sache, Deutsche Bahn enteignet Vergesellschaften und her mit dem 0-Euro-Ticket.
0: So nämlich, ne? So nämlich. Ja, und daraufhin würde ich einfach... mal sagen, spielen wir Bordbistro.

0: Herrlich. Herrlich, herrlich, herrlich. Und leider auch in gewisser Weise ein Abgesang auf die Servicewüste Deutschland. Genau, und warum Eudorno eigentlich? Für mich ist es eine Faszination und deswegen musste ich auch danach fragen. Was macht für euch die Faszination Eudorno aus und was ist euch auf euren Konzerten wichtig? Denn man soll sich ja auch auf einem Eu-Konzert wohlfühlen und ich kann euch versichern, das ist bei Eudorno gegeben.
1: Mein Name ist Till und ich bin einer der beiden Bassisten der Band Eudorno. Uns ist bei unseren Konzerten vor allem eins wichtig, dass alle Leute eine gute Zeit haben. Das heißt, Macker, Oberkörperfreitypen und Sexisten bleiben hoffentlich zu Hause.
0: Ja, und das ist nicht sehr selbstverständlich bei Eu-Musik, aber wie gesagt, diese Band nimmt sich nicht ganz so ernst. Und nimmt aber ziemlich ernst, dass Macker, Sexisten bitte draußen bleiben können. Und so, dass sich alle wohlfühlen können.

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0: Mars Express, P-Radio, 88.4, 90.7, Potsdam, und überhaupt die Nachtprogramme der freien Radios und so weiter, ihr wisst Bescheid, ihr habt ja eingeschaltet.
1: Schön, dass ihr da seid. Bei uns geht es heute um...
2: Das Maß ist voll.
1: Das Maß ist voll, mhm.
0: Ist genau. Gut.
1: Also, so ein Maß hier, oder was?
0: So. Der Maß ist voll.
1: Der Maßkrug ist voll.
0: Ihr wisst Bescheid.
1: Ja. Oder auch um andere Formen von Maß. Ich lasse es hier einfach mal so im Hintergrund ein bisschen die Atmosphäre, um sich einzustimmen. Oder was erwartet uns denn heute? So. Haben wir da schon eine Ahnung oder lassen wir uns einfach berieseln, wie sich so entwickelt?
0: Wir lassen uns einfach berieseln. Ich habe was mitgebracht.
1: Das ist Friedrich.
0: In meinen flüchtigen Tagen habe ich beobachtet, es gibt bewährte Menschen, die nach Gottes Geboten zu leben versuchen und trotzdem elend umkommen.
1: Was ist denn da los?
0: Aber andere, die Unrecht tun. Naja, das ist genau das Problem. Und sich um Gott nicht kümmern. Genießen trotzdem ihr Leben bis ins hohe Alter. Deshalb mein Rat, übertreib es nicht mit der Rechtschaffenheit und bemühe dich nicht zu sehr um Weisheit. Warum willst du scheitern? Schlag aber auch nicht über die Stränge und bleib nicht in der Unwissenheit. Warum willst du vor der Zeit sterben? Halte dich an die gesunde Mitte. Wenn du Gott ernst nimmst, findest du immer den rechten Weg.
1: Cool.
0: Wort des lebendigen Gottes. Ja, genau.
1: Wo hast du das jetzt aufgetrieben?
0: Ja, steht in der Bibel, Mann. Das Buch der Prediger.
1: Das Buch der
0: Prediger. Ja, also bei Luther, in der Luther-Übersetzung heißt es der Prediger Salomon. Mhm. In der Urbibel heißt es, oder sagen wir mal im Talmud, heißt es Buch Kohelet. Es wurde auch in den Qumran-Schriften gefunden, in mehreren Versionen. Stammt ungefähr 150 bis 170 vor Christus. Und man nimmt irgendwie an, dass der Prophet oder die Schreiber, die wollen halt drüber kommen wie Salomon selbst und lassen die ganze Zeit irgendwelche geilen Sprüche vom Stapel.
1: Mhm. Bis das Maß voll ist.
0: Bis das Maß voll ist. Und naja, hier sagen die halt in Prediger 7, 15 bis 18, da übertreib's halt nicht mit der Rechtschaffenheit, ne? Sondern das rechte Maß, genau das Mittelmaß. Halte dich an die gesunde Mitte. Auch das kann die Bibel sein. So.
1: Das klingt doch schon mal gut. Oder nee?
0: Während Aristoteles, Franzis Lieblingsphilosoph, der hat auch wiederum, der war auch für das richtige Maß. Jeder kann wütend werden, das ist einfach. Aber wütend auf den Richtigen zu sein, im richtigen Maß, zur richtigen Zeit, zum richtigen Zweck und auf die richtige Art, das ist schwer.
2: Hört, hört. War so coole Keyboard-Musik. Was ist denn das jetzt Schönes?
0: Irgendwie das Lautstärkemaß musst du aber auch halten, Jakob, ne?
1: Ja, das kommt schon noch alles. Erstmal eingerufen.
0: Das ist vielleicht schöne Musik, aber...
1: Ich dachte ja, du redest jetzt noch ein bisschen. Aber dann hast du einfach aufgehört.
0: Ja gut. Ich kann noch weiterreden.
1: Nee, jetzt bist du ruhig.
0: Prophetin Madonna.

hat zum Beispiel gesagt, es ist Zeitverschwendung, etwas Mittelmäßiges zu machen. Und dann kommst du mit dieser Mucke.

0: Das war Operating Theater mit 80s Ramp Walk. Und hat dir jetzt nicht so gefallen, Friedrich, oder was? Passend. Wollte nicht passend zu dem, was du da vorher gesagt hast, oder wie?
1: Nee, mach nur.
0: Okay.
2: Ich glaube, es war zu schön. Zu schön, um was darüber zu quatschen.
0: Ach so, ja. Okay.
2: Richtig angenehm zu hören.
0: Leider so ein bisschen angezerrt hier, der ganze Sound, aber so ist leider die Aufnahme. Trotzdem schön. Genau. Ja. Und Franzi?
1: Wir sind ja eh nur bei Radio Woltersdorf. Komm.
0: Geht schon.
2: Jakob, klar, für Friedrich die und Franzi. So
1: far. Dafür muss es reichen.
2: Hä, hey, das ist voll die Avantgarde. Habt ihr schon gehört? Wir haben jetzt sogar schon ein Deutschlandfunk-Interview. Ein bisschen bald aufpassen.
0: Stimmt, wenn man jetzt überwacht.
2: Von ganz oben und ganz unten.
0: Naja, wie es halt so ist. Ja, kann man nicht machen. Genau, Franzi wollte jetzt auch nochmal kurz uns alle vorstellen. Haben wir ja noch nie geschafft in den ersten paar Minuten. Deswegen, Friedrich hat mich schon vorgestellt. Aber da ist ja noch die Franzi und dann auch ich, Jakob. Und wir sind Teil von Game. Auf P-Radio.

0: So, um jetzt wieder zurückzukommen zum Mars, unseres Thema am heutigen Abend. Also klar, Mars kann man trinken. Oder
1: Muss man trinken? Mann, Alter, steig auf den Tisch.
0: Okay.
1: 10, 9, 8.
0: Aber ist das alles, was das Mars so kann? Oder ist das, geht da noch mehr?
1: Außer das geht übelst viel.
2: Geht auch Strafmaß. Viel. Strafmaß geht auch.
0: Ja, Naja, also ja. Mars ist voll, Mars trinken, Strafmaß.
2: Ich habe jetzt gleich mal eine interessante Meldung aus dem Chemnitz-Lutherviertel. Zwei Männer. Am gestern Sonntag, 15.35 Uhr, in einem Innenhof der Wartburgstraße traf am Sonntagnachmittag ein Anwohner, in Klammern 42, auf einen zunächst Unbekannten, der gepöbelt habe. Im Verlauf des zunächst verbalen Disputs soll der Fremde nach dem 42-Jährigen getreten und mit einem Taschenmesser agiert haben. Es kam zu einem Gerangel zwischen den Männern. Während der Auseinandersetzung warf der Unbekannte zunächst zudem ein Tütchen weg. Hinzugerufene Polizisten stellten diese später sicher und fanden darin eine geringe Menge Betäubungsmittel. Sowohl der 42-Jährige als auch der festgehaltene 36-Jährige wurden bei der Auseinandersetzung verletzt. Die Polizei hatte Ermittlungen wegen des Verdachts der wechselseitigen Körperverletzungsdelikte und wegen unerlaubten Besitzes von Betäubungsmitteln aufgenommen. Es klingt mir so, als hätten dich ja die Hälfte der Geschichte weggelassen, weil steht ja was von einem zunächst Unbekannten. Die ganze nette Kennenlerngeschichte wurde hier ausgespart.
0: Von den faulen Beamten. Wahrscheinlich haben die ein bisschen zu viel in den Krug reingeguckt, oder wie? Oder?
1: Naja, wie Seneca sagen würde, was auch immer über das Maß hinausgegangen ist, befindet sich an einem unsicheren Ort.
2: Eine geringe Menge Betäubungsmittel in einer Tüte.
1: Ja, das übers Maß. Ne?
0: Okay, ich mache jetzt die Hintergrundmusik mal aus, oder was? Oder?
1: Wir kommen direkt zum Strafgesetzbuch. Wie würde man die Typen jetzt bestrafen? Ne? Strafmaß, Strafzumessung, das ist jetzt hier die Frage. Wir gehen ins Paragraph 46 Strafgesetzbuch rein. Erstens, die Schuld des Täters ist Grundlage für die Zumessung der Strafe. Die Wirkungen, die von der Strafe für das künftige Leben des Täters in der Gesellschaft zu erwarten sind, sind zu berücksichtigen. Zweitens, bei der Zumessung wägt das Gericht die Umstände, die für und gegen den Täter sprechen, gegeneinander ab. Dabei kommen namentlich in Betracht die Beweggründe und Ziele des Täters, besonders auch rassistische, fremdenfeindliche, antisemitische oder sonstige Menschenverachtende. Die Gesinnung, die aus der Tat spricht und der bei der Tat aufgewendete Wille, das Maß für Pflichtwidrigkeit, die Art der Ausführung und verschuldeten Auswirkungen der Tat, das Vorleben des Täters, sein Verhalten nach der Tat, besonders sein Bemühen, den Schaden wieder gut zu machen, sowie das Bemühen des Täters, einen Ausgleich mit dem Verletzten zu erreichen. Und drittens, Umstände, die schon Merkmale des gesetzlichen Tatbestandes sind, dürfen nicht berücksichtigt werden. So, jetzt sagt man, wir müssen die jetzt bestrafen, ne? Mhm. Naja. Ich würde mal sagen, die sind schuldig.
2: Naja, so. Aber Ortsteil hier, ne? Lutherviertel, da ist ja niemand unterwegs. Also die Folge für die Gesellschaft ist halt ziemlich gering.
1: Ist null.
2: Ja. Weil die, also es hebt sich ja auf, ne? Minus und Plus hebt sich auf, wenn die sich da gestritten haben. Die haben beide was drauf gekriegt. Ist doch dann okay.
1: Naja, aber wer, ich meine, ja klar, aber wer kriegt jetzt das Tütchen, ne?
2: Na, die Polizei.
1: Mit der geringen Menge Betäubungsmittel. Das ist halt.
2: Polizei bekommt
1: darum ging's doch.
2: Die beiden Typen und das Tütchen.
1: Hm. Okay, also da kamen die Bullen und dann haben die das gleich mitgenommen. Okay.
2: Wisst ihr eigentlich, was ein straffes Maß ist? Ein straffes Maß. Das ist ein mathematischer Begriff aus der Maßtheorie, das sich mit der Untersuchung von abstrahierten Volumenbegriffen beschäftigt und die Basis für die Stochastik und die Integrationstheorie liefert. Straffheit ist eine Eigenschaft, die endlichen Maßen sowie Familien und Folgen von endlichen Maßen zukommen kann. Verwendung finden straffe Familien von Maßen, beispielsweise bei der Formulierung des Satzes von Prochorow, wo sie zur Charakterisierung von schwach relativ folgenkompakten Mengen von endlichen Maßen auf polnischen Räumen herangezogen werden.
1: Polnische Räume?
2: Die schwach relativ folgenkompakten Mengen sind von großer Bedeutung, da jede Folge von Elementen aus solch einer Menge immer eine schwache konvergente Teilfolge besitzt. Ah, was gibt's Schöneres als Mathematik? Warum haben wir Physik studiert?
1: Warte mal, ist ein polnischer Raum in Banach-Raum?
2: Banach? War Banach Pole?
1: Banach war doch Pole.
2: Ich weiß, also tatsächlich ist dieser lustige kleine mathematische Text sehr weit weg von unserem lustigen kleinen Mathe-Vor-Diplom.
1: So. Ein polnischer Raum ist ein separabler und vollständig metrisierbarer topologischer Raum.
2: Ah, also sowas wie unser Wohnzimmer. Oder, ja, okay, und was ist jetzt die straffe Familie?
1: Die Ritterfamilie? Scheiße. Okay.
2: Jo, hello. Ja, also.
1: Aha. Ja. Also warte mal, separable und vollständig metrisierbare topologische Räume werden zu Ehren der polnischen Mathematiker Sierpiński, Kuratowski und Tarski polnisch genannt.
2: Ah, tatsächlich.
1: Mhm.
2: Die Polen sind so toll. Auch die Ausgewanderten. Nur die Rechtsradikalen nicht.
1: Erzähl doch mal was von deinem Polnisch-Studium.
2: Warte. Dziękuję. Mówi po polsku. Ty lubisz kotem? Hm? Naja, ich kann auch nicht so viel. Ich kann auch nicht so viele lustige Sachen sagen.
1: Das müssen wir jetzt echt mal ein bisschen was drauf prügeln, weil die Hälfte der Hörerschaft in Berlin kann perfekt Polnisch. Wir müssen da unbedingt was machen.
2: Takawa jest stare. Ah ne, Takawa jest stare. Dieser Kaffee ist alt.
1: Mm.
2: Tja, also, naja, es ist noch ausbaufähig.
1: Ich
2: kann aber auf Tschechisch schon viel mehr.
1: Potrzebujemy kawu pro Jakobu.
2: Oh, du schenkst den Jakob einen Kaffee?
1: Nein, wir brauchen Kaffee für den Jakob.
2: Nein, kann man doch nicht mehr schlafen.
0: So, jetzt die Hintergrundmusik alle. Oktoberfest 22. Nee,
2: warte mal.
1: Komm, mach mal wieder Hitler-Kurzmusik an.
2: Warte mal, wenn wir jetzt einmal hier sind und du jetzt einmal wichtige, lebenswichtige Sätze vorbringst auf Tschechisch, dann kannst du noch den allerbesten sagen. Ich brauche Fleisch für meinen Vater.
1: Ja. Potrzebuju maso pro mój otec, irgendwie sowas. Das hat mich jetzt kalt erwischt.
2: Ja, ist das ja alles live, ne? Quasi. So, an die Hörerinnen und Hörer, herzlichen Glückwunsch.

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1: Es war auf jeden Fall besser. Das war Landowner mit Progress Bar. Das war irgendwie ehrlich gesagt so das Einzige, was mich so an Mars erinnern lassen hat. Oder wo man irgendwie thematisch einen Song gefunden hat, der irgendwas damit zu tun hätte können. Genau. Aber bei so einem Computer kann ja...
2: Weapons of Mass Destruction von...
1: Naja, gut, okay.
2: NoFX.
1: Okay.
2: Oder so.
1: Na, warum hast du das nicht geschickt?
2: Naja, ich dachte...
1: Das ist klar, dass das kommt.
2: Ich dachte, es ist eh klar, dass es kommt und dass die geneigte Hörerin das schon kennt.
1: Okay, dann haben wir es ja jetzt gespielt. Okay, das ist doch gut abgehakt. Sehr gut.
3: Ich glaube auch mit diesem Progress Bar hat er ja einfach noch eine viel tiefere sozialkritische Ebene hier angestimmt.
1: Na klar,
2: auf jeden Fall. Das Progress Bar Lied, das habe ich letztens auch im, ich glaube, bei der Pipapo-Parade gehört.
1: Ach echt?
2: Ja. Mist. Oh. Ist gut.
1: Ist ein gutes Lied, ne? Ist gut.
3: Wir machen
2: kann man ruhig mehrmals bringen.
1: Ja. Ich finde ja auch noch Floor sehr gut von dieser Band. Es einfach nur darum geht, auf einem Boden rumzuliegen die ganze Zeit, obwohl jemand eingeladen wird, mit in ein süßes Bett zu kommen. Aber es ist einfach viel zu geil, auf dem Boden rumzuliegen und eine Hymne an den Boden. Finde ich sehr gut. Genau, aber mit der Progress Bar. Ist ja auch irgendwie spannend, weil da gibt's ja eigentlich nur von 0% bis 100% bei so einem Rechner. Ist ja mal ein relativ fixes Maß. In allen anderen, in der realen Welt kann das ja auch anders sein. Na gut, am Rechner auch, klar, auf jeden Fall. Aber irgendwie, wenn ihr wollt, könnt ihr jetzt mitphilosophieren.
3: Ja. Ja, also mich erinnert es irgendwie an so eine These, die mir schon lange im Kopf rumschwirrt, dass die wenigen paar Leute, die sich so mit Mathe und sowas immer unwohl fühlen, einfach so eine tiefe innere Angst vor sowas wie Progress Bars haben, weil die denken, dass, oder weil es ja auch zum Teil stimmt, dass dadurch, dass man eine Messung hat, dass sich dadurch das eigene Verhalten ändert. Das stimmt ja voll. Also zum Beispiel diese ganze Messung in der Arbeitswelt, dass deine Arbeitszeit oder dein Erfolg pro Zeit abgerechnet werden kann, durch die ganze digitale Welt. Das beeinflusst uns alle stark. Mhm. Und auch so Körpermessungen und so weiter. Einige sträuben sich vielleicht dagegen und einige vielleicht auch zurecht.
1: Ja.
2: Ja, aber was ist deine Verwunderung, Jakob, dass dass eine Progress Bar immer nur zwischen 0 und 1 sein kann oder zwischen 0 und 100%?
1: Nee, nix Verwunderung, aber ich fand es irgendwie, also wenn ich mir die Progress Bar 90 Grad gedreht vorstelle und das die ganze Zeit mit diesem anfänglichen Maß Bier vergleiche, es ist halt dann irgendwann voll oder halt leer. Aber eigentlich, halt, wenn du jetzt bei so einem Oktoberfest sitzt, kannst du eigentlich dir so 300 Progress Bars reinziehen und am Rechner halt, ja gut, vielleicht wenn du mehrere Programme nebenbei laufen lässt, dann auch, aber nee, irgendwie muss ich mir das immer so visuell vorstellen, wie das so gedreht ist und so langsam immer leerer bzw. voller wird.
2: Und das Interessante ist doch, dass man nicht weiß, wie weit die Progress Bar von seinem eigenen Leben jetzt schon fortgeschritten ist.
1: Hm.
2: Ja, die könnte jetzt bei 99 sein.
1: Mhm.
2: Oder bei, naja, sagen wir mal 40%.
1: Ja. Ja, aber auch da kann es ja auch schon 140 sein. Wenn man vielleicht schon ein Ereignis hatte, wo man so kurz vorm Tod war und dann das aber überlebt hat. Dann überschreitet das die Progress Bar.
2: Naja, dann deutest du die halt um.
1: Okay, dann wird es einfach nur angepasst.
3: Na, man kann es auch sowieso gleich noch ganz unterschiedlich umdeuten. Dann, es ist ja dann eh irgendwie eine Projektion. Dann kannst du zum Beispiel sagen, okay, der Progress Bar stellt jetzt exakt die Zeit dar, die ich jetzt schon gelebt habe, in Sekunden, in Atosekunden. Oder aber, das ist halt irgendwie ein Anzeichen dafür, wie doll ich schon gelebt habe, weil ich kann ja davon ausgehen, dass wenn ich das Maß übertrieben habe, dass ich dann vielleicht nicht mehr leben darf. Zum Beispiel, wenn ich immer zu schnell mit dem Fahrrad über die Kreuzung rausche oder so. Und dann ist eben dieser Bar gar nicht so linear.
1: Na, das wahrscheinlich sowieso nicht, oder?
2: Och, mach mal wieder so ein bisschen Hintergrundmusik an, Jakob.
1: Okay.
2: Das wird mir jetzt sehr ernst.
1: Das wird jetzt sehr ernst, okay, na gut.
2: Ja.
1: Ich mach mal ernste Hintergrundmusik an.
2: Gut.
1: Aber ja, sprich weiter.
2: Also Franzi, du meinst, wenn man so oft mit dem Fahrrad bei Rot fährt, dann...
3: Da geht's um den Zähler runter.
2: Ist man selber schuld.
3: Nein! Nein, die Schuldfrage, nee, da haben wir vielleicht nochmal eine andere Sendung. Schuld sind natürlich immer die Autofahrer. Die haben ja unsere Städte in so gefährliche Gräben verwandelt. Man muss überall mal aufpassen, wo man hingeht, sonst kann man in jeder Sekunde sterben, weil in jeder Sekunde so ein Auto kommen könnte. Fast egal, wo du bist.
1: Die Leute wollen doch alle in die Städte jetzt deswegen.
3: Weil da so viele Autos sind.
1: Genau, das ist so ein Grund, warum die alle da in die Stadt jetzt ziehen vom Dorf.
3: Ja, es ist so richtig geil Gräben. In die Tiefgarage fahren.
1: Endlich im Stau stehen, ist doch geil. So super. Naja, gut, okay, wir lassen mal kurz, ich mache einfach die Musik ein bisschen lauter. Weil jetzt
2: bringe euch jetzt mal noch eine andere Maßeinheit.
1: Nee, warte mal kurz. Jetzt kommt gleich hier der Mega-Drop, der okay. Ambient-Drop. Deswegen, ihr hört Game. Glück auf Mars Express. 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

Und da war gleich noch einer hinterher, weil Friedrich Bierholen ist.

0: Schnelles Ende. Lenark Artefacts, Virtual Bodies.
1: Vielen Dank, liebe zuhörende Personen, dass Sie hier mit auf Pi-Radio Woltersdorf in unserer Game-Sendung sind und angespannt mitdenken in unseren tiefen philosophischen Ausführungen.
0: Zum Thema Maß.
1: Ja, zum Thema Maß. Und ich muss da jetzt nochmal rein. Weil ich das irgendwie wirklich schon eine Weile interessant finde und da immer mal drüber nachdenken muss, dass uns so als Gesellschaft Messungen ja ziemlich gut helfen. Also zum Beispiel solche Tage wie dieser Equal Pay Day, wo man dann weiß, okay, erst so Ende Februar hätten die Frauen anfangen müssen zu arbeiten, würden sie gleich bezahlt wie Männer, dann hätten sie halt dann trotzdem noch dieses volle Gehalt und so weiter. Wenn man sowas misst, dann macht man sich ja irgendwas bewusst, was sonst nicht so klar wäre. Oder wenn man halt irgendwie in Prozentzahlen ausdrücken kann, großer Unterschied ist oder so. Oder alle möglichen Fakten, die so in unserer Gesellschaft rumschwirren, werden ja dadurch erst richtig klar, dass man die messen kann. Weil sonst würden wir uns immer in diesen ganzen Diskussionsblasen rumbewegen. Aber andererseits...
2: Man könnte aber auch sagen, dass die Menschheit sich nur durch dieses ganze Rumgemesse überhaupt in den Schlamassel reinke. Und weil Messen kommt ja kurz vor Optimieren.
1: Ja, genau. Also dann gibt es halt diese Messungen, wo dann halt so der böse Arbeitgeber in das böse arbeitgebende Wesen dir dann irgendwie noch was abpresst und dich dann irgendwie dafür bestraft, dass du ein paar Sekunden zu spät kamst und so. Und da muss ich aber sagen, ist dann auch irgendwie doch wieder nur der Kapitalismus, der dann das eigentliche Problem ist. Also eigentlich im Grunde genommen nur, dass man sich halt irgendwelche Sachen aus der Zukunft leiht. Das ist halt.
2: Aber wo kommt der Kapitalismus her, ne? Die protestantische Ethik würde jetzt jemand sagen.
1: Ah, ja, vielleicht kommt ja die Anne gleich rein, dann können wir das passt ja perfekt. Die muss dann jeden Moment kommen. Aber es gab ja vorher schon irgendwie Geld. Das Problem fing nur irgendwie an, als man gesagt hat, okay, jetzt gibt's halt Kredite, ne? Also jetzt gibt's halt irgendwie, jetzt kriegt man halt Vorschussgeld, wenn man dann mehr Geld draus macht. Und daraus ergibt sich dann die Logik, dass man immer mehr machen muss. Und jetzt sind wir halt an dem Punkt, wo wir merken, es geht jetzt nicht mehr. Ich kann nicht mehr pro Sekunde arbeiten. Das kriegst du nicht hin. Stack Overflow.
2: Nein, du kriegst es nicht hin und der Planet kriegt auch nicht hin.
1: Ja. Ja, und das ist aber eigentlich nicht die Schuld der Messung an sich. Die ist da nur das Beiwerk dazu, das Mittel zum Zweck.
2: Richtig, aber das ist halt die klassische Kritik von so Leuten, die mit Mathematik nichts am Hut haben wollen.
1: Ja. Na, es ist, also, ist ja witzig,
2: weil man... Ich weiß nicht so richtig, wie man darauf antworten soll. Ja, weil irgendwie haben sie schon ein bisschen Recht auch damit.
1: Ja, also zum Beispiel haben sie ja auch Recht, wenn ich jetzt zum Beispiel, also es ist halt ganz schwer, sich aus so einer Logik rauszuhalten, wenn man zum Beispiel jeden Tag seine Schritte misst. Wie soll ich es dann schaffen, nicht darüber nachzudenken, ob das jetzt mehr Schritte waren als gestern oder weniger?
2: Mal gucken. Oder Vokabeln.
1: Oder bei Vokabeln oder allem, was ich halt irgendwie messen kann. Also auch wenn ich jetzt irgendwie mein Gewicht messen kann oder so, da der Mensch wahrscheinlich so einfach gestrickt ist, muss er dann sofort anfangen, das zu vergleichen und fängt dann sofort an zu optimieren. Und dann brauchen wir wieder ein Bibelzitat. Das ist was voll.
0: Ja. Also ich bin heute 2,3 Kilometer gelaufen, aber dafür auch 13 Kilometer mit dem Fahrrad gefahren.
1: Wow.
0: Das wird natürlich jetzt nie gemessen mit dem Ding hier. Also das ist schon ein bisschen frustrierend, ehrlich gesagt, weil dann denken immer alle, oh, das läuft doch gar nicht.
1: Ja, also.
0: Bewegt dich gar nicht. Guck dir
1: genau,
0: mal den
1: also wenn dann alle messen und bei einem wird es nicht gemessen, dann wird natürlich über den sofort oder die dann sofort irgendeine
0: Fehlmessung.
1: Vermutung angestellt, genau. Ja. Ja, ja.
0: Naja. Kann man nichts machen. Vielleicht erstmal kurz bereinigen alles mit einem Stück mit dem Titel Clear.
2: Ja, mach erstmal die ganzen Bits clear.

ist voll. Gechandelt von Sabine Zmuck. Menschenherzen der Erde. Michael, Thronengel Gottes.

Und darum erkennt ihr jetzt im Außenbereich eurer kognitiven Weltanschauung auch dermaßen brutale Methoden der Mächtigen der Erde, die meinen, eure Herzen

0: Beziehungsmenschen, die so dermaßen dunklen Machtenergien angehören, es nicht erlauben mögen, dass die Freiheitskraft Einzug hält. Das Explodieren der Wahrheitskraft ist hier nicht mehr aufzuhalten und das Trübsal der Menschheit wird durch sturmähnliche Heilenergien ausgeblasen. Auf was ihr euch vorbereiten müsst, möchtet ihr jetzt bereits erkennen. Das Maß hat den Rand des Überlaufens erreicht und ihr werdet so offensichtlich auf der Erde die Entscheidungskraft Gottes unverschleiert erkennen. Denn so oft dunkle Kräfte es auch noch versuchen, eure Herzen einzunebeln, euch nicht der Liebe rückanbindend zu eröffnen, sie haben bereits die Absicht Gottes im Nacken zu spüren bekommen.
1: Darf ich runterfäden?
2: Fäden es raus.
3: Bitte darf ich.
2: Denn die Liebe Krieger der Erde. Das ist richtig geil.
3: Das war jetzt eine Überdosis.
2: Das ist so richtig geil.
0: Oder
1: Feinstoff. Okay,
2: man kann das auch nur ernst nehmen, wenn es mit richtig schönen österreichischen Akzent gefüttert ist. Weil sonst kann ich das einfach nicht ernst nehmen. Das ist wunderbar. Direkt vom Erzengel Michael gechannelt.
3: Ja, also gechannelt hat sich ja die Sabine.
2: Ja. Mann, jetzt fragt man sich natürlich, was für ein Maß ist voll, ne? Ich habe gerade mal ChatGPT gefragt, was das absurdeste Gewichtsmaß ist, konnte sich nicht entscheiden.
1: Aha.
2: Hat mir angeboten, Planckmasse. Ja, ist aber gar nicht so absurd, die Planckmasse. Das ist eine Masseeinheit, die auf der Basis der Planck-Konstante, der Lichtgeschwindigkeit und der Gravitationskonstante definiert ist. 2,176 mal 10 hoch minus 8 Kilogramm. Ist aber ganz natürliche Einheiten, weil, ne?
3: Schön.
2: H ist 1, C ist 1, Gravitationskonstante auch 1. Also, für theoretische Physiker ist die Planckmasse auch 1.
3: Ja, schön.
2: Es gibt aber noch drei andere, die ich jetzt noch kurz anbringen muss. Und zwar, ne, ein Karat. Wie viel ist ein Karat? Vier ältere Herren aus der DDR oder 200 Milligramm. 200 Milligramm.
3: Das ist ja jetzt eine richtige Gretchenfrage.
1: Ist das jetzt schon ein Quiz oder was?
2: Nein, das ist noch nicht das Quiz. Ja, dann gibt es noch ein Skrupel. Ein Skrupel ist eine Einheit, die in der Medizin und Pharmazie verwendet wurde. Und es entspricht 20 Korn. Oder 1,3 Gramm.
3: Warte mal, aber ist das nicht widersprüchlich? Weil umso mehr Korn ich getrunken habe, umso weniger Skrupel habe ich.
2: Boah. Okay, 1-0 Franziska. Gut. Ja. Und dann eine Donnerbüchse.
3: Oh, das ist schön. Das ist eine Einheit für Sachen, die man nur unter Freunden oder an der frischen Luft macht.
2: Es gibt keine offizielle Definition, aber es wird oft als sehr großes oder schweres Gewicht verwendet.
3: Wow, Donnerbüchse. Hätte jetzt gar nicht so gewichtig.
2: Hat sich wahrscheinlich ChatGPT extra gerade ausgedacht.
3: Na Jakob, tatsächlich hatte ich auch gerade an lustige Einheiten gedacht, weil du könntest ja dann deinen gemeinen Freunden oder ich weiß nicht, ob du dich ja wirklich Freunde nennen willst, aber wenn du dich dann für deine Fahrradfaulheit oder deine Gehfaulheit abstrafen wollen, dann kannst du denen ja einfach sagen, du bist irgendwie 4000 Klafter gelaufen oder, okay. Oder 40.000 Knochengelenke.
1: Einfach, okay, einfach. Ja, das ist schon besser, auf jeden Fall.
3: Ja, 20 Seilen. eine Tagesreise. Ja.
1: Hast du da so eine Webseite, wo man das umrechnen kann? Oder wie?
3: Na, die Umrechnung, das wäre ja schlecht. Also das ist ja gerade das irgendwie, das müssen die dann selber machen, da haben die keinen Bock und dann ist es denen auch egal.
1: Dann denken die einfach, wow.
3: Ist jetzt crazy. Auch egal. Ja.
1: Aha. Okay, verstehe. Es ist auf jeden Fall ein guter Moment, um einfach ein Bier aufzumachen. Da habt ihr es, ja, Loser.
2: Ich habe übrigens gerade nochmal das Strafmaß für versuchten Totschlag in Österreich nachgeguckt. Also der Erzengel Michael hat mich daran erinnert. Man könnte ja irgendwie auf die Idee kommen, dass das Maß dann voll sei. Aber und zwar, pass auf, das Strafmaß für versuchten Totschlag in Österreich ist zwischen 6 Monaten bis zu 10 Jahren. Von 6 Monaten bis 10 Jahre.
3: Mhm. Und wie kann man mit 6 Monaten wegkommen?
2: Naja,
1: gute Verteidigung.
2: Ja,
1: und,
2: genau.
1: Und die anderen
2: Reue.
1: Verraten?
2: Reue. Ach,
1: Reue. Mhm.
2: Und der andere sagt, ach, das war mein Bruder, lass mal hier. Der hat das nicht so gemeint. Ne? Wenn das Opfer sich auch noch auf die Seite des Täters stellt.
3: Ah, das ist eh immer gut, wenn man auch noch andere Leute mit verrät, ne? Mhm. Wenn man sich, ja.
1: Naja, genau. Und halt so wie bei dem
2: Alkohol auch gut.
1: Ja. Alkohol, naja. Na, oder so jetzt wie bei diesem beim Einbruch ins Gewölbemuseum erfahren haben, dass Teile
3: ein tiefer
1: der Beute,
3: Stich ins Herz, alle Pilsner.
1: Ja, aber zumindest so ein bisschen den sagen, wo
3: heile
1: es
3: Beute
1: liegen könnte. Ne? So Detail.
3: Aber versuchter Totschlag und heile Beute?
1: Nee, heile, sondern sozusagen nur so ein bisschen. Hier könnt ihr das Messer finden oder hier könnt ihr, keine Ahnung, sowas halt.
3: Ne? Ja, oder der war vielleicht eh schon fast tot. Also, der war eh schon nicht mehr so heile.
2: Genau, oh, ich glaube,
1: das war schon bei 99, also ich habe noch 1%
3: hinzugefügt. Oh. Okay, da können wir vielleicht noch drüber lachen, weil wir jetzt irgendwie 18 und 19 Jahre alt sind, aber naja. Na gut, das war jetzt für uns lustig.
2: Ich habe bei mir als Engel Michael nachgeguckt, der wäre am nächsten Tag überfahren worden.
3: Ja, also wechseln wir mal das Thema.
1: Naja, Stück für Stück. Naja, Thema bleibt das gleiche. Wir werden immer wieder darauf zurückkommen, denke ich jetzt. Nein.

0: Glück auf Mars Express. Jetzt ist auch die Anne hier dabei und im Hintergrund hören wir Massagen, weil sie ist jetzt gerade vom Bouldern gekommen, oder?
1: Sehr richtig. Was soll man sonst machen?
0: Keine Ahnung.
2: Willst du nicht saufen?
0: Zum Beispiel.
1: Du musst ja massive Wände hoch machen.
3: Wie viele Meter bist du geklettert?
1: Ich würde sagen mehrere, auf jeden Fall.
2: Einige Klettermeter. Mhm. Anderthalb Meter.
1: Ja. So ungefähr mehrere, würde ich sagen.
2: Ja, nee, Jakob, Klettermeter sind wirklich eine Maßeinheit.
0: Ach, wirklich?
3: Ach ja?
0: Ja,
2: ja, natürlich.
0: Okay.
2: Zum Beispiel besteht mein Vater darauf, die Dachstein-Südwand mehr als 1000 Meter zu klettern war. Und dass er da einen ganzen Tag, eigentlich mehr als einen ganzen Sonnentag da drin verbracht hat. Mhm. Wir waren übrigens gerade, also apropos Dachstein, wir waren gerade in Österreich, Anne. Ich habe die
0: thematisch
2: KI gefragt, wie man für versuchten Totschlag nur zu 6 Monaten verurteilt werden könnte. Die KI hat gesagt, in einem Fall von versuchten Totschlag könnte eine Freiheitsstrafe von 6 Monaten nur dann in Frage kommen, wenn die Tat als wenig schwerwiegend betrachtet wird, zum Beispiel wenn das Versuch, das Opfer zu töten, ungeschickt oder unüberlegt durchgeführt wurde und kein ernsthaftes Risiko bestand, dass das Opfer tatsächlich stirbt. Dies ist jedoch nur ein hypothetisches Beispiel. Also zum Beispiel das mit dem Löffel. Ne? Ihr kennt alle das Video, wo jemand mit einem Löffel versucht wird zu töten.
3: Oh ja!
2: Aus den frühen 2000ern.
0: Mhm. Sehr gut.
2: Wunderbar. Anne, du kennst vielleicht gar nichts mehr, aber
1: ich kenne das auf jeden Fall.

0: halt verfolgen lässt, dann wird er halt irgendwann.
1: Passt doch sehr gut.
0: Dann wird er halt dann irgendwann vollkommen. Dann hört sich das dann so an. Ne?
2: Und seid ihr schon mal zu
3: denn hier eigentlich die ganze Zeit im Hintergrund laufen? Also, da müsst ihr mich jetzt mal reinholen.
2: Na, das ist die Massage, die du jetzt eigentlich verdient hättest. Mhm. Head, Back, Neck, Hands and Scalp Massage.
1: Mhm. Sieht auf jeden Fall richtig schön so aus, als würde jemand nur mit Federn auf den Rücken hauen. Also,
2: ich glaube, das würde mir gar nicht gefallen.
1: Nee, überhaupt nicht.
2: Das sollte man ja mal nicht machen.
1: Es sieht echt.
0: Boah, nee, da würde ich mich auch rumdrehen und der eine reinhauen. Ich würde die 6 Monate in den Kauf nehmen.
2: Oh, oh, oh.
1: Naja, ich kann ja mal ein bisschen spulen. Jetzt hier Kopfmassage. ASMR. Hört es.
0: Ja, das ist gut.
1: Ja.
0: Kopfmassage ist doch gut.
1: Ist lauter. Ja.
0: Oh Gott. Na, Anne, wäre das was jetzt?
3: Mm. Man hört so richtig den Kopftalg. Lecker.
0: Bäh. Bäh.
1: Genau, mit der Bürste. Oh.
0: Jetzt kommt der Teig raus.
2: Oh Gott, oh Gott. Oh Gott, das ist richtig ekelhaft. Na, wollen wir einfach ganz laut drüber quatschen, dass man es nicht hören muss?
0: Ja, ja, mach einfach mal wieder Musik an.
2: Vorhin leider, da warst du noch nicht da. Da haben wir schon drüber gesprochen, ob es gut ist, wenn man Sachen misst, auch so im täglichen Leben der Menschen. Zum Beispiel Arbeit in Zeiteinheiten oder Arbeit in irgendwie anderen Einheiten. Und warte mal, ich muss jetzt auch kurz was vorlesen, bis ich meinen Faden wiedergefunden habe. So, das Joch, auch Jauchert, ist ein traditionelles, seit der Antike bekanntes Flächenmaß. Es ist in Süddeutschland und Österreich bis heute im Sprachraum erhalten und liegt je nach Region zwischen 33 und 58 A. In der Schweiz heißt der Einheit Jochert. Das Feldmaß Joch ist mit dem Tagewerk oder Tagwerk weitgehend synonym. Sein lateinischer Name ist Jugerum. Das Joch ist die Fläche, die von einem Ochsen bzw. einem Ochsengespann an einem einzigen Tag gepflügt werden kann. Abhängig von den regionalen Bodengegebenheiten liegt dieser Wert zwischen 25 und 60 A. Das jeweilige Jochmaß stand auch stets in Übereinstimmung mit dem jeweiligen lokalen Längenmaß. Der Morgen ist im Allgemeinen die Hälfte eines Jochs. Macht ja voll Sinn. Besteuert wurden die Höfe seit dem 8. Jahrhundert und dann bis über das 19. Jahrhundert hinaus nach der Hufe bzw. die Hube, ihr Äquivalent für Süddeutschland. Sie entsprach oft 24 Joch, also etwa 6 bis 14 Hektar, früher die Fläche eines vollwertigen Subsistenzbauernhofs. Also macht irgendwie alles viel mehr Sinn, ne? So in solchen Einheiten zu messen. Ah, früher, dieses schöne Früher. So,
0: früher war es besser. Ja, aber früher haben wir auch noch Musik gespielt.
1: Na gut, okay. Was so bedingt sein muss.

0: Happy Horoscope Sheep 1. Und ein Maserati im Hintergrund.
1: Haha. Das waren noch Autos. Also. So, wir sind jetzt nämlich nicht mehr nur zu dritt, sondern zu viert.
2: Bevor wir über das Joch reden, weiter.
1: Ja, lohnt es sich kurz, die Anne-Sophie Rebner vorzustellen. Die ist eine bedeutende, sozial interessierte Person.
2: Ich bin vor allem euer Number One Fan. Wow. Ich kann ja hier kurz mal einen Fanbrief einreichen. Also ich habe das letzte Mal mal wieder in euren Podcast reingehört, in die Radiosendung natürlich.
1: Bitte kein Podcast.
2: Ihr seid kein Podcast, nein. Und muss sagen, ihr seid so viel kohärenter geworden als am Anfang. Und das ist so schön, man hört euch richtig gerne zu.
3: Nein, Kohärenz. Kohärenz hatten wir noch gar nicht. Die HörerInnen wissen noch gar nicht, was Kohärenz überhaupt ist.
1: Stand nie im Sendeplan.
3: Das wird uns aufgeschrieben. Das ist leider erste Wochenseite von 6.
1: Das wird einfach gemacht. Nächste Woche.
3: Wird nie gewürfelt heute.
1: Ja, wir haben einen Fan gewürfelt und die hat gesagt,
3: Kohärenz. Steht extra sie da, Friedrich.
1: Ein Fan. Und sie, ich habe gesagt, sie, ein Fan.
3: Achso, eine Fan.
2: Die Fan.
1: Es kann ja weibliche Fans geben, oder?
3: Ja. Bei Gast gibt es ja die Gästin. Bei Fan gibt es wahrscheinlich nichts anderes.
1: Ich ändere das jetzt mal durch, das will ich hören.
3: Fan. Fanny.
1: Eine Fanny.
2: Fanny.
1: Ja.
3: Das meint dann wirklich alle.
1: Funny number one.
3: Funks. Ich will mich jetzt nicht drüber
1: machen. Gut, jedenfalls hatten wir uns vor ungefähr einer Dreiviertelstunde darüber unterhalten, wie vielleicht das Prinzip Messen daran schuld sein könnte, dass wir einen Kapitalismus haben. Wir messen was, dann versuchen wir das zu optimieren, dann messen wir das nochmal und dann wollen wir das immer weiter optimieren. Also optimieren geht ja nur, wenn man überhaupt misst.
2: Ja, zum Beispiel, und wenn man in einem Krankenhaus mal genau guckt, kommen denn wirklich jeden Tag
1: genau braucht man so diese viele Person? Leute,
2: wie also Patienten da rein, wie man da ist und dann kriegt man irgendwann raus, an einem bestimmten Tag oder so statistisch gesehen in einer Tageszeit kommen ja manchmal weniger, dann können wir ja da einfach für diese Zeit weniger Leute einsetzen. Und das kriegt man natürlich nur raus, wenn man das auch mal gemessen hat, ja.
3: Anstatt dass
1: nachts,
3: die...
1: ne?
3: Ja, nachts. Nachts müssen sie dann dort schlafen, die Pflegenden und Ärztinnen.
2: Und zum Beispiel kann man dann so Kurven erstellen und dann gibt es sozusagen in der Notaufnahme so Kurven, wann kommen statistisch die meisten Leute und dann kommen auch, dann müssen auch die Beschäftigten sozusagen so gestaffelt kommen. Das heißt, so im Viertelstundentakt, sodass dann in der Peakzeit die meisten Leute da sind und das führt dazu, dass man überhaupt keine Übergabe mehr machen kann und alles geht ein bisschen drunter und drüber, aber es ist dann eben statistisch gesehen sozusagen optimal.
3: Sick.
1: Aber ist das vielleicht jetzt wirklich so dumm?
3: Ja.
1: Oder ist das dumme erst der nächste Schritt? Ich versuche, die wenigsten Menschen wie möglich zu beschäftigen oder zu bezahlen, sagen wir.
3: Ja, das war eigentlich der Schritt davor, ne? Also das war die Überlegung
1: weil
3: dahinter.
1: Ich will einfach, die Überlegung dahinter könnte ja auch sein, ich möchte, dass die Patienten gut betreut sind zu jeder Zeit, weil dann muss ich ja trotzdem auch messen und sagen, zur Himmelfahrt müssen halt mehr Notarzt da sein, weil wird halt einfach mehr gebraucht.
3: Also ist dann die Messung gar nicht das Böse, sondern der Kapitalismus.
1: Das wäre jetzt mein Argument. Genau, mit welchem Hintergrund, mit welcher Intention messe ich das, ne? Messe ich das, um dann auch Stellen abzubauen? Oder messe ich das, um zu erreichen, irgendwie, dass es allen gut geht?
3: Ja, bei uns an der Uni werden ja diese Messungen gar nicht erst gemacht. Das ist ja jedem klar, dass im August immer kein Unterricht gegeben wird für die SchülerInnen, für Studierenden. Und deswegen werden das Lehrpersonal wird immer für einen Monat entlassen und bekommt dann einen neuen Vertrag. Weil wenn man nur 11 Monate Vertrag hat, dann müssen sie irgendwie weniger Steuern bezahlen oder so. Und das, yes. Da muss man gar nicht nachmessen und es lohnt sich schon. Das ist richtig schlau. Also ja, vielleicht ist am Ende die Messung das Böse. Das ist ja meine Hoffnung.
2: Vielleicht ist es schon eher so der ökonomische Druck, ne? Der dann tatsächlich das Böse ist.
3: Ja. Ja. Punkt, Punkt, Punkt.
1: Also, ja, gut, aber man könnte jetzt auch auf der anderen Seite können wir sich den Standpunkt stellen.
3: Von Christian Lindner?
1: Nein, wenn ich jetzt überhaupt nicht messen würde, dann hätte ich auch gar kein Problem.
3: Ja? Na doch.
1: Dann könnte ich überhaupt nichts optimieren.
3: Und dann konntest du nichts dafür. Dann würdest du einfach zur Himmelfahrt dastehen und hättest halt zu wenig Personal, würdest du einfach sagen, oh, das wussten wir nicht. Das ist natürlich auch eine Art der Entspannung dann. Ja.
2: Oder einfach mal ein paar mehr, ne?
3: Generell.
1: Jetzt kommt aber der Punkt. Wenn ich nichts messe, dann gibt es auch keine Himmelfahrt.
3: Weil ohne Messe, ne?
1: Ohne, dass wir gebetet haben. Ich muss ja Datum messen. Hier geht's auch kein Feiertag, da wird immer gearbeitet.

0: auf Mars Express, Thema Mars, mit Friedrich, Franzi, Anna und...
1: Hey, ja. Anne, oh, Alter, kannst du dir nicht merken, Mann?
0: Ich habe die Kopfhörer ja auf, ich höre mich selber überhaupt gar nicht, ich weiß gar nicht, was ich sage die ganze Zeit.
1: Kennst du viele Anna?
0: Habe ich Anna einfach gesagt, wirklich?
1: Oh, ja, klar hast du Anna gesagt.
0: Tut mir leid.
1: Hat der Anna gesagt, oder?
0: Oh, nee.
2: Das haben wir nicht gehört. Das haben wir nicht
0: Scheiße.
2: Gehört. Was man nicht weiß, macht einen nicht heiß.
0: Trotzdem mega peinlich, ey. Man kennt sich schon so viele Jahre und dann sowas. Oh, nee.
2: Bei dir steht aber auch Franziska Peter im Chat.
0: Nein. Tja, kann man nicht machen. Doppelleben. Naja, gut. Also, versaut jetzt hier, Mist.
3: Das schneidet man dann raus. So, hier. konnte für heute die Formel der Woche die Formel für den Schalldruckpegel sein? Vielleicht?
1: Um uns
3: von den SI-Einheiten ganz weit wegzuhalten. Also, wenn man eigentlich Schall messen will, ne, muss man, also wenn man so irgendwie Lautstärke oder Schall oder sowas messen will, muss man sich natürlich irgendwie so an Druckeinheiten halten, weil hier, Schall ist ja nichts weiter als Druck. Und wenn jetzt irgendwelche Geräusche bei euch ankommen, dann so als Druckunterschiede in der Luft. Und
1: Warte mal, das wird doch den durchschnittlichen Hörer schon wegflashen. Warum? Warum ist das so?
3: Oh, jetzt geht's ganz tief hier in der Atomphysik.
1: Also echt? Nee.
3: Auf
0: die Orgelmusik dazu.
3: Was ist ein Teilchen? Also warte mal. Ihr wisst alle,
1: dass das ist Leben.
3: Wir alle in Luft leben und die Luft hat einen bestimmten Druck, den Luftdruck. Und wenn so eine Schallwelle angeflogen kommt, dann bedeutet es einfach nur, dass sich dieser Luftdruck örtlich ändert. Also es ist dann so ein paar Millimeter weg von euch ist der ein bisschen höher als im Mittel und noch ein paar Millimeter weiter ist er dann ein bisschen geringer. Und diese Unterschiede, die dann so periodisch sich eben von euch, von euch entfernen, die sind halt in dem Moment, sind da immer so Unterschiede. Sind da so Unterschiede in der Luft? Und diese Unterschiede stellen dann quasi sozusagen den Schall da. Ja.
2: Das heißt, und der Schall pustet dich sozusagen an.
3: Der pustet dich irgendwie an, genau. Das merkt man ja auch, wenn man so vor so einer Bassbox steht.
0: Na, oder hier
3: dann laufen die Schallwellen so auf dich zu, wie wenn du also am Meer stehst und Wellen auf dich zulaufen. Genauso kommen dann halt so diese Druckwellen auf dich zu. Du wirst wegblast.
1: Ja. Aber du merkst es nie so dolle, außer im Ohr, weil nur im Ohr hast du das Instrument, um die mitzukriegen. Nämlich
3: das Messgerät.
1: Das Messgerät.
2: Das Messgerät.
3: Die Schnecke. La Concha.
0: Du musst das Lied spielen.
3: Nee, du musst nicht das Lied spielen. Ich glaube, das Lied will eigentlich keiner hören.
1: Doch.
3: Ich weiß es nicht genau. Naja, wir waren jetzt bei so einer lustigen Band mit Namina und Pep. Und der Pep hat nämlich auf einer Concha gespielt. Er hat auf so einer großen Muschel gespielt, wie die bestimmt nur irgendwie auf dem Süden dieser schönen Erde zu finden sind. Also riesig.
2: Dann hat er da so Riesendinge.
3: Ja, Riesending.
0: Mars, Riesending jetzt ja an.
3: Mars-Einheit, riesig.
0: Okay.
3: Und
0: Das ist es.
3: Das ist die Concha. Mhm.

0: Asa Branca, weißer Flügel von Amina, hier aus Barcelona, aufgenommen. Für euch, liebe Hörerinnen und Hörer von Game. Schön, dass ihr da seid. Zurück zur Medizin.
1: Ihr wisst aber jetzt noch nicht,
0: ja, ihr wisst immer noch nicht die Formel.
1: Nee, ihr wisst immer noch nicht, wie euer Progress Bar weit ist. Also, ne, ist er jetzt schon bei 98%?
0: Ah, das, da war die, warte mal, da war die eine
1: oder
0: noch eine da.
1: Seid ihr erst bei 20% und ihr müsst noch viermal so lange leben, wie ihr gerade gelebt habt.
2: Nee.
1: Das könnte ja auch eine Bestrafung sein unter Umständen.
0: Nee, dann wollen wir es lieber nicht wissen.
1: Ja, Strafmaß in einer 3-Grad-Erde ist einfach.
0: Oh, warte mal. Naja, ehe wir da wieder drauf zurückkommen, dann gehe ich jetzt lieber wieder zum Schalldruck. Also 20 mal der 10. Logarithmus von P Schlange über P0 in Dezibel. So.
1: P-Schlange ist gut. P-Schlange, was ist P-Schlange?
0: P-Schlange ist der Effektivwert vom Schalldruck.
1: Und was ist der Effektivwert?
2: Ich check überhaupt nicht.
0: Das ist der quadrierte Mittelwert. Naja, wenn wir das dann so
3: ist die Schlange und ein Mic.
1: P-Schlange, Alter.
0: Also du kannst es ja nur im Freifeld messen. Ist ja auch ein bisschen so räumlich abhängig, ne, wenn du dich wegbewegst. Ist ja dann 1 über R, ne? Wenn du, umso weiter du weggehst.
1: Hängt doch von der Temperatur ab.
0: Das auch noch, weil hier Luftdruck hängt ja auch von der Temperatur
1: auf.
0: Ja,
1: wir hören auf. Nicht genaues lesen wir nicht.
0: Ja, herzlichen Glückwunsch, das war Formel der Woche. So, was anderes, was ich noch machen wollte.
1: Ich denke, die Konsistenz stimmt.
0: So, eine Kontje wurde im alten Griechenland als Maß für Salben und für Medizin verwandt. Eine große Kontje entsprach einem Oxybaphon, also einem so ungefähr 0,05 Liter. Ja, da wisst ihr jetzt, wie man früher Salben gemessen hat. Die Dinge.
1: Salben.
0: Wir bräuchten eigentlich mal wieder die Triangel. An der Stelle hätte es jetzt gepasst, wenn ich jetzt kurz.
2: Also ich habe
1: mir verschenkt.
3: Aber apropos Liter, habt ihr eigentlich über den Maßkrug schon geredet?
0: Noch nicht ausreichend. Es lief schon Oktoberfest, stimmt.
1: Ja, naja.
0: Okay, aber hast du noch was dazu beizutragen? Wie viele kannst du tragen?
3: Eigentlich,
1: also
3: aber
1: Anne, wir haben extra gewartet mit dem Event des Abends auf dich, weil nämlich jetzt kommt das Quiz.
3: Das Quiz
1: zu veralteten Maßeinheiten. Ich lese euch allen vor und ihr müsst zu einem Konsens kommen.
2: Quizmusik, ich mach mal
0: Konsens. Konsens ist in der Wissenschaft selten entscheidend. Sonst wären wir heute noch auf dem Boden.
1: Sonst wären wir heute noch beim Ptolemäus. Vielleicht hast du recht. Okay, schön. Ja, mach mal so ein bisschen leise hier, leise Quizmusik.
2: Zwei Intro-Musik.
1: Ja, gut. In Loop.
2: Nee, warte. Jetzt kommt erstmal die 50 bis 500 Euro Frage Musik danach.
1: Okay. Pass auf.
2: Warte.
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1: So, erstens, veraltete Maßeinheiten sind oft sehr spezifisch. Welches Gut kriegte man einst, wenn ein Platteis bestellt wurde? Und zwar, wir haben hier A, 20 erlegte Marder, B, 56 Strohballen, C, 110 Fische oder D, 4 Fass saurer Most.
0: Ich wähle C, die Fische.
1: Okay.
3: Wegen der Eisscholle.
0: Genau.
1: Ja, wegen dem Platteis.
0: Die kann man so direkt da raushacken und gut. Dann hat man so.
1: Korrekt. Gut, das war die 500-Euro-Frage.
0: Wow.
1: Zweitens, wer jetzt schon die Augen verdreht, es wird nicht besser werden. Darum, auf was bezieht sich die Maßeinheit Jück A. Wiesenfläche. B. Garn. C. Brennholz. Oder D. Wachs. Jück. So, und jetzt Franzi, darfst du nicht antworten, sondern lass mal die Anne antworten. Ja? Lass mal die Anne den Konten.
3: Jück ist ein kleines Stück Wiese.
1: Aha. Aha, Wiese. Korrekt.
0: Hey. Wow, wie hast du das gewusst? Genial.
1: Wahre Gewichtsaffessionados wissen, dass ein Jück gut 2,2 hannoverschen Morgen entspricht und sich folglich auf eine Wiesenfläche bezieht.
3: Das
1: ein Morgen
3: natürlich
1: entspricht übrigens einer mit einem Ochsengespann an einem
0: ja
1: Vormittag pflügbare Fläche. So. Genau. Drittens. Nun zu den einfacheren Fragen. Wie wir alle wissen, sind sowohl Kumpf als auch Lögel Maßeinheiten für das Volumen. Aber was ist größer, ein Lögel oder ein Kumpf?
0: Jakob? Hm? Hast du vielleicht eine Idee?
2: Nee, bin ja nur Soundmann.
1: Ein Lögel oder ein Kumpf?
0: Ja, Kumpf
1: Anne,
0: klingt schon. Irgendwie.
1: Anne, du bist der Telefonjoker.
3: Also, Telefonjoker sagt, also ein Kumpf klingt einfach ein bisschen massiver. Deswegen A, Kumpf.
1: Falsch. Ja, seufst du. Ja, säufst du vom Bier ein Kumpf, landest du im Sumpf. Ist's gar ein Lögel, fressen dich die Vögel. Denn ein Kumpf umfasst ein Volumen zwischen 6,8 und 10 Litern, ein Lögel aber sind 50 Liter.
0: Das schaffst du nie.
1: Genau.
0: Das schaffst du nicht allein, du brauchst Freunde.
1: Genau. So, viertens. Wir merken, mit Logik ist heute nichts zu gewinnen. Darum wollen wir als nächstes wissen, wie viel Stockfisch wir damals gekriegt hätten, wenn wir 100 bestellt hätten. A. 257. B. 124. C. 89. Oder D. 100.
0: Ah ja.
3: Nach der Graslogik muss das 0,9 sein, also 0,89.
1: 89 Stockfische.
3: 89 Stockfische.
1: Hm. Hm.
0: Die ist so schlau.
1: Falsch. Es wären 124. Es wären 124 gewesen. Ja. Wir ahnen, welchen Spaß die Erfinder dieses Maßes damals hatten. Nun mal zu den Längenmaßen. Was war die Einheit für Spannweite der Arme? A. Ein Ulmer. B. Ein Zäunfter. C. Ein Gerkler. Oder D. Ein Klafter.
0: Nee, ein Klafter ist ja nur so ein knapper Meter. Klafter ist es nicht. Ein Ulmer. Weil der Ulmer, der umarmt immer die Ulmen, da weiß der genau, wie viele Ulmen der mit seinem ulmigen Arm umarmen
1: kann. Haben wir nicht gestern zusammen einen Ulmwanderfilm geguckt, wo ein Klaftermaß eine Rolle spielte?
0: Ein Klafter sind so. Ah, nee, ein Klafter ist ein bisschen mehr als ein Meter. Nee, ein bisschen weniger. Also auf jeden Fall ungefähr ein Meter zum Klafter.
1: Anne?
0: Ja, das ist vielleicht auch wieder so, dass es in Süddeutschland wieder anders ist als in Österreich wieder anders, wisst ihr? Das heißt ja auch immer. Und dann ist es wird ja auch ein Klafter Holz, ist zum Beispiel auch ein Volumenmaß. Also.
1: Richtig, ja.
3: Aber auch ein Längenmaß und deswegen ist es das.
0: Also, weil es
1: Anne, ich habe irgendwie. Ich vermute, dass du hier irgendwie.
0: Die Anne hat es gefunden im Internet, was du hier vorliest.
1: Anne, du warst da.
3: Also du hast jetzt einfach so lange gewartet, bis wir das Richtige sagen. Und das war halt schon.
1: Ist richtig, ein Klafter, jawohl!
3: Okay, super!
1: Ja!
3: Ja, man muss einfach auf deine Vibes achten ein bisschen.
1: Sechstens. Sechste Frage,
0: ja,
1: Einstein.
0: Geht denn das noch?
1: Okay. Ja, es sind 11 Fragen, okay?
2: Boah, Alter.
0: Fahr mal schnell, die Anne wollte noch was erzählen.
1: Und 26
2: Minuten Zeit.
1: Ein Stein ist nicht immer ein Stein. Was entsprach denn einem Stein in der Pfalz? A, ein Meter, B, ein Hektar, C, ein Liter, D, eine Stunde.
0: Also wenn Sie Archimedes kannten, dann würde das Volumenmaß am meisten Sinn machen. C.
3: Und ein Stone ist aber auch...
1: Korrekt. Frag nicht, wieso.
0: Super. Weil wir müssen jetzt schnell weiter. Los.
1: 7. Wieder ein wenig mehr Chancen, dank 50-50. Was ist größer? Ein Stübchen oder ein Anker?
0: Das macht ja mal gar keinen Sinn.
2: Stübchen.
1: Falsch. Ja, naja, ein Anker sind 10 Stübchen. Ein Anker umfasste ca. 37 Liter und wurde meistens für Wein gebraucht.
0: Ah ja, also hat man einfach den Anker in das Weinfass geworfen und das, was dann am Rand übergelaufen ist, das war dann...
1: Tja, ungefähr so. So, nun wollen wir auch noch was lernen. Wie schwer ist ein Skrupel ungefähr? Und das hat man vorhin, naja gut, Franzi, hm?
0: Weißt du noch? Ein Skrupel, da haben wir...
1: A, 525 Gramm, B, 115,5 Gramm, C, 15,75 Gramm oder D, 1,25 Gramm.
0: Wir hatten das vorhin, aber wir hatten es vorhin in Korn. Und ich weiß nicht, wie viel Korn ist.
2: 0,3 oder 3 Gramm war Korn, ein Korn.
0: Ah ja.
1: Ein Korn sind 3 Gramm? Gehst du es, Alter? Was hast denn du für Körner?
2: Ne, das hast du doch für uns gesagt.
1: Nein, 20 Gramm sind 20...
0: Siehst du, so muss es früher die ganze Zeit gewesen sein. Die müssen die ganze Zeit...
1: Ja.
0: Nee, ich meine doch nicht das Korn, was du meinst.
1: 20 Korn sind ein Skrupel, so viel kann ich verraten.
3: Und okay, 20 Körner, also dann sind das vielleicht so 0,1 Gramm pro Korn, oder?
1: Richtig, 1,25 Gramm ist ein Skrupel. Das leitet sich vom lateinischen Wort scrupulus für Steinchen ab. Es war vor allem bei Apothekern relevant. Ein Apotheker ohne Skrupel konnte nicht genau arbeiten, woraus der Begriff skrupellos resultierte.
0: Da hat sich die Bedeutung ja noch ganz schön verschoben.
1: Neuntens. Welchem Zahlenwert entspricht eine Halbstiege?
0: Eine Stiege.
1: A 10, B 50, C 100 oder D 500?
0: Ich würde sagen 50, weil eine Stiege, das nimmt man doch, wenn man Holz oder sowas... Oder eine Stiche Äpfel. Eine Stiche Äpfel, genau.
1: Falsch. Okay, es wird aber nicht aufgelöst.
0: Okay,
1: fuck ja. Richtig gut. Und auf welches Gut bezieht sich die Masse, die Maßeinheit Kufe? Eine Kufe Salz, eine Kufe Eisen, eine Kufe Hühner oder eine Kufe Pelz?
3: Eine Kufe Pelz.
1: Falsch. Wer eine Kufe verlangt, der soll 150 Pfund Salz erhalten. Alter, so die Welt von anno dazumal. So, und jetzt?
0: Wo ist der Sinn?
1: Was entspricht, jetzt kommt die letzte Frage, ja? Was entspricht einem Fuder?
0: Ah, das war auch schon mal ein Fuder.
1: 4 Ochshoft oder 6 Ohm? B, 2 Hakenhufe oder 30 Morgen? C, 3 Bauernschock oder 12 Bauernmandel oder D, 12 Pfenniggewichte oder 24 Hellergewichte.
0: Ich fand C irgendwie am schönsten.
1: Fand ich auch, aber leider falsch. Ist eine Volumenmaßeinheit, ein Fuder und das Richtige wäre Ochshoft. 4 Ochshoft oder 6 Ohm oder 24 Anker oder 60 Eimer oder 240 Stübchen gewesen.
3: Ah, 60 Eimer. Ist nicht ein Fuder sowas wie so eine Badewanne voll oder so?
1: Ja, Fuder ist richtig fett, ne? 60 Eimer halt, ne?
3: 60
1: Eimer. Ja, eine Badewanne, ja.
3: Man badet doch im Fuder vielleicht.
0: Ja, mit 60 Eimern wird eine Wanne aber noch nicht voll.
1: Jetzt sage ich euch, ihr habt 5 von 11 Punkten und damit habt ihr leider diesmal nicht die 10.000 Euro gewonnen, die ich hier ausgeschrieben habe. Tut mir leid. Nächstes Mal vielleicht.
0: Also nur sehr, nicht meine 4. Sehr, sehr schade.
3: Sehr schlimm.
0: Sehr schade. Da gibt es Trost, ein bisschen Musik. Wir brauchen vielleicht Musik.
2: Ja.
0: Wir brauchen Trostmusik, sonst.
2: Auf jeden Fall.
0: Sonst weint hier jemand. Ich muss mich mal muten. Ciao, Leute.

0: Oder VZX Moist Locus Frog Bad Whale auf Pi Radio. Mit Glück auf
1: Mars 88 Express. Hier.
0: Ja, sehr gut. Danke.
2: So. Ich wollte noch eine kleine Mini-Info erzählen zu den einheitlichen Maßeinheiten, weil das ja so schön gerade passt eigentlich auch. Und zwar ist irgendwann, also die Bayern hatten auf jeden Fall einen großen Frust, ungefähr im 19. Jahrhundert, als die Maßeinheiten vereinheitlicht wurden, weil dadurch in jedem Maßkrug 69 Milliliter weggeschnitten wurden. Das heißt, irgendwann haben sich die Preußen sozusagen durchgesetzt. Mhm. Und das heißt, heutzutage, wenn man einen Maß
1: irgendwann trinkt, immer.
2: Und sie haben sich tierisch aufgeregt, weil sie natürlich alle auf eigene Kosten neue Maßkrüge kaufen mussten und haben dann teilweise so einen zweiten sozusagen Strich da drauf geschrieben. Einen mit dem Maß und einen mit dem Liter. Also wir haben auf jeden Fall den Bayern 69 Milliliter geklaut.
1: Wieso wir? Es waren die Preußen.
2: Die Preußen.
3: Und das ist nicht wenig. Hier in Barcelona, da bekommt man ja solche Einheiten als Bierflasche käuflich, kann man die erstehen.
1: Nee, hier gibt es ja nur Fünftel zum Beispiel. Hier kannst du zum Beispiel die.
3: Hier gibt es ein Knochenbier.
1: Ja, hier sind die üblichen Einheiten. Un quinto, ein Fünftel. Da kriegst du eine kleine Bierflasche, wo 0,2 drin ist. Ja, da greifst du dir doch bloß an den Kopf.
3: Da bleiben diese 69 Milliliter dann noch an den Flaschenrand kleben.
1: Na eben.
2: Aber es läppert sich, ne? Also, wenn man das mal bedenkt. Das ist dann eigentlich ein ziemlicher Verlust.
3: Aber so, naja, es läppert sich voll. Weil so ein schöner Sterni-Kasten, wo so halbe Liter drin sind, die läppern sich halt viel besser.
1: Ich weiß gar nicht, ob unsere geneigte Hörerschaft in Landkreis oder Spree weiß, was sich läppern bedeutet überhaupt. Aber also ihr kriegt das einfach aus dem Kontext mit. Ne? Ihr versteht das schon.
3: Das ist ein Begriff aus der Mathematik, Maßtheorie. Haben wir ja vorhin schon angerissen.
0: Das ist so, sächsische Maßtheorie. Jetzt,
1: bevor wir hier den Sack zumachen, sag doch noch mal Max Weber. Ne? Max Weber, kapitalistische, wie war es noch mal?
2: Und das ganze Ethik und der Geist des Kapitalismus.
1: Richtig, genau. Findest du gut oder würdest du jetzt den Hörern empfehlen oder nicht?
2: Auf jeden Fall so eine chillige Abendlektüre, auf jeden Fall.
1: Oder würdest du sagen, muss man in Maßen genießen dann?
2: Ja, ich glaube, man muss eher in Maßen gelesen. Vielleicht kann man mal einen Wikipedia-Artikel lesen über das Buch. Weil es ist, also da steckt schon viel Wahrheit drin. Ich glaube, man lernt da vielleicht schon was über unsere Kulturgeschichte. Weil
1: oder ihr gebt bei ChatGPT ein, kannst du mir bitte Max Webers protestantische Ethik kurz zusammenfassen?
2: Das kann man auch machen.
1: Und dann kommt. Weber argumentiert, dass die protestantische Ethik, insbesondere die kalvinistische Lehre, den Aufstieg des Kapitalismus begünstigt hat. Die kalvinistische Lehre betonte die Bedeutung harter Arbeit, Sparsamkeit und Rationalität als Wege, um Gottes Gnade zu verdienen. Und insbesondere in der kalvinistischen Prädestination, dass Gott den Verlauf des menschlichen Schicksals bereits im Voraus bestimmt hat, und dass der Erfolg im Leben ein Hinweis auf die Auserwählung durch Gott sein könnte. Diese Lehre förderte das Streben nach materiellem Erfolg und die Akkumulation von Reichtum, was dazu beitrug, den Kapitalismus als Wirtschaftssystem zu fördern. Weber argumentierte jedoch auch, dass die protestantische Ethik nicht die alleinige Ursache für den Aufstieg des Kapitalismus war, sondern nur einer von vielen Faktoren, die dazu beigetragen haben. Insgesamt betonte Weber die Bedeutung der Kultur und der sozialen Faktoren. Bla bla bla bla bla. Danke, ChatGPT, danke.
2: Also kurz gesagt, die haben immer nur sehr viel getan und nichts ausgegeben und deswegen waren sie dann ganz gute Kapitalisten.
1: Ja, aber die haben auch keine Logik studiert, weil, also, ne, wenn alles vorbestimmt ist, dann kann ich doch machen, was ich will. Ist ja eh alles vorbestimmt. Da muss ich mich dann nicht anstrengen.
2: Man muss aber schon ein bisschen fleißig sein auch.
1: Ja, aber es ist doch vorbestimmt, wie ich bin.
2: Man ist nichts Gutes, außer man tut es. Wir sind ja nicht bei den Katholen hier.
3: Wer hat denn das mit der Theodizee gesagt? Ja,
1: Theodizee.
3: Theodizee. Theo.
1: Wenn wir das ist nicht, dass jemand gesagt hat, sondern nein, das ist eine Frage, die beantwortet werden muss von jeder Generation auf neue.
3: Aber ich dachte, ich hatte immer verstanden, Frage dass die Abkopplung sozusagen ist und dann ist Gott nicht mehr an allem schuld, sondern jeder ist für sein eigenes Handeln verantwortlich und Gott macht nur so dieses große Ganze. Und um den Rest muss man bitte selber auch noch ein bisschen
1: mitnehmen. Nee, das ist eine der möglichen Antworten darauf, aber dann nimmt man halt Gott eins der drei Attribute. Also es gibt ja so einen Aufsatz von Gödel, glaube ich, der gezeigt hat, dass Gott nicht alles drei sein kann, allwissend, allmächtig und noch irgendwas alle.
3: Warte, ich
1: allgegenwärtig. Allgegenwärtig. Ja, genau, das eins von den drei Sachen. Eins von den drei Sachen kann halt nicht stimmen. Und die Theodizee ist eine Frage, es ist keine Antwort.
2: Die Frage nach
1: der Gerechtigkeit Gottes.
2: Ja. Aber es ist eine interessante Frage.
3: Ja. Das klingt doch, als könnte man sich das alles mal durchlesen. Leider haben wir ja ein Game hier. Also jetzt endlich haben wir ja ein Game hier erreicht. So. Ja, jetzt der Progress Bar.
0: Ja, also. Weiß nicht, was ist das denn im Prozent jetzt hier? 6 Minuten noch.
3: Oh, 6 Minuten noch, ja?
1: Ja, weil 5%.
3: Wir müssen ja auch immer noch ein bisschen Musik spielen. Da muss man sich jetzt echt beeilen. Friedrich, die nervigste Astro-Frage, die dir diesen Monat gestellt wurde? War was Schlimmes dabei?
1: Oh, ich habe diesen Monat lustige Bewerbungen bekommen, zum Beispiel. Da stand dann so drin wie I really love astronomy. That's why you need to hire me. Oder das ist jetzt mein Beitrag. Die nervigste Astro-Frage. Nee, gab es nicht so.
3: Also Fragen.
1: Richtige Fragen gab es nicht so.
3: Entdeckung des Monats. Meine Schwester war vor 3 Tagen hier spazieren am Delta vom Llobregat und hat Flamingos gesehen.
0: Alter.
3: Die hat's geschafft, ey. Wir haben es alle versucht, aber die hat's geschafft.
1: Ich habe noch eine Frage von euch. Franzi, an dich als Physikerin. Wie groß ist eine Maß auf dem Mars?
3: Ach, die Masse dieses roten Planeten. Oh, warte mal.
1: Ja, nee.
3: Kann ich es den Erden angeben?
1: Da ist ja auch weniger Luftdruck auf dem Mars.
3: Ja. Genau.
1: Das heißt,
3: der kann keine Atmosphäre halten.
1: Das Volumen wird wahrscheinlich dann von dem Bierglas müsste dann größer sein. Wenn ich da das Bier reinfülle.
3: Nee, das Volumen
1: aber ja,
3: also
1: weniger
3: das
1: Luftsäule drauf drückt. Ne? Ja, aber es drückt ja weniger Luftsäule drauf.
3: Es ist dann weniger Flüssigkeit drin in Mol sozusagen. Aber es ist gleich
1: bei gleicher Volumen. Flüssigkeit.
3: Ach so, aber es ist ja ein Volumenmaß. Die haben ja den Strich an ihrem Glas.
1: Stimmt. Ist weniger Masse drin.
3: Ja, weniger Masse.
2: Nicht so schwer.
3: Na doch, das Gewicht.
1: Also es ist schwieriger gleich. Auf dem Mars, sich zu besaufen oder nee? Wie viel muss ich auf dem Mars saufen, damit ich genauso hake bin wie hier?
2: Aber man ist ja auch eigentlich
3: steigt schneller in den Kopf, weil es ist ja leichter.
1: Ah.
3: Ja, okay.
1: Naja, das können wir alles dann mal Elon Mars mitgeben.
3: Der soll es mal schon so ausrechnen.
1: No.
3: Elon Mars, ey. Also ich habe echt Angst, dass dieser Typ uns gar kein Wasser übrig lässt in Berlin. Was wird er mit uns machen?
1: Er wird uns alle vergären. und uns dann mit auf den Mars nehmen.
0: Geil.
2: Uiuiuiui.
3: Vierkorn.
1: Ja.
3: Ja, also 20 nächstes Thema Korn ist dann Kohärenz, ja.
1: Sind auch ein Skrupel.
2: Okay. Ein kleines okay. Steinchen.
3: Gibt es in der Soziologie auch den Begriff der Kohärenz? Kohärenz eines Textes.
2: Zum Beispiel, ich glaube, es gibt den auch noch irgendwo anders, aber da müsste ich mich mal ein bisschen reinlesen.
3: Ja, da ist jetzt wieder jemand auf dem kalten. Ja,
1: du hast zwei Monate an der Zeit.
2: Kalten, danke, dass ich hier so reinschlittern durfte heute Abend.
3: Oh, schön, dass du da bist.
2: Hasse. Vielen Dank für die Einladung.
1: Schaltet auch. Na, schaltet einfach in zwei Monaten wieder, also in 8 Wochen wieder ein. Donnerstag, 23 Uhr. Wenn ich das jetzt richtig überblicke, ist das der 18. Mai, 23 Uhr. Dann wird es wieder heißen,
3: Glück zu. Auf!
1: Also nee, bevor nee,
3: nachts um 1 heißt dann Glück zu.
0: Gut, okay.
3: Naja, okay, kommt jetzt drauf an, welche Zeitzone ihr seid. So, bla bla.
0: Bla bla, ciao. Das ist
3: vielleicht auch mal ein Thema. Tschüss.
2: Okay, tschüss.
3: Los.
0: Ciao.
3: Tschüss.

0: 2 Uhr. Gefühlt. 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Jetzt subkulturelle Geschichten und Musik aus und über den Spree-Athen. Milieu. Berlin kommt gleich. Themen sind Berlinerisch, Brandenburger Platt, Rotwein, Flake, Erdnussflips und mehr. Dazu gibt's Berliner Musik von 1967 bis 2018. Fragt mich nicht warum.
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Ja, Donnerstag, 13 Uhr. Willkommen zu unserer monatlichen Milieu-Berlin-Sendung aus und über Berliner Subkultur. Jetzt haben wir eine ganz bestimmte Subkultur hier, nämlich den Berliner Winter ist eingebrochen. Also wir haben Schnee und wir haben sogar Eis und wir befinden uns mitten im Friedrichshain. Aber bevor wir jetzt zu dem Thema unserer heutigen Sendung kommen, erstmal ein Lied, was so der Stimmung so ein bisschen angepasst ist. Brandneu natürlich. Die Band nennt sich Ego. Der Titel nennt sich My Friends. Gesungen wird aber, glaube ich, auf Kroatisch. Und nun kenne ich Kroatisch fast überhaupt nicht. So, ich versuche mal. Moji Pričadili, wie gesagt, gerade erst rausgekommen, Band Ego. Die Platte nennt sich Grob, gibt's auf Vinyl. Ja, viel Spaß. Wenn ihr das im Radio hört, empfehle ich unsere Videoversion, weil jetzt kommt nämlich auch dieses sehr hervorragend und aufwendig gemachte Video dazu. Bis gleich.